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1: Quizfrage: Wer ist formal der höchste Politiker in einem Bundesland? Die Landtagspräsidentin bzw. der Landtagspräsident. Hätten Sie es gewusst? Und eben dieses höchste Amt könnte heute, am Dienstag, den 6. Oktober, erstmals an einen AfD-Politiker gehen. Der Landtag in Sachsen-Anhalt kommt dafür das erste Mal seit der Wahl im September zusammen. Was von der Auftaktsitzung zu erwarten ist, besprechen wir gleich bei Was jetzt. Außerdem Thema in dieser Folge ist der Fall einer mutmaßlichen Gruppenvergewaltigung an der US-Elite-Uni Cornell. Ich bin Erika Singer, schön, dass Sie dabei sind. Wie immer kommen erstmal hier die Kurznachrichten.
2: Ich bin Sophia Boddenberg. Guten Morgen. In Frankreich haben erneut tausende Schüler und Schülerinnen gegen die Missstände im Schul- und Bildungssystem protestiert. An fast 600 Schulen gab es Demonstrationen, viele blieben geschlossen. Gleichzeitig wächst die Kritik an der Polizeigewalt. In Nordfrankreich schossen Polizeibeamte auf eine Gruppe von demonstrierenden SchülerInnen. Eine Granate riss einem 15-jährigen Schüler die Hand ab. Schon an vorherigen Protesttagen verletzte die Polizei Jugendliche. Ein 16-Jähriger verlor ein Auge, vermutlich durch ein hart Gummigeschoss der Polizei. Einem 14-Jährigen wurden beim Abschuss einer Tränengasgranate sämtliche Zähne ausgeschlagen. Auch in Belgien protestieren Schüler und Schülerinnen seit Tagen für bessere Bildung. Der Deutsche Buchpreis geht in diesem Jahr an die Schriftstellerin Shaida Basia. Sie erhält die Auszeichnung für ihren Roman Die Lücken. Darin erzählt sie die Geschichte des Nationalsozialismus in einem fiktiven Ort im Hunsrück, der dem Geburtsort der Autorin ähnelt. Die Erzählung beginnt in den 1920er Jahren und wechselt beständig zwischen den Zeitebenen. Die Jury begründete die Entscheidung damit, dass der Roman anhand einzelner Figurenschicksale fast 100 Jahre ambivalenten deutschen Lebens reflektiere. Angesichts des Themas fiel es der Autorin schwer, Freude über den Preis zu empfinden. Das sagte Basia in ihrer Dankesrede. Antisemitische und rassistische Straftaten seien auf Höchstständen. Der Deutsche Buchpreis gilt als einer der wichtigsten Auszeichnungen der Branche und wird zum Auftakt der Frankfurter Buchmesse verliehen. Redaktionsschluss für diesen Podcast ist 5 Uhr.
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1: Eigentlich ist die konstituierende Sitzung eines Landtags nach der Wahl Routine. Das Parlament wählt einen Präsidenten oder eine Präsidentin und es werden weitere Posten vergeben. Vor gut 2 Jahren in Thüringen, wo die AfD die stärkste Fraktion stellt, hat der Tag in Chaos geendet und musste abgebrochen werden.
5: Herr Treutler, Sie haben jetzt abzustimmen. Diesen
6: Ordnungsruf. Sie meine Rede nicht. Ich erteile Ihnen einen zweiten Ordnungsruf.
5: Was Sie hier treiben, ist Machtergreifung.
1: Heute kommt der neu gewählte Landtag in Sachsen-Anhalt zum ersten Mal nach der Wahl zusammen. Hier hat die AfD ein noch besseres Ergebnis eingefahren als in Thüringen vor 2 Jahren. Wird es also in Magdeburg ähnlich turbulent wie damals in Thüringen? Tillmann Steffen berichtet über die AfD und verfolgt den Termin heute vor Ort. Hallo Tillmann.
7: Hallo Erika.
1: Erstmals könnte ein AfD-Abgeordneter Landtagspräsident werden. Welche Macht hat dieses Amt?
7: Ja, eine nicht unbeträchtliche Macht. Der Landtagspräsident, der organisiert und leitet Landtagssitzungen, er setzt die Geschäftsordnung durch, er kann also auch Abgeordnete disziplinieren, er übt das Hausrecht in den Gebäuden des Landtags aus und er ist zum Beispiel auch oberster Chef der Landtagsverwaltung. Also er hat eine ganze Menge zu sagen und damit auch eine ganze Menge Verantwortung.
1: Wenn es nach der AfD geht, dann soll ja Tobias Rausch nächster Landtagspräsident werden. Außerhalb von Sachsen-Anhalt nicht sehr bekannt. Wer ist Tobias Rausch und was ist von ihm zu erwarten?
7: Ja, Rausch ist 35 Jahre, genauso alt wie Spitzenkandidat Ulrich Siegmund, der ja eben Ministerpräsident werden will, der AfD. Rausch sitzt seit 2016 im Landtag, also von Beginn an, dass die AfD im Landtag hier sitzt. Zuletzt war er auch parlamentarischer Geschäftsführer. Von Beruf ist er Immobilienkaufmann, hat auch ein Unternehmen, ist also organisatorisch entsprechend befähigt. Was ihm anhängt, ist, dass er im Zentrum der AfD-Vetternwirtschaft stand. Da kam ja raus, dass mehrere seiner Geschwister bei Bundestagsabgeordneten arbeiteten. Und eines seiner Geschwister war sogar noch in Rauschs eigener Immobilienfirma angestellt. Das bereitet ihm und natürlich einigen anderen Beteiligten in der AfD ein enormes Glaubwürdigkeitsproblem. Vieles von dem kann man nochmal nachlesen in einem Porträt, was unser Kollege Martin Heeres-Kleber über Rausch geschrieben hat.
1: Das BSW hat jetzt angekündigt, Rausch zu unterstützen. Wie ist denn das Verhältnis zwischen BSW und AfD seit der Wahl?
7: Ja, das ist schon verrückt. Ne? Da treffen quasi die größte und die kleinste Fraktion dieses neuen Landtags aufeinander. Die haben ein, ich glaube, das kann man so sagen, sehr vertrautes Verhältnis. Das BSW ist ja die einzige Fraktion, die überhaupt mit der AfD redet. Alle anderen hatten ja die Gespräche abgelehnt. Und man trifft sich immer wieder untereinander hinter verschlossenen Türen. Aber auf den Gängen des Landtags kann man sehen, dass man miteinander spricht. Es geht einfach darum, Gemeinsamkeiten auszuloten. Denn letztlich ist es ja so, dass BSW ist die einzige Kraft, die es der AfD ermöglichen könnte, hier überhaupt irgendwie zu regieren. Eine Koalition bilden will das BSW aber nicht. Daher müsste die AfD quasi, wenn sie regieren will, immer um die Zustimmung von BSW-Abgeordneten ringen. Und das erfordert natürlich Kompromisse und Gespräche. Und man kann auch sagen, das BSW hat die AfD da ein Stück weit in der Hand.
1: Als AfD-Berichterstatter hast du ja auch Einblicke in die Partei. Also was sagst du, was erwartest du vom heutigen Tag? Turbulenzen, Chaos? Wie bereitet sich die AfD darauf vor?
7: Wenn es nach dem Plan der AfD läuft, wird der Landtagspräsident Rausch gewählt. Und auch mehrere Vizepräsidenten des Landtags. Und da wissen wir jetzt, dass ja die AfD noch einen Vizeposten besetzen will, nämlich mit Hans-Thomas Tillschneider, einem sehr bekannten Politiker, der auch Vater und Autor des Landeswahlprogramms der AfD war. Die CDU schickt Carsten Borchert, einen Bildungspolitiker, ins Rennen für einen Vizeposten und die SPD Armin Willigmann, der als amtierender Minister auch noch fungiert, der amtierenden Regierung natürlich dann so ein bisschen so eine Ämterhäufung dann an sich zieht. Gut möglich ist, dass die Sitzung schon auch nochmal unterbrochen wird, dass es etwas dynamisch wird, dass es Geschäftsordnungsdiskussionen gibt, denn das Wahlverfahren der Vizes ist noch nicht hundertprozentig geklärt. Aber es wird auch einige, möglicherweise auch kritische Redebeiträge geben.
1: Über den Ausgang dieser Sitzung halten wir Sie heute im Was-Jetzt-Update auf dem Laufenden. Danke dir, Tillmann.
7: Sehr gerne.
4: Und sonst so?
1: Wer hätte gedacht, dass ich diesen Satz mal sage, aber ein Chihuahua hat mein Herz erobert. Ich bin eigentlich gar kein Fan von kleinen Hunden, zu kläffig, zu anstrengend und so richtig ernst kann ich sie auch nicht nehmen. Aber der kleine Kommando ist ganz anders. Kommando ist gerade mal 13 Monate alt und gehört als Chihuahua, einer mexikanischen Hunderasse, jetzt auch ganz selbstverständlich zur mexikanischen Nationalgarde. Mit Minischutzbrille, Weste und Helm und sogar einer kleinen Kamera. Und ja, mit dieser Aufmachung hatte er mich einfach. Er sieht in dieser Montur nämlich aus wie ein Boss. Kommando soll für Such- und Rettungseinsätze ausgebildet werden, was ziemlich ungewöhnlich ist. In der Hundestaffel der Nationalgarde gibt es rund 350 Hunde. Die meisten davon sind aber deutsche Schäferhunde oder Labradore. Was lernen wir daraus? Auch die Kleinsten können Großes erreichen. Ein kleiner Hinweis. Wir sprechen jetzt gleich über sexualisierte Gewalt. Wenn das jetzt gerade nichts für Sie ist, dann können Sie auch gerne an dieser Stelle aufhören. Für viele Schülerinnen und Schüler in den USA ist es der Traum, an der renommierten Cornell University zu studieren. Sie gehört zur Ivy League, zur Spitzenklasse der US-amerikanischen Privatunis, wo die künftige Elite des Landes ausgebildet wird. Seit Tagen steht die Uni aber im Mittelpunkt eines Falls, der international für Fassungslosigkeit sorgt. Vor 2 Jahren soll eine damalige Studentin von mehreren Mitgliedern einer Studentenverbindung vergewaltigt worden sein. Sie habe dabei unter dem Einfluss von Alkohol und Drogen gestanden, so der Vorwurf. Strafrechtliche Konsequenzen gab es für die mutmaßlichen Täter nicht. Nur 2 aus der Gruppe mussten die Uni verlassen. Die Beschuldigten weisen die Vorwürfe zurück. Jetzt wird der Fall erneut untersucht. Er reiht sich ein in die Debatte um sexualisierte Gewalt an Frauen und darum, wie Behörden und Institutionen mit solchen Vorwürfen umgehen. Dirk Peitz, Korrespondent für das politische Feuilleton, hat vor Ort recherchiert. Hallo Dirk.
3: Hallo Erika.
1: Warum gab es damals, 2024, dann keine strafrechtliche Anklage?
3: Das Verfahren bei solchen Vorfällen an Universitäten in den USA ist relativ kompliziert. Es gibt nämlich zwei verschiedene. Die Uni ermittelt selber und hat eine Kommission, die das untersucht. Und es gibt gleichzeitig eine Campus Police, also eine Polizeieinheit auf dem Campus, die auch Ermittlungen aufnimmt und die für die strafrechtlichen Dinge eigentlich zuständig ist. Damals hat dann der zuständige Staatsanwalt, der eine Anklage hätte über eine Grand Jury erheben können, das aber abgelehnt, und zwar aufgrund einer bloß sechsseitigen Zusammenfassung der Schilderungen des mutmaßlichen Opfers. Die hätte nicht so geklungen, als sei sie vergewaltigt worden, um es mal ein bisschen spitz auszudrücken. Am Freitag hat die Gouverneurin des Bundesstaates ihn quasi vom Fall abgezogen und hat ihre eigene Justizministerin zur Sonderermittlerin in dem Fall gemacht.
1: Viel Kritik, viel Gegenwind bekommt aber auch die Uni. Welche Rolle hat die denn gespielt?
3: Das Grundproblem scheint mir zu sein, dass das Verfahren, das auf Bundesgesetzen fußt, das so eine Uni dann durchführen muss, wenn ein solcher Vorwurf ihr gemeldet wird, und so beginnt dann auch tatsächlich im Fall von Jane Doe, wie sie ja genannt wird, in der Zivilklage, die sie angestrengt hat, das Verfahren der Uni. Die Uni hat sich dann immer darauf zurückgezogen, nichts zu sagen und dass sie das auch nicht dürfe. Und das stimmt auch. Zugleich nur zwei der sieben Beschuldigten wurden zwangsexmatrikuliert. Es wurden dann weitere Suspendierungen ausgesprochen. Zwei von denen, und das sorgt besonders für Kritik, sind mehr oder weniger mit dem Schreiben von sogenannten Reflection Papers über ihr Tun davon gekommen.
1: In einem Gruppenchat mit mehr als 50 Männern soll einer der mutmaßlichen Täter andere dazu eingeladen haben, bei der Vergewaltigung mitzumachen. Niemand soll widersprochen oder eingegriffen haben. Sagt dieses Schweigen etwas über die Kultur in solchen Studentenverbindungen aus?
3: Unbedingt. Von dem Gruppenchat existiert ein Foto, das eindeutig belegt, was dort geschrieben wurde, tief in der Nacht. Und es zeigt im Grunde totale Frauenverachtung. Da wird also letztendlich eine Frau, eben Jane Doe, erniedrigt zu so einer Art bloßen Körper, der Männer zu dienen hat. Wenn man mit Frauen spricht, die, wie auch Jane Doe übrigens, in einer Sorority waren, also in einer weiblichen Studentinnenverbindung, dann ist das ein ganz typisches Verhalten in dieser Frat-Bro-Kultur, die in erster Linie dafür ausgerichtet ist, dass dort Partys organisiert werden. Und diese Partys aber letztendlich bedeuten, es wird viel Alkohol getrunken, es werden Frauen eingeladen, und da kommt es halt immer wieder zu Übergriffen.
1: Wie hast du denn die Stimmung jetzt gerade an der Universität erlebt, auch gerade unter den Studentinnen und den Lehrenden?
3: Im Grunde spricht man nur Leute, die zwischen entsetzt, wütend und frustriert sind. Das beschäftigt natürlich insbesondere die Studentinnen extrem. Das Problem beginnt schon dort, dass in einer letzten Umfrage unter den weiblichen Studierenden von Cornell 35% gesagt haben, dass sie an der Universität sexuelle Übergriffe erlebt haben an sich selbst. Die Lehrenden, und ich habe mit einer gesprochen, die hatte genau dieselbe Frustration und beklagte vor allem, dass sie von der Unileitung komplett letztendlich im Stich gelassen werde. Also da sei bislang nichts passiert.
1: Herzlichen Dank für deine Einordnung, Dirk.
3: Gerne.
1: Und danke auch Ihnen fürs Zuhören. Wir lesen wie immer gerne Ihre Nachrichten bis zur nächsten Was-Jetzt-Sendung. Was-Jetzt@zeit.de ist unsere Adresse. Ich bin Erika Singer und heute Nachmittag hören wir uns schon wieder. Bis dahin, tschüss. Wir hören uns ja wahrscheinlich oder vielleicht auch direkt wieder. Deswegen, also warten wir mal den Dienstag ab.
7: Ja.
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1: Und der Herr sprach zu Mose: Sage Aaron, recke deine Hand aus mit deinem Stabe über die Ströme, Kanäle und Sümpfe und lass Frösche über Ägyptenland kommen. So lautet eine göttliche Anweisung im zweiten Buch Mose. Nach ihrer Umsetzung kommen wahrhaftig Myriaden von Fröschen aus dem Wasser. Sie bedecken alles, vom Felachenhüttchen bis zum Pharaonenpalast. Ein bisschen überraschend ist, dass die ägyptischen Zauberer umgehend dasselbe machen und auch Frösche aus dem Nil holen, was die Gesamtsituation nicht eben entspannt. Die Zauberer wollen anscheinend flexen, wie man heute so sagt, also zeigen, dass sie schon lange können, was Aaron mit seinem Stab vermag. Die Folgen für Ägyptenland sind verheerend. Frösche sind zwar ganz reizende Amphibien, aber sie gehören nun mal nicht in Wohnräume, außer vielleicht in Form von Froschschenkeln als Tellergericht. Das klingt herzlos, aber es fasst ganz gut die menschliche Haltung zusammen, der gemäß unsere Mitgeschöpfe immer da zu bleiben haben, wo wir sie haben wollen. Die Kuh im Stall, der Löwe wahlweise in der Savanne oder im Zoogehege, das Wildschwein im dunklen Tann. Denn wenn nicht gerade der Herrgott selbst verfügt, wo das Getier sich hinzubegeben hat, dann haben wir das gern selbst in der Hand. Deshalb empfinden wir es mindestens als verunsichernd, wenn Tiere an Orten auftauchen, an denen wir sie weder erwarten noch brauchen können. Wie jüngst in New Jersey, als nach starken Regenfällen die Straßen einer Stadt mit dem schönen Namen Surf City plötzlich geflutet waren. Da filmte ein Anwohner, wie plötzlich eine Haiflosse aus den Fluten hervorbrach und

0: am Surf City plötzlich geflutet waren. Da filmte ein Anwohner, wie plötzlich eine Haiflosse aus den Fluten hervorbrach und der dazugehörige Hai die Straße hinabschwamm. Ganz so bedrohlich wie bei Steven Spielberg war das nicht, denn es handelte sich nicht um einen weißen, sondern um einen vergleichsweise kleinen, dunklen Glatthai. Und dennoch, es ist eine Sache, wenn Füchse im Restmüll wühlen und eine völlig andere, wenn Raubfische die Nachbarschaft unsicher machen. Denn wir bilden uns ja nicht nur ein, die gesamte Natur kontrollieren zu können, wir teilen sie auch in Segmente auf, die uns in den Kram passen. Und die eigene Auffahrt ist nun mal nicht der Ort für Meeresgetier. Es werden Urängste wach, die ein Film wie Sharknado und seine 5 Fortsetzungen ausnutzen. Da fallen die Haie vom Himmel, als hätte ein zürnender Gott sie aus dem Ozean gefischt, um die sündige Menschheit mit dem Biss mehrerer Reihen nachwachsender Zähne zu strafen. Spätestens bei Sharknado 3 fängt man allerdings zu überlegen an, ob man gerade nicht einfach nur jene Verwirrung verspürt, die jedes andere Wesen durchmacht, wenn es in seinem Lebensraum, sei es zu Land, zu Wasser oder in der Luft, irgendeinem aufdringlichen Menschen begegnet. Vielleicht trösten wir uns mit dieser Erkenntnis, wenn das nächste Mal Amphibien unseren Flur stürmen.
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1: In unserer Reihe zum Übernehmertum haben wir hier im Podcast ja zuletzt aus verschiedenen Perspektiven auf die Unternehmensnachfolge geschaut. Auf die Übergabe in der Brand 1 Chefredaktion zum Beispiel, auf den wissenschaftlichen Blick auf Übergeben und Übernehmen sowie auf die sehr individuelle Übernahme vom eigenen Vater. In dieser Episode geht es nun um eine Nachfolge, die einen, ja, ganz ordentlichen Umweg genommen hat. Wieso, weshalb, warum? Das bespreche ich, Christian Bollert, mit einer Übernehmerin in diesem Podcast hier.
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1: Gerda Söhngen übernimmt vor etwas mehr als 10 Jahren das Familienunternehmen. Ihr Großvater hat einst die Keil Befestigungstechnik GmbH gegründet und das Unternehmen sitzt im nordrhein-westfälischen Engelskirchen zwischen Siegen und Köln, beschäftigt rund 30 Mitarbeitende und stellt sehr spezielle Befestigungssysteme für Fassadenplatten her. Dann allerdings steigt Gerda Söhngen nach 2 Jahren wieder aus und macht sich erstmal mit einem Fitnessstudio selbstständig. Vor gut 7 Jahren kehrt sie dann aber wieder zurück ins Familienunternehmen. Warum verlässt jemand ein Unternehmen, das er oder sie eigentlich übernehmen wollte? Was muss passieren, um dann doch wiederzukommen? Und kann ein Ausstieg vielleicht dabei helfen, den eigenen Weg zu erkennen? Über all diese Fragen spreche ich dankenswerterweise persönlich mit Gerda Söhngen, denn sie ist Geschäftsführerin der Keil Befestigungstechnik GmbH und eine der Botschafterinnen der Brand 1 Übernehmertum Community. Und ich sage herzlich willkommen und hallo im Brand 1 Podcast, Gerda Söhngen.
2: Hallo, danke für die Einladung.
1: Warum bist du denn 2 Jahre nach der Übernahme des Familienunternehmens wieder ausgestiegen eigentlich?
2: Ja, weil es mir nicht so gefallen hat, wenn man mal direkt ist.
1: Und warum?
2: Also ich glaube, dazu vielleicht das Wissen, meine Vorgängerin in der Nachfolge nach der Gründung von meinem Opa war meine Mutter. Und meine Mutter hat mit meinem Vater zusammen die Firma geführt. Also nicht das traditionelle Modell von Mann führt Firma und Frau macht dann die Belege, sondern meine Mutter...
1: Das ist das traditionelle westdeutsche Modell, würde ich sagen.
2: Genau. Das war früher ja scheinbar recht gängig. Und ich habe auch in der letzten Zeit gemerkt, dass das oft so irgendwie vorausgesetzt wurde. Nein, auf Augenhöhe 2 starke Unternehmer und ein super Team. Und das war, als ich dann reinkam... auch eine Wand, muss ich sagen. Also das war schon was Großes, was Mächtiges. Die 2 waren wirklich eingespielt. Und für mich war das sehr herausfordernd, weil ich, glaube ich, damals sehr auch mich an denen natürlich orientiert habe. Also meine Eltern wollten mir helfen, gut reinzukommen. Ich habe mich stark an ihnen orientiert. Und das hat wahrscheinlich am Ende dazu geführt, dass ich auch mich dadurch weniger an mir orientiert habe, mehr an dem Umfeld, was in dem Fall meine Eltern waren, vielleicht auch die Mitarbeiter. Und meine Eltern haben mich unterstützt, indem sie mir super Ratschläge gegeben haben, die aber wiederum nicht zu meiner Person gepasst haben. Und dadurch habe ich mich doch mit der Zeit gemerkt, das passt hier nicht. Ich bin hier fehl am Platz. Ich kriege mich hier nicht reinsortiert. Also ich habe nicht in diesen Rahmen gepasst. Und dann ist es auch noch Bauindustrie. Dann ist es auch noch mega traditionell. Damals war es auch noch zusätzlich Bohrerindustrie, also Werkzeugindustrie. Ja, habe alles gegeben, um da irgendwie reinzufixen, obwohl ich dann später erst gemerkt habe, dass eigentlich genau das mein Fehler war. Und deswegen habe ich dann nach 2 Jahren gesagt, das funktioniert nicht ganz und habe gesagt, ich breche an dieser Stelle ab. Aber auch das nur mit Hilfe. Also wir haben wirklich lange als Familie diskutiert, haben eine Unternehmensberatung reingeholt. Die Birgit Felden, die auch hier zuletzt im Podcast zu hören war. Und die haben uns wirklich begleitet. Und ja, so eine Beratung, die holt schon die innersten Emotionen und Haltungen und Gefühle hoch. Und wenn man dann wirklich mal in die Reflexion geht, dann wird so manches bewusst. Und mir wurde bewusst, das hier ist noch nicht die nächste Station für mich.
1: Gab es einen Moment, wo du das gemerkt hast, dass das eben schwierig ist, gerade mit Mutter und Vater? Oder war das wie so ein Glas, was immer voller geworden ist und dann irgendwann...
2: Ja, genau. Also das klingt immer so, ne, meine Eltern sind da der Grund. Ich glaube, meine Erwartungshaltung, meine Herangehensweise war da der Grund. Also ich habe einfach immer so kleine Situationen gehabt, wo ich gemerkt habe, ich vertrete vielleicht natürlich auch nicht deren Meinung in manchen. Ne? Also ich bin dann bei Meetings dabei und habe dann eine Haltung, war selbstverständlich, dass ich die mitvertrete, wo ich gedacht habe, die vertrete ich ja mal gar nicht. Und habe aber natürlich die Wertschätzung gegenüber meiner Eltern auch wahren wollen, da dann vielleicht auch nichts gesagt. Genauso auch, ja, vor den Mitarbeitern willst du dann nicht da jetzt diese Rolle falsch platzieren. Also es ist, glaube ich, auch was ja bei der Nachfolge oft Thema ist, diese Doppelrolle, die du hast. Und ich denke, als Nachfolger, das muss man echt üben, auch die eigenen Eltern in der Rolle des Unternehmers wahrzunehmen und nicht in der Rolle des Vaters oder der Mutter. Und das, glaube ich, fiel mir auch damals total schwer. Und das, glaube ich auch, fiel auch meinen Eltern schwer.
1: Wie habt ihr es denn geschafft? Also offensichtlich habt ihr ja dann diesen Schritt gemacht. Aber ich kann mir genau, das beschreibst du ja ganz gut, das sehr gut vorstellen, dass da diese Rollen auch so verschwimmen. Das hatten wir ja neulich auch hier im Podcast, dass eben, genau, Mutter, Vater, Unternehmer, Unternehmerin, dass das nicht so trennscharf ist.
2: Also erstmal finde ich es schön, dass du davon ausgehst, dass wir das geschafft haben. Also wir haben es auf jeden Fall wieder versucht. Nein, erstmal haben wir wirklich ganz, ganz, ganz viele Gespräche geführt mit Unterstützung von externen. Und ich finde immer so eine Moderation mit einem Externen, das ist dieses Übereck-Kommunizieren, hilft total in dem Verständnis für den anderen und auch wirklich in diesem Austausch. Und ja, die Absicht war ja da erstmal gar nicht, dass wir es jetzt, also ich habe mich entschieden, dass ich gehe. Ich bin irgendwann nach Feierabend ins Büro von meiner Mutter gegangen. Das war abends um 6, wo alle schon weg waren, und habe mich der gegenüber gesessen und gesagt, ich kündige. Also ich habe jetzt nicht gesagt, ach, wir machen jetzt mal eine Pause und gucken mal, wie es wann anders funktioniert. Also es war schon für mich was Endgültiges. Und da haben wir nicht gedacht, das schaffen wir schon noch. Da haben wir gedacht, okay, das ist es halt scheinbar nicht.
1: Das war eine Trennung.
2: Das war eine Trennung, das war eine sehr bewusste Trennung. Also ich habe damals, wo ich gekündigt habe, gedacht, okay, jetzt habe ich die komplette Familie zerstört gefühlt. Ich habe die Firma im Riss gelassen, ich habe die Reißleine gezogen. Jetzt gibt es keine Zukunftsperspektive mehr für die Firma und meine Eltern hassen mich mein ganzes Leben lang so. Ne? Also extrem natürlich in dem Moment, in der Emotion. Das war ja die 2 Jahre, die ich weg war, die ich selbstständig war. Das war, glaube ich, einfach auch mit ein Baustein, den es brauchte, dass ich wirklich selber selbstständig werden durfte, selber wirken durfte, selber mich auch kennenlernen durfte in dieser Rolle. Also ich hatte nicht so viele Baustellen. Ich musste nicht einerseits das Verständnis für die Rollen, andererseits die eigene Führung kennenlernen, wie ich da agiere. Die Mitarbeiter, die einen ja auch schon von Kind an kennen, das hatte ich alles nicht. Ich durfte mich einfach darauf konzentrieren, ja, etwas aufzubauen, etwas zu gründen. Und dadurch habe ich wahrscheinlich erstmal überhaupt meine eigene Haltung definieren können. Und das hat auch erst dafür, glaube ich, gesorgt, dass meine Eltern auch mich auch das erstmal überhaupt in dieser Rolle auch wirklich mal sehen konnten. Und wir dadurch überhaupt diese Trennschärfe ein Stück weit überhaupt schaffen konnten, das unterschiedlich zu betrachten. Und gleichzeitig, obwohl ich sie da erstmal im Riss gelassen habe, waren meine Eltern meine allerersten Kunden, die sich eingetragen haben und die regelmäßig zum Training kamen über diese Zeit. Und das hat mir auch wieder bestätigt, egal was ich mache, die vergraben mit mir die Leiche, so, ne, überspitzt gesagt. Die sind einfach da. Und
1: Familie.
2: Das hat... Ja, genau. Und ich glaube, das brauchte es. So diesen Umweg, es ist eigentlich kein Umweg gewesen, aber diesen Weg brauchte es, dass das mal wirklich mal abgesteckt wird. Deswegen haben wir das vielleicht nicht so bewusst gemacht. Wir haben uns da vielleicht auch ein bisschen leiten lassen. Und das hat dafür gesorgt, dass wir dann eine ganz andere Ausgangslage hatten.
1: Du hast es angesprochen, Fitnessstudio hast du gemacht, 2 Jahre lang. Ich höre da irgendwie raus, da ist ganz viel so Selbstbestimmtheit und Selbstwirksamkeit auch bei dir ausgelöst worden.
2: Ja, total. Also gerade weil ich davor die Zeit mich so darauf versteift habe, eine gewisse, ja, wie soll man, eine Resonanz zu erzeugen, ne? Ein Umfeld, seien es die Kunden, seien es die Mitarbeiter. Man will natürlich, wenn du jetzt als einzige Person neu in so einem Umfeld bist, wo vielleicht auch schon Erwartungen bestehen, natürlich auch liefern. Also es ist ja ein unfassbarer Druck, der da entsteht. Und ich glaube, ich habe den noch nicht mal wirklich als Druck direkt empfunden. Ich habe einfach für mich gedacht, okay, das ist jetzt so und jetzt musst du dich konzentrieren und bleib dran und beobachte, lerne, pass auf und füge dich jetzt vernünftig da ein, damit das vernünftig wird. Und dieses Unwohlgefühl dabei, das habe ich wahrscheinlich dann auch immer zusortiert in, naja, es ist ja auch neu, ist ja normal, kaltes Wasser gehört dazu, stell dich nicht so an. Also ich glaube, ich habe es einfach vielleicht ein bisschen falsch zusortiert und habe dann erst nach 2 Jahren Familienunternehmen gemerkt, boah, ich habe mich selbst komplett verloren. Also ich habe dann zwar einen guten Job gemacht und habe super quasi dann erstmal von außen betrachtet da reingepasst, aber ich selbst war komplett entfremdet zu mir und habe halt dann nicht mehr mich orientiert von meiner inneren Haltung, sondern mehr wirklich von dem Außen her. Das war glaube ich, für mich so das erste Mal und heute das größte Geschenk, was passieren konnte, wo ich gemerkt habe, wo wirklich mein Kernorientierungspunkt starten sollte. Und das ist nicht in dem Außen, sondern bei mir. Und wenn das bedeutet, dass ich dann aber ein Auftreten habe oder einen Umgang pflege, der nicht in den Rahmen passt, der einen Rahmen mal sprengen kann, der auch mal irritieren könnte, dann ist das okay. Weil es muss am Ende, muss ich mit meiner Haltung das auch vertreten können und nicht andersherum, dass ich später da eine Unstimmigkeit habe. Weil dann wird's unauthentisch, dann wird's schlecht und genau das war es auch nachher. Ich habe zwar reingepasst, aber ich habe so schlechte Leistungen gebracht. Ich gehörte zu denen, die dann gesagt hat, okay, wir machen das jetzt so. Und gleichzeitig habe ich gedacht, das ist aber, fühlt sich total blödsinnig an, das so zu tun. Und wurde auch zu so einem, ja, irgendwie wie so ein Roboter, der gesagt hat, ja, aber du willst jetzt nicht hier anstößig sein. Vielleicht sowas, rückblickend. Und ich glaube, das ist ein ganz großer ausschlaggebender Punkt gewesen, der heute dann ins komplette Gegenteil wiederum geschlagen ist.
1: Gerda Söhngen, Geschäftsführerin in dritter Generation der Keil-Befestigungstechnik GmbH bei Detektor FM. Und wir sprechen in dieser Folge gleich noch genauer darüber, wie es denn gelungen ist, wieder zurückzukommen nach dieser Trennung. Gerda, du hast es angesprochen, 2 Jahre hast du das mit dem Fitnessstudio gemacht, dann bist du zurückgekommen. Wie ist denn das passiert?
2: Ja, das frage ich mich auch. Ich habe eigentlich nur mit unserer Tochter, die zu dem Zeitpunkt 3 Monate alt war, Maxi Cosi, mal eben meine Mutter in der Firma besuchen wollen. Und in der Zwischenzeit, wir hatten damals 2 Unternehmen, wurde ein Unternehmen verkauft. Und dann, ja, man muss sich vorstellen, ich sitze im Büro gegenüber von meiner Mutter, schaukel den Maxi Cosi neben mir.
1: Gibt auch noch andere Kinderwagen, aber ja.
2: Entschuldige.
1: Na, alles gut. Ja, ja.
2: Ja, gut.
1: Wir sind ein Wirtschaftspodcast. Ja. Bugaboo ja, fällt mir ein, aber ja.
2: Mhm. Ja. Also auf jeden Fall schuckelt dieses Teil da die ganze Zeit hin und her. Und dann sagte meine Mutter, ja, wir haben uns jetzt auch mal überlegt, ist ja Firma verkauft und ne, wir haben uns auch überlegt, was machen wir denn und wie geht's weiter? Und ja, und dann haben wir uns gefragt, also was machen wir denn jetzt mit der Befestigungstechnik? Ja, und dann haben wir uns gedacht, also vielleicht, dann würden wir die wahrscheinlich dann perspektivisch auch verkaufen, außer du möchtest das doch machen. So, mit der Frage habe ich gar nicht gerechnet. Dann habe ich erstmal ganz erwachsen gesagt, okay, keine Ahnung, ich gehe. Dann bin ich nach Hause zu meinem Mann, habe gesagt, die haben sie nicht mehr alle. Wie kommen denn die auf diese Idee? Ich mache doch nicht 2-mal denselben Fehler, auf gar keinen Fall. Endlich habe ich mich wieder zurückgefunden und ich bin frei und alles toll. Und dann hat mein Mann dann ganz schlau gesagt, ja, dann sag denen das doch so. Ich sag, ja, das werde ich denen auch sagen. Ne? Muss dir vorstellen, ich auf dem Balkon von links nach rechts, ich sag denen das jetzt. Ich sag denen, dass ich das nicht machen würde, weil die müssten ja sofort rausgehen. Ich sag denen, wie soll ich das denn machen? Ich müsste das Studio verkaufen. Ich müsste. Und dann sagt er, ja, dann sag das doch so. Ich sag, ja, okay. Ich mit stolzer Brust zu meinen Eltern, ich sag, so, ich würde das ja machen, ne?
1: Aber
2: ihr müsstet sofort rausgehen. Ich müsste mein Studio verkaufen. Ich habe keine Ahnung von dem Vertrieb. Ich bräuchte den Vertriebsleiter in dem Markt. Echt nicht einfach. Außerdem die Rita, unsere Tochter, 3 Monate alt. Dafür bräuchten wir auch eine Lösung, ohne dass ich ein schlechtes Gewissen habe. Das ist ja kaum möglich. Wie wollen wir das machen? Geht ja gar nicht. Deswegen nein. Und dann haben meine Eltern gesagt, ja gut, das kriegen wir schon hin. Und dann habe ich gedacht, scheiße.
1: Das war nicht erwartet.
2: Ja, am Ende sollte es wahrscheinlich genauso sein. Also ich glaube, im August 2018 wurde ich angesprochen. Im November haben wir den Co-Geschäftsführer eingestellt für den Vertrieb. Im Dezember habe ich das Studio verkauft. Wir haben meine Schwiegermutter aus ihrem Teilzeitjob abgeworben als quasi Vollzeit-Nanny für uns. Dann habe ich im 2019 im Februar angefangen, mein Co im Juni und Ende Juni sind meine Eltern aus der Firma offiziell als Geschäftsführer rausgegangen.
1: Das heißt, du hast im Prinzip tatsächlich das gemacht, was du gelernt hast, nämlich du bist für dich selbst eingestanden und dann hast du es auch noch bekommen.
2: Ja, da war ich überrascht. Ja, tatsächlich. Aber das, ich bin das erste Mal wirklich von mir heraus da vorne gegangen, habe gesagt, dann muss es anders laufen. Und das war tatsächlich auch ein Punkt. Also die Unternehmensberatung, ja, also die Thema ist, war von Anfang an mit dabei und das war gut, weil die haben direkt gesagt, wir haben den Austritt von Gerda begleitet. Wir haben mitgekriegt, was sich getan hat. Und ihr könnt das jetzt nur machen, wenn ihr euch sicher seid, dass ihr das auch aushaltet. Weil wenn die das jetzt mit dem Co. zusammenschmeißt, dann wird sich der Laden ganz schnell um 180 Grad wenden. Und das müsst ihr aushalten. Da haben wir gesagt, nee, das machen wir, das kriegen wir hin.
1: Ist ja auch ein Schritt.
2: Auf jeden Fall. Größten Respekt an meine Eltern. ich glaube, das weiß man erst wirklich zu würdigen, wenn man selber in der Lage ist. Aber ich denke jetzt schon, das ist, glaube ich, nicht ohne, ja, so viel Verantwortung abzugeben.
1: Und 180 Grad wenden ist ja auch wirklich logischerweise eine krasse Wende. Konntest du damals schon irgendwie sagen, naja, in den Bereichen, da muss es anders werden, das stelle ich mir anders vor, das muss wirklich anders werden? Oder war das eher so ein Gefühl?
2: Ja, genau. Es war, glaube ich, eher so ein Gefühl. Weil jetzt mal plump, ich musste ja auch erstmal das Unternehmen wirklich kennenlernen. Das heißt, viele Sachen einfach intuitiv angestoßen, ne, wo ich gesagt habe, nee, also von meinem Menschenverstand fühlt sich das in der Herangehensweise besser an. Und ein paar Sachen auch wirklich erstmal beobachtet und kennengelernt. Und dann aber wirklich festgestellt, passt absolut nicht in dieser Form und das wirklich auf links gedreht. Manche Sachen ist natürlich die typische Lehre, haben wir auch gemerkt, naja, das hatte schon einen Grund, warum das damals so gemacht wurde, hätten wir es vielleicht mal so gelassen. Und bei anderen Sachen waren wir wiederum, bis heute sagen wir, das waren die besten Entscheidungen, die wir treffen konnten. Also ich kann nur sagen, eine meiner ersten Amtshandlungen, die ich jetzt noch mache, ist Personalgespräche, richtig viel Zeit dafür zu investieren. Das heißt, ich habe mir wirklich jeden Einzelnen geschnappt und bin mit denen spazieren gegangen und habe wirklich mir, ja, ich sag mal, offene Fragen wirklich überlegt, die ich wirklich wichtig finde und habe da viel Wissen rausgezogen. Und da habe ich so viel gelernt von den Leuten hier, so viel Input gekriegt, so viele sinnvolle Hinweise. Und das mache ich noch heute, jedes Jahr. Und also es gibt hier bei uns im Dorf Menschen, die kennen das schon, wenn die sehen, die Gerda läuft wieder mit einem Menschen und einem iPad, einem Tablet durch das Dorf, dann ist das ein Personalgespräch.
1: Personalgesprächssaison ist wieder, hat wieder angefangen.
2: Ja, genau.
1: Und gibt es so eine Sache, wo du sagst, also Personalgespräche, das ist, finde ich, sehr eindrücklich, aber gibt es auch so eine andere Sache, ein konkretes Beispiel, wo du sagst, ja, das haben wir dann doch anders gemacht als vorher?
2: Es ist so viel. Ach Gott, es ist so viel. Also wenn du jetzt bei uns in die Firma kommst, es sind Kleinigkeiten, wie das ist, wir sind deutlich bunter geworden. Für unsere Branche sind wir verdammt bunt. Jeder, der hier hinkommt, sagt, okay, das hätte ich jetzt nicht erwartet und ist eher überrascht, weil es scheinbar mehr an Branchen, ich sag mal, aus Marketing-Medienbereich erinnert. Es ist sehr persönlich. Unsere Maschinen haben große Karikatur, bunte Karikaturgesichter und haben Namen. Weil ich immer gesagt habe, ob jetzt 1, 5, 7, 8, ich kann mir das nicht merken, können wir denen bitte Namen und Gesichter geben, weil dann sehe ich genau, das ist die Trudi, das ist der Bernd und so weiter. Dann haben wir unsere Maschinen gebrandet. Wir haben tatsächlich das Thema Feiern umgeändert. Ne? Also auch für Mitarbeiter die Weihnachtsfeiern in eine andere Art an Ausrichtung. Wir haben, wenn wir Ausstände haben, dann wird der Mitarbeiter sehr groß geehrt und sehr gewertschätzt. Und dann wird natürlich eine Maschine umgetauft auf den Namen des Mitarbeiters. Das heißt, dieses Jahr haben wir noch Thaddäus in den Ausstand gebracht und jetzt haben wir natürlich die passende Maschine. Er war Schlosser in der Schlosserei, auf ihn gebrandet.
1: Das heißt, neben Trudi und Bernd gibt es jetzt auch Thaddäus.
2: Ja, genau. Ja, klar. Und solche Sachen, da machen wir im Personalbereich viel. Im Markt, ich kannte nur die Messen von meiner ersten Zeit und das war halt, ja, so Bauindustrie, grau, schwarz, rot, weiß, so die Kernfarben der größten Unternehmen in dieser Branche, die haben alle dieselben. Und jetzt kommst du auf unseren Stand und der ist kunterbunt. Das ist ein Regal voll geklatscht mit allen möglichen, auch emotionalen Sachen, auch mal ein Gag. Wir hatten auf der letzten Messe so ein kleines Guckloch. Und wenn du da durchgeschaut hast, dann hast du einfach wie so eine Eisenbahnwelt, so ein Miniland gesehen, um zu zeigen, so ein kleines Firmengebäude, dass wir vom Dorf sind. Einfach so viele bunte kleine Spielereien. Und genauso gehen wir auch in den Markt. Wir haben ein verbindendes Teil, wir befestigen Fassadenplatten oder wir verbinden die Fassadenplatte mit der Unterkonstruktion. Das heißt, so gehen wir auch in den Markt hinein, dass wir diese Netzwerke auch die ganze Zeit verbinden wollen und schaffen wollen. Und ja, und deswegen haben wir auch unser Marketing überhaupt mal komplett neu aufgestellt dazu, das alles neu ausgerichtet. Also es hat sich für die Mitarbeiter, die noch die Zeit von damals kennen, ist das ein völlig anderes Unternehmen geworden. Also als hätten sie wirklich das Unternehmen gewechselt tatsächlich.
1: Die Geschäftsführerin der Keil Befestigungstechnik GmbH, Gerda Söhngen, im Brand 1 Podcast und wir sind gleich wieder da. Gerda, du hast es gerade gesagt, für die Leute, die schon da waren, hat es sich fast angefühlt, als wäre es ein ganz neues Unternehmen. Wie haben die denn reagiert? Fanden die das alles immer super?
2: Auf gar keinen Fall. Die fanden das natürlich gar nicht so cool. Also unterschiedlich, nein. Es gab auch welche, die haben gesagt, macht ihr mal.
1: Jetzt benennen wir halt mal die Maschine nach Trudi und Bernd und Thaddäus.
2: Ja, und wir hatten ja auch Veränderungen, die zum Vorteil, also damals, als ich angefangen habe, gab es ja noch keine Gleitzeit, ne, wenn wir jetzt mal da anfangen. Oder dann über Corona natürlich das mobile Arbeiten. Also es sind ja auch viele positive Sachen gekommen. Die gesamte Arbeitskultur ist ja nicht nur bunter und lockerer in Deko, sondern auch in Auftreten. Das heißt, dann haben wir einen neuen Mitarbeiter, der sagt, wow, ich war noch nie in einer Firma, wo ich im Büro im Sommer mit kurzer Hose kommen darf. Ne? Und also solche Sachen gibt es auch. Aber es wurde auch zeitweise richtig chaotisch. Es gingen Strukturen verloren, Prozesse, die wir nicht so priorisiert haben, wie meine Eltern das gemacht haben, gingen verloren. Das hat auch manchen echt Nerven gekostet. Also das auf jeden Fall.
1: Oder? Es gab auch Widerstände.
2: Ja, klar, natürlich. Und ich glaube, das geht auch nicht ohne. Also ich habe mittlerweile, wenn größere Veränderungen sind, dann rechne ich mir wirklich mal eben mit der KI aus, okay, folgende Situation, Veränderungskurve, wie lange darf ich hier jetzt mit Widerstand rechnen, um mich selber in der Erwartungshaltung darauf auch einzustellen, wann habe ich jetzt mit welchem Verhalten zu rechnen. Und das ist natürlich nicht 100%, aber es gibt mir selber ein gutes Gefühl und ja, Erwartungsmanagement ist da das A und O, dann weiß ich auch genau, okay, aber dann spätestens im Oktober können wir dann wieder nochmal weitergehen.
1: Das heißt, du hast auch gelernt, höre ich daraus, ein bisschen Ruhe zu bewahren.
2: Also ich habe die letzten Jahre so viel gelernt, wie gefühlt den ganzen anderen Teil des Lebens noch nicht. Ich habe sehr viel an mir selber arbeiten müssen. Ich habe sehr viel angefangen mit Thema Coaching. Ich habe selber eine Ausbildung jetzt gemacht zum systemischen Business Coach, weil ich gedacht habe, okay, was kann ein systemischer Business Coach? Also Coach ist ja so ein bisschen ausgenutzt, aber ein systemischer Business Coach hat eine Eigenschaft und die ist, er bringt nichts, absolut gar nichts von sich ein. Keine Lösungsvorschläge, nichts. Er muss nur zuhören und arbeitet nur mit dem, was der Gegenüber einbringt. Und jetzt ist es ja so, dass gerade Unternehmer oder Geschäftsführer die Aufgabe haben, Lösungen zu bringen, ne? Ideen einzuwerfen. Und ich sprudel wie ein Brunnen. Wenn du mich anstupst, merkst du ja jetzt, da kommt die ganze Zeit irgendwas. Und das sind auch bestimmt oft gute Ideen. Aber ich wollte halt auch das andere können. Und dafür muss ich mich in Geduld üben, total zuzuhören, ist wahnsinnig schwer. Dann habe ich dann gesagt, okay, vielleicht mit Meditation, dann wirklich eigene Coachings gemacht. Alles Mögliche, um da wirklich ja an mir selber zu arbeiten. Und das mache ich auch heute noch. Also ich versuche jeden Tag selbst zu reflektieren, ob ich den Tag oder die Dinge, die ich an dem Tag gemacht habe, immer noch so vertrete, wie ich sie getan habe. Oder ob ich, wenn ich den Tag wiederholen könnte, etwas anders gemacht hätte.
1: Und du gehst, das kann man glaube ich schon so sagen, mit deiner doch sehr besonderen Nachfolgegeschichte ziemlich offen um. Beispielsweise auch hier jetzt im Podcast. Warum ist dir das so wichtig?
2: Weil ich fest davon überzeugt bin, dass das andere Nachfolger unterstützt bei ihrer Fragestellung. Ich glaube, dass noch ganz viele, sag ich mal, Fehlmanifestationen so ein bisschen festhängen bei vielen Nachfolgerfamilien, bei den Eltern wie bei den Kindern. Und dass solche Beispiele, das wurde mir aber auch einfach nur durch Bestätigung immer mehr zugesagt, dass an solchen Beispielen da wirklich geholfen werden kann, den Mut zu haben, doch nochmal ins Gespräch zu gehen, darüber nachzudenken. Weil ich glaube, in Deutschland ist das Thema Nachfolge, das betrifft nicht nur Unternehmerfamilien, das betrifft die gesamte Wirtschaft. Und zuletzt noch in einem Interview ging es um ein ganz anderes Thema, es ging um Innovation. Und ich habe dann gesagt, naja, die Innovationsleistung in Deutschland geht in den Keller, wo ich mir denke, ja gut, wo kommt die denn her? Die kommt ja zum Großteil auch aus dem Mittelstand, aus den Köpfen vom Mittelstand. Die Köpfe vom Mittelstand sind aber alle kurz vor Rente oder in Rente. Und wenn die Übergabe nicht klappt, was gerade ein ganz großes Thema ist in Deutschland, und die Befähigung der nachfolgenden Generation nicht klappt und da nicht genügend Feuer reinkommt, dann kommen auch keine neuen Innovationen, weil keine Menschen da sind, die sich dazu befähigt fühlen oder dazu befeuert wurden, das zu machen. Und ich glaube, das ist halt ein riesen Rattenschwanz, den man komplett unterschätzt, wie viel da dran hängt, dass man die Nachfolge in Deutschland unterstützt. Und das ist halt die einzige Art von Wirkung, wo ich jetzt wirken kann anhand dieser Erfahrung und dieses Inputs. Und dann habe ich mich dazu entschieden, in dieser Form dann auch meinen Beitrag zu leisten, weil ich glaube, dass das mit einer Kompetenz, die man hat, geht eine Wirkung einher und mit einer Wirkung geht eine Verantwortung einher. Und wenn ich da scheinbar eine Wirkung mit leisten kann, dann fühle ich mich auch verantwortlich dafür, das auch einzusetzen.
1: Und Stichwort Wirkung, du bist ja auch Botschafterin der Brand 1 Community Übernehmertum und wirst 2027 gemeinsam mit Birgit Felden, die du auch schon angesprochen hast und die ja auch vor 2 Wochen hier im Podcast zu Gast war, eine Werkstatt zum Kulturwandel im Familienunternehmen machen. Ist das genau dieser Ansatz zu sagen, das ist mein Thema, diese Nachfolge, das möchte ich einfach noch unterstreichen?
2: Ja, also tatsächlich, wir haben heute noch geschrieben und überlegt, wie können wir den gestalten, und ich freue mich jetzt schon, weil das wird so gut, und ich denke mir, ich habe mich selber versucht, so ein bisschen zurückzuversetzen, hätte ich damals im ersten Anlauf so einen Rahmen gehabt und wäre dabei gewesen, das hätte mir so, so, so viel Energie oder Zuversicht auch gegeben. Also ich glaube wirklich, dass wenn man die Leute zusammenkriegt, die da hinhören und da einen gewissen Input mitbringt, einen gewissen Austausch pflegt, dann macht das einen riesen, riesen, riesen Unterschied für die gesamte Nachfolge. Sie macht es nicht leichter, vielleicht sogar noch herausfordernder, weil natürlich manche Themen bewusst werden. Ich muss das jetzt ansprechen, ich muss diesen Weg jetzt gehen. Es folgen meistens Entscheidungen daraus. Aber der Horizont wird vielleicht was größer, wie viele Möglichkeiten eigentlich bestehen. Weil gerade bei Nachfolge denken so oft so viele, sie haben so ein klares Bild von, wie man als Nachfolger sein soll. Wie bin ich als Geschäftsführer? Oftmals sind es dann die Eltern. So wäre das jetzt. Will ich den Job ja oder nein? Ist ja absoluter Quatsch. Ich muss ja wieder auch da von mir ausgehen, was kann ich denn? Was sind meine Kompetenzen? Wie würde ich das denn tun? Und wenn das das Gegenteil ist, was die Eltern tun, ist das nicht gleichzeitig ein Nein. Dann ist es okay. Dann musst du schauen, dass das, was deine Eltern vorher getan haben, jemand anders macht, und du steckst deine Energie in deine Kompetenzen und hilfst damit dem Unternehmen nach vorne. Und das finde ich wahnsinnig wichtig, und da hoffe ich, dass wir viele mit erreichen können.
1: Sagt Gerda Söhngen im Brand 1 Podcast, und ich sage vielen Dank für das Gespräch, und vor allen Dingen denke ich jetzt noch die ganze Zeit an die Maschinen Trudi, Bernd und Thaddäus.
2: Das freut mich. Danke dir.
1: Und wenn ihr ernsthaft überlegt, ein Familienunternehmen zu übernehmen, sei es nun das eigene oder das einer anderen Familie, oder vielleicht ja auch schon mittendrin im Prozess des Übergangs seid, dann schaut euch doch mal die neue Brand 1 Übernehmertum-Community an. Denn dort könnt ihr euch mit anderen jungen Führungskräften aus dem Mittelstand austauschen, die gerade Ähnliches durchmachen und erleben. 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Und dann spreche ich übrigens mit Patrick Leier über das Übernehmen mit Geschwistern. Wir haben ja jetzt viel über Eltern gesprochen, über Mutter und Vater, aber klar, es gibt ja oft auch Schwestern oder Brüder, in seinem Fall einen Bruder. Und wie das so funktioniert, das hört ihr nächste Woche. In diesem Sinne, gern bis dahin und genießt den Feiertag, solltet ihr diese Folge hier relativ schnell hören. Ansonsten freut euch vielleicht einfach über die Wiedervereinigung als Folge der friedlichen Revolution. Ich persönlich muss sagen, ich bekomme auch 37 Jahre später bei den historischen Aufnahmen aus dieser Zeit immer noch Gänsehaut. Also, tschüss!
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1: Das ist jetzt eher wie Warhol, der immer gesagt hat, ich suche nicht, ich finde. Und das hat mich hier sozusagen gefunden. Also ich war auch zur richtigen Zeit am richtigen Ort und kannte die richtigen Leute so.
2: Das sagt Thoralf Krüger, eigentlich Magdeburger Unternehmer und Immobilienmann. Doch was ihn da gefunden hat, das hat mit Unternehmertum nichts zu tun. Er stellt nämlich mietfreie Ateliers zur Verfügung.
3: Und das in bester Lage, nämlich in Magdeburg-Stadtfeld. In Zeiten von steigenden Mieten und schrumpfenden Freiräumen setzt das ein deutliches Zeichen für die Förderung der lokalen Kulturszene.
2: Warum Thoralf Krüger das macht, was an diesem Ort passiert und was es mit dem Namen Heart Attack auf sich hat, das besprechen wir heute bei Dazwischen.

0: Ja, bevor wir aber in die Welt der Magdeburger Kunstszene eintauchen, würde ich noch gern mit dir über unsere allererste Live-Veranstaltung in Halle sprechen. Ich konnte leider krankheitsbedingt nicht dabei sein, aber du warst da. Wie war's denn?
1: Genau, wir haben ja in der Volksbühne am Kaulenberg eine Veranstaltung gemacht. Am 24. September war das. Und das war auch genau der richtige Ort, finde ich. Also die Volksbühne, die ist gemütlich, würde ich sagen, nicht so groß. Und wir wollten ja auch, dass da jetzt nicht so ein Event stattfindet, sondern dass da eben wirklich Menschen zusammenkommen und die Möglichkeit haben, sich auszutauschen. Und wir haben dann erstmal so ein bisschen auch zum Einstimmen Musik gehört von Will and the Fox und wir haben auch Texte von Domenico Müllensiefen gehört, den wir ja im Podcast auch schon ein paar Mal sozusagen gehört haben. Da wurde auch dann schon mal so ein bisschen zusammen gelacht und tatsächlich auch miteinander gesungen. Das hat auch die Stimmung so ein bisschen aufgemacht. Und dann haben sich unsere Gäste zusammengefunden an drei Tischen und haben so zu verschiedenen Themen sich miteinander ausgetauscht. Nämlich zum Beispiel, wie finde ich eigentlich die passenden Räume für meine Idee, wo bekomme ich Geld dafür her und wie gewinne ich vielleicht auch Menschen, die dann eben bei diesen Ideen mitmachen. Und das war echt schön.
0: Du hast gerade schon Gäste gesagt. Wer war denn jetzt so da?
1: Also ich war im Vorfeld so ein bisschen gespannt, wie das läuft. Denn wir haben gar nicht so viele Leute eingeladen, weil wir eben wirklich wollten, dass da auch wirklich ein Austausch stattfindet, aber es waren dann eben richtig coole Leute, die da waren. Also zum Beispiel von der Metropolregion Mitteldeutschland, vom Miteinander e.V., von Via Halle, vom Gemeinschaftsamt, vom Zukunftszentrum in Halle, aber auch von der Kulturstiftung des Bundes und natürlich auch Leute, die einfach gerne den Dazwischen-Podcast hören oder auch den Newsletter abonniert haben. Und da sind dann echt so ziemlich angeregte Gespräche miteinander entstanden, so dass wir dann auch zum Schluss die Leute fast rausschmeißen mussten, weil wir eben ja irgendwann auch raus mussten aus dem Abend oder raus mussten aus diesem Raum. Und vorher wollte ich natürlich noch wissen, was die Leute so aus dem Abend mitnehmen.
2: Viele gute Themen und dabei habe ich persönlich festgestellt, dass ich eigentlich doch ziemlich cool lebe eigentlich, in meinem kleinen Ort eigentlich ziemlich cool ist.
3: Wo wohnst du?
2: In Dessau.
3: Ja. So klein ist Dessau jetzt aber.
2: Naja, aber ich wohne in einem Vorort von Dessau, denn das ist Kochstedt. Also da habe ich auch eine Geschichte, weil meine Ur-Ur-Ur irgendwie Großeltern haben den Ort gegründet. Die waren die ersten Siedler da. Mhm. Und das heißt, meine Familie lebt da schon immer. Und ich hatte eigentlich woanders studiert in Köln und war dann auch in München, habe meine Firma gegründet und habe gesagt, ich komme nie zurück, weil ich habe keine Anknüpfungspunkte und schon mal das erste Kind da, zack, zurück.

0: Also es war dann.
1: Und bin froh, dass ich es gemacht habe. Und wir haben den Heimatverein, wir haben eine starke Gemeinschaft. Ich habe auch von unserer tollen Straße erzählt, wie die ganzen Nachbarn eben ganz involviert sind, auch mit dem Leben der anderen. Wir haben eine tolle Hausgemeinschaft, ich wohne im Mehrfamilienhaus, also mit 40 anderen Parteien. Und wir haben Gemeinschaftsräume, da wird dann Kaffee getrunken und geschnackt ohne Ende. Und es sind ganz kleine Sachen, aber jeder hat da irgendwie mitgedacht. Und das funktioniert alles total gut eigentlich.
2: Also ich habe primär das Wir-Festival in Halle vorgestellt und Fragen, die kamen, waren, wie schaffen wir es, dass Leute bei uns bleiben, dass die sich engagieren und dauerhaft. Und da war Thema, dass man im Rahmen seiner eigenen Ressourcen immer schauen muss, dass man sich engagiert. Also dass man gucken muss, wie viel Zeit habe ich tatsächlich, dass man aufeinander auf sich aufpassen muss und andere vielleicht auch sagt, okay, du machst vielleicht gerade ein bisschen viel, vielleicht einen Gang runterschalten ist auch noch okay.
0: Also ja, die Zeit hat eigentlich gar nicht gereicht. Wir hätten noch weiterreden können. Es war richtig cool.
3: Ja, klingt super. Nächstes Mal bin ich auf jeden Fall, außer ich bin wieder krank, aber ich hoffe nicht, auf jeden Fall dabei. Und das sage ich nicht nur so, denn wir planen ja noch weitere Veranstaltungen. Die nächste soll im Spätherbst sein. Das nächste dazwischen live. Das soll dann ein bisschen anders sein als dieses Mal. Wir wollen dann nämlich mit Politikerinnen und Politikern sprechen. Und zwar dann sehr konkret über Sachsen-Anhalt und wie es da jetzt weitergeht. Wollt ihr, dass wir auch mal zu euch kommen? Oder habt ihr andere Anmerkungen, Lob, Kritik? Dann schreibt uns eine Mail und zwar an dazwischen@detektor.fm oder per WhatsApp. Die Nummer findet ihr in den Shownotes.
4: Marie, letzte Woche hat Leonard uns mitgenommen nach Werben in der Altmark. Für die Folge heute war ich in meiner Heimatstadt in Magdeburg und Ausgangspunkt dafür war eine Sprachnachricht, die wir von Claudia aus Magdeburg bekommen haben.
5: Mein Lieblingsheld ist Thoralf Krüger, der die Kunstszene in Magdeburg wirklich spürbar voranbringen möchte. Das ist wirklich so seine Mission. Der hat eine leere Etage mitten in Stadtfeld gemietet und eben in bezahlbare Ateliers verwandelt. Also so gibt er halt Menschen einen Raum für Malerei, Fotografie oder auch Bildhauerei, die sich sonst niemals ein eigenes Atelier leisten könnten. Ein wirklich bemerkenswertes Projekt.
3: Ja, klingt spannend und ich verstehe schon, warum dich das erstmal neugierig gemacht hat.
4: Ja, ich musste dann erstmal anfangen zu recherchieren. Ich wollte nämlich rausfinden, wer ist denn eigentlich dieser Thoralf Krüger? Und da findet man dann erstmal so Dinge wie Geschäftsführer der GK Verwaltungs GmbH, die vor allem so Immobiliengeschäfte macht. Um die Jahrtausendwende eröffnete er dann gemeinsam mit seinem Co-Geschäftsführer mehrere Sushi-Läden in Magdeburg.
3: Okay, interessant.
4: Alles auch nicht so ganz zusammen. Und jetzt eben dieses Projekt Heart Attack. Und diese Gesamtgemengelage, die fand ich irgendwie interessant und dachte, das will ich mir jetzt mal anschauen und irgendwie eben auch rausfinden, warum der das macht.
3: Also bist du nach Magdeburg gefahren?
4: Genau, nach Stadtfeld. Du hast es ja eben schon gesagt, beste Lage. Zu den Räumlichkeiten kann man vom Bahnhof aus auch laufen. Und dann stand ich erstmal vor so einem ganz normalen Mietshaus. Unten links ein Bäcker, unten rechts ein Blumenladen, aber eben kein Hinweis auf irgendwie Galerie oder Atelier.
3: Also auch keine großen Fenster, wo schon
4: mal. Nee, also man hat wirklich von außen nichts gesehen. Ich hatte aber vorher schon Kontakt aufgenommen mit einem der Künstler, die da arbeiten, mit Tim. Und der hatte mir folgende Sprachnachricht geschickt.
6: Ja, das findest du auf jeden. Wenn ich komme, ich runter und hole dich ab.
4: Ja, also habe ich das dann einfach in Anspruch genommen, habe mich abholen lassen. Tim hat auch gleich noch darauf bestanden, dass wir in einem total netten Café, was da gleich so nebenan ist, dem Herzstück Kuchenatelier, ich kann dir sagen, da sind mir gleich so 4 bis 5 Kuchenstücke in die Augen gesprungen, die ich gerne noch mitgenommen hätte. Da haben wir uns jedenfalls noch einen Kaffee geholt und dann hat er mich mitgenommen in die 4. Etage. Also deswegen konnte man von unten eben auch nichts sehen.
3: Und also das muss ich mir so vorstellen, dass es dann einfach eine Galerie mitten im Wohnhaus ist?
4: Ja, wobei es ist, glaube ich, ein bisschen mehr als eine Galerie. Also das Projekt nennt sich selbst Heart Attack Creative Space, also kreativer Raum. Und das trifft es eigentlich schon ganz gut. Also wenn man reinkommt, dann steht man tatsächlich erstmal mitten in einer Ausstellung. Was aber vor allem daran liegt, dass das Projekt gerade erst mit eben dieser Ausstellung eröffnet hat. Aber im hinteren Bereich haben auch mehrere Künstler und Künstlerinnen Ateliers. Da gibt es auch eine Dunkelkammer. Also da wird eben nicht nur ausgestellt, sondern auch gearbeitet. Und es geht natürlich auch um Begegnungen untereinander.
3: Du hast es gerade schon gesagt, das Projekt heißt Heart Attack. Man muss dazu sagen, dass das ART, Art, also Kunst, mitten im Wort groß geschrieben ist. trotzdem ein ungewöhnlicher Name. Wie kommen Sie darauf?
4: Das hat mit der Vorgeschichte dieser Etage zu tun, denn vorher war da eine Herzpraxis drin. Und die Kombination aus dem englischen Herz, also Heart, und Kunst, also Art, das war eben ausschlaggebend für diesen Namen. Also ein bisschen Wortspielerei. Aber der Name ist nicht das Einzige, was ungewöhnlich ist an diesem Projekt. Ich habe es ja vorhin schon mal kurz gesagt. Thoralf Krüger, der ist eigentlich eben Unternehmer, der saß dann da in der Galerie auf einer lilanen Couch, hatte sich gerade einen Tee gemacht, seine Tochter Line sprang da auch noch mit rum. Und nachdem wir uns ein bisschen kennengelernt hatten, wollte ich wirklich erstmal wissen, wie es überhaupt dazu kommt, dass so ein Immobilienmensch da jetzt mietfreie Ateliers zur Verfügung stellt. Und da hat er mir dann eine ganz persönliche Geschichte erzählt.
7: Ursprünglich zur Kunst kam ich durch eine Situation mit erheblichen emotionalen Problemen, Krankheit und so weiter. Also Gestalttherapie heißt das. Da habe ich das erste Mal gemerkt, dass ich da irgendetwas mit machen kann. So. Und das ist schon ganz schön lange her. Und seitdem hatte ich eigentlich immer ein Atelier. Und in meinem letzten Atelier habe ich dann so gemerkt, ich habe gar keine richtige Lust mehr darauf, alleine immer und so. Und dann habe ich mal mit Leuten was zusammen gemacht und das hat mich halt total begeistert. Und da ist so ein bisschen der Gedanke entstanden, Mensch, müsstest du eigentlich was machen, mehr mit Leuten. So. Also es befruchtet sich einfach so Collaborations und so. Und dann habe ich ganz gute Deals gemacht mit dem Unternehmen, was ich hatte. Da habe ich einen Teil verkauft und habe jetzt dadurch mehr Freiraum und so, zeitlich auch. Und dann ist das jetzt hier irgendwie so gekommen. Und diese Einheit hier gehört einem guten Freund von mir. Und dann hat er sich dazu entschieden, das mir auf meine Anfrage halt verhältnismäßig günstig abzugeben, so. Weil ich dann mit der Idee kam, Mensch, könnte man hier vielleicht sowas machen, einen Raum für Kunst, Kultur, Soziales, meine eigenen Bedürfnisse sind natürlich auch dabei. Und so ist es entstanden, ja.
4: Ja, und zum Jahreswechsel hat Thoralf dann mit ein paar Leuten angefangen. Wir haben in der alten Praxis ein bisschen was umgebaut und Anfang September war dann große Eröffnung. Und wenn ihr wissen wollt, wie es da so aussah, dann findet ihr ein paar Fotos davon in unserem Newsletter.
2: Ja, da werde ich auf jeden Fall auch reingucken. Wenn ihr den noch nicht abonniert habt, macht das unbedingt. Den Link dahin findet ihr wie immer in unseren Shownotes. Aber Katja, du hast jetzt schon gesagt, Thoralf hat es nicht allein gemacht. Wer sind denn die anderen, die er dann sich mit ins Boot geholt hat?
4: Ja, einen habe ich ja schon namentlich erwähnt. Tim Kamit, der war, als ich da war, eben auch mit dabei. Der kommt eigentlich aus Gießen, hat jetzt lange in Berlin gelebt. Und für den war das Zusammentreffen mit Thoralf Krüger so ein richtiger Glückstreffer.
8: Jetzt lebe seit 20 Jahren als freischaffender Künstler in Berlin und habe keinen Bock mehr auf die Stadt. Überzogene Mieten, das macht was mit der Kreativität, wenn du irgendwann gucken musst, was will der Markt? Du musst den Markt bedienen, um dein Atelier zu bezahlen und das wollte ich nicht und deswegen sind wir quasi hier nach Magdeburg zurückgekommen. Meine Frau kommt gebürtig von hier und die kennt Christoph Ackermann, recht bekannter Street Artist hier aus Magdeburg und der hat das gepostet. Der hat gepostet, dass Thoralf hier noch einen Atelierplatz frei hat und da habe ich mich gemeldet und da haben wir uns getroffen. Und ich müsste eigentlich erst mal weinen gehen vor Glück, dass mir das Leben so jemanden in den Weg stellt wie Thoralf.
4: Ja, man hat es ja gerade schon rausgehört. Thoralf und Tim kennen sich noch gar nicht so lange. Und so ist es auch mit den anderen Mitstreiterinnen von Heart Attack. Also neben Tim, Thoralf und dessen Tochter Line, die alle vor allem so auf Leinwand malen, gehören zu Heart Attack die Graffiti-Künstlerin Pauline Ludwig, die Fotografin Katrin Freund, die Modedesignerin Julia Lebedeva und die Malerin Claudia Henning. Ja, und jeder und jede hat eben jetzt dort in Magdeburg-Stadtfeld ein eigenes Atelier. Und die Idee war eben zur Eröffnung eine Ausstellung gemeinsam zu gestalten und sich quasi nebenbei kennenzulernen. Und das war gar nicht so einfach, hat mir Thoralf erzählt.
7: Ja, das ist gar nicht so einfach, zeitlich zusammenzufinden, auch inhaltlich. Hat ja jeder ganz andere Ziele. Und das muss man jetzt irgendwie, sind wir im Prozess, das irgendwie zusammenzufügen, um zu gucken, dass wir dann am Ende ein Gesamtkonzept haben. Aber da haben wir es auch nicht eilig, können wir uns locker machen, entspannen durch die Situation, dass es ja auch nichts kostet und dass wir also gar keinen Zeitdruck oder irgendeinen Druck haben. Mal schauen, ja, sich treiben lassen. Kennenlernen ist auf jeden Fall immer noch ein Thema, was noch nicht, obwohl es jetzt 9 Monate sind, immer noch nicht so richtig geglückt ist, weil man sich auch teilweise nur 5, 6, 7, 8 Mal gesehen hat hier oder solche Geschichten. So, das ist ganz okay, aber da würde ich sagen, kommt noch ein bisschen mehr, ja. Da müssen wir uns noch ein bisschen, da wir uns eben gar nicht kannten, alle noch ein bisschen zusammenraufen, ja.
2: Also erstmal muss ich sagen, klingt das wirklich nach einem Glücksfall für Sie alle. Gleichzeitig frage ich mich, haben Sie die Eröffnungsfeier
3: richtig über die Bühne bekommen?
4: Ja, also tatsächlich hat dann da eben jede und jeder etwas zu beigesteuert. Und das ist auch irgendwie besonders, weil damit die Ausstellung eben sehr, sehr abwechslungsreich wurde. Also da hängen sehr große, sehr bunte Leinwände, teils Porträts, teils ganz abstrakte Bilder, teils auch so mit Graffiti-Einflüssen, urbanen Einflüssen. Daneben gibt es aber auch gerahmte Fotos, teilweise eben sehr klassisch fotografiert, sehr leise, sehr, also auch so ein bisschen so, ja, fast schon so wie Stillleben, würde ich sagen. Und was ich ganz spannend fand, die Fotografin Katrin Freund experimentiert da zum Teil mit Cyanotypie. Das ist so ein Verfahren aus dem 19. Jahrhundert, bei dem die Bilder im Sonnenlicht sozusagen entstehen. Und dann bekommen die so einen ganz besonderen Blauton. Also das fand ich ganz interessant. Das haben sie mir vor Ort dann auch gezeigt und erzählt. Das war irgendwie cool. Ja, und dann stehen da eben in den Ausstellungsräumen noch ganz extravagante Kleider, die komplett aus schwarzen Strohhalmen entstanden sind. Also schon eine relativ bunte Mischung.
3: Okay, das klingt auf jeden Fall nach einer spannenden Ausstellung, in der es viel zu entdecken gab. Wie kam das so bei den Leuten an, die das dann zum allerersten Mal gesehen haben?
4: Also es waren auf jeden Fall fast 100 Leute da. Und wenn ich mir das vorstelle, also ich war ja da, die Räumlichkeiten sind jetzt nicht so groß. Also ich glaube, mit 100 Leuten war der Laden da schon gerammelt voll. Und Thoralf und Tim waren auch echt zufrieden. Ich habe aber auch so ein bisschen zwischen den Zeilen rausgehört, dass das jetzt nicht unbedingt das Allerwichtigste war, wie viele Menschen da an dem Abend kommen.
9: Schön war es.
7: Das war sehr angenehm, ja.
9: Mega war es.
7: Also viele Leute, die man kannte und auch nicht kannte. Also ich fand es super, ja. Das war genau das. Nee, ich kann nicht sagen, das war das, was ich mir vorgestellt habe, sondern das ist eher das, was ich mir nicht vorgestellt habe, weil ich nicht wusste, dass es so gut kommen könnte. Auch wie das jetzt hier aussieht. Also ich meine, ich bin stolzer auf das, wie das jetzt hier aussieht. Und ich freue mich mehr daran, als an Leuten, die jetzt kommen. Das ist sehr schön, aber dass man einen eigenen Bereich hat, wie das hier, eine eigene Galerie quasi, wo man sich selber daran erfreuen kann, das finde ich daran am allerbesten.
9: Ich fand es total schön. Es waren voll viele Leute da. Für mich ist ja auch eine komplett neue Crowd, ne? Ich habe ja sonst nur die Berliner Crowd, die laufen da immer mit so getönten Sonnenbrillen rum. Und ich finde das Miteinander hier schön. Wenn du hier was Neues machst, ist halt, in Berlin wäre das zum Beispiel so, das würde so, was willst denn du hier? Und in Magdeburg ist so, das war echt alles, es war ein richtig, richtig, richtig toller Abend.
3: Was ich mich da so frage, wer war denn da so wirklich da? Also ich meine, diese Kunstszene ist ja gerade, was Ausstellungseröffnungen betrifft, ein doch ziemlich geschlossener Kreis, auch hier in Leipzig. Da sind einfach bestimmte Leute aus der Szene immer wieder, Kunstliebhaberinnen und Kunstliebhaber, Menschen, die das sammeln. Aber jetzt so ganz normale Leute, sage ich jetzt mal, tendenziell weniger. Haben sich da auch Menschen aus Stadtfeld in die Galerie verirrt, wollten mal gucken, was halt so passiert?
4: Ja, das habe ich mich gefragt und habe ich dann auch Thoralf gefragt, der aber so ein bisschen zugeben musste, dass er an dem Abend es natürlich nicht geschafft hat, mit jedem zu sprechen.
7: Da kommen natürlich auch viele Leute, die man kennt, die wegen einem als Person kommen, die sich natürlich, also nicht als Person, sondern für das, was man hier gemacht hat, ne? So für die Kunst auch, das hat schon auch überwiegt in meinem Fall und mit den meisten, wo ich mich unterhalten habe, waren noch solche Leute. Insofern kann ich das gar nicht so genau sagen. Ein Teil der Leute kannte ich und viele nicht. Ich weiß gar nicht so genau, wer das alles war. Völlig richtig, so eine Kunstbubble, da rennen immer die gleichen Leute rum. Natürlich ist das hier auch so. Das ist woanders auch so, nur vielleicht größer und hier ist es vielleicht kleiner oder so. Deswegen mal schauen, was für ein Format verschiedene Leute so anspricht. Ne? Nicht nur Bilder hinhängen. Deswegen betrachte ich das hier auch nicht als Galerie, sondern das ist, wie wir es nennen, Creative Space. Jetzt ist es gerade mal eine Galerie hier vorne und dann beim nächsten Mal ist es vielleicht ein Konzertlocation oder ein Schulungsraum für einen Workshop oder keine Ahnung.
3: Okay, das finde ich eigentlich ein ganz interessanter Ansatz, der das Ganze auch noch öffnen kann. Gibt es da schon ganz konkrete Ideen oder ist es eben nur eine Idee?
4: Naja, ich sag mal, man merkt, dass das Team bisher sehr viel beschäftigt war mit dieser Eröffnung und sich eben noch nicht so ganz richtig kennenlernen konnte und damit auch noch nicht so richtig eine gemeinsame Vision hat. Aber Thoralf hat zum Beispiel bei der Eröffnung jemanden getroffen, der in Magdeburg so Wohnzimmerkonzerte organisiert und da ist man auch gleich ins Gespräch gekommen, hat gesagt, ja, also es wäre schon vorstellbar, dass man eben das auch hier vor Ort macht oder dass man zum Beispiel sowas wie Zeichenkurse für Kinder und Jugendliche anbietet. wird. Also da sind, glaube ich, schon viele Ideen im Raum, die sind nur noch nicht so ganz konkret. Was ich ganz interessant fand, war, dass Thoralf da auf der einen Seite immer wieder gesagt hat, so, ja, entspannt, wir haben ja hier keinen Druck, lass mal gucken und lass mal treiben und so. Und dann auf Nachfrage aber doch immer mal wieder so ein bisschen der Unternehmer durchkam.
7: Ich empfinde das als wichtig, dass so ein Bereich dann auch bespielt wird. Also das wäre so mein Lieblingswort, Opportunitätskosten. Wenn das jetzt halt leer steht, dann wäre das ja so, dass der Gesellschaft oder irgendwelchen Leuten da draußen weniger Kunst, weniger Kultur zur Verfügung gestellt wird, als eigentlich könnte. Und so sehe ich es also als Kosten. Also es kostet irgendetwas, wenn du das leer stehst. Das sieht natürlich jemand, der keinen BWL-Hintergrund nie hat, ganz anders. Der hat davon noch nie gehört. Aber ich gehe so ständig durchs Leben, versuche das halt, was da ist, auch irgendwie zu nutzen. Nicht irgendwas ewig leer stehen zu lassen oder gar nicht zu nutzen, wie das manche Leute machen.
4: Ja, auch wenn sich das vielleicht finanziell für ihn nicht immer lohnt. Im Gegensatz übrigens zu seiner Tochter Line, die hat nämlich nach der Eröffnung mit gerade einmal 11 Jahren ihr allererstes eigenes Bild verkauft.
3: Nicht schlecht. Erstes Bild verkauft mit 11 Jahren. Ich würde es ja gerne mal sehen. Also ich würde wirklich gerne wissen, was das für ein Bild war.
4: Ich empfehle an der Stelle den Instagram-Kanal von Heart Attack. Da kann man es sich angucken. Das ist auf jeden Fall spannend.
3: Ja, also wirklich spannend. Ich frage mich aber auch noch die ganze Zeit so, ob Magdeburg eigentlich so ganz generell eine gute Stadt für Künstlerinnen und Künstler ist. Also ich muss ganz ehrlich sagen, vor Ort ich dann doch eher in Halle.
4: Ja, also Magdeburg ist jetzt keine klassische Kunstmetropole wie vielleicht Berlin, Leipzig, Dresden. Aber es gibt ja zum Beispiel mit dem Kunstmuseum Kloster unserer lieben Frauen schon so ein institutionelles Zentrum für zeitgenössische Kunst. Es gibt auch zahlreiche kleinere Galerien und Ausstellungsorte. Es gibt Künstlerateliers und auch so Ateliergemeinschaften. Und außerdem, und das ist auch eine Besonderheit, schließt die kommunale Kulturförderung auch ganz explizit bildende und angewandte Kunst mit ein. Also es ist auch nicht überall so. Es gibt eine sehr aktive, freie Szene und auch verschiedene Kunstvereine. Und trotzdem, und das geht ja so ein bisschen in die Richtung, die du gerade angesprochen hast, sagt auch Thoralf Krüger, für Galeristen ist Magdeburg nicht immer so eine ganz einfache Stadt.
7: Also insgesamt würde ich sagen, ist das hier schon einigermaßen schwierig. Es ist schon provinziell und das merkst du auch in der ganzen Geschichte. Die Galerien, die länger da sind und so eine Spaces, die müssen auch schon sich wirklich drehen. Die machen ja alle fast nur Kunst. Und dann, wenn du da immer wieder hingehst, merkst du das auch, wie sich das ein bisschen verändert. Und das auch nicht unbedingt zum Besseren, finde ich. Deswegen bin ich jetzt hier nicht so drauf, dass man sagt, wir müssen jetzt hier nur Malerei oder irgendwas ausstellen. Da bin ich völlig fremd, weil ich glaube, es gibt viel mehr Aspekte, wo man diese Räumlichkeiten nutzen kann. Auch Galerien, die stehen ja auch meistens leer. Dass man da, also im Rahmen der Kunst, kann ja auch Musik oder was auch immer es sein, dass man das mehr so anteasert und da mehr Dinge macht. So. Insgesamt ist es aber schon, ja, Provinz, das kann man schon sagen.
4: In dieser Provinz gibt es aber inzwischen mit der Kunstmitte eine überregional ausstrahlende Kunstmesse. Die war jetzt gerade erst Ende August auf der Messe in Magdeburg. Und da kamen Kunstschaffende, Galerien, Sammler, Kunstinteressierte zusammen. Und das Ganze ist mit einem Besucherrekord zu Ende gegangen. Also mehr als 4.500 Leute waren da.
3: Ja, ich glaube aber, den Gedanken, den er hat, der ist schon ganz richtig. Ich glaube, dass man gerade an solchen Orten, wo es vielleicht schwieriger ist, Räume wie Heart Attack öffnen muss, um sich halten zu können. Langfristig auch für die Künstlerinnen und Künstler, die da darin sind. Denn, naja, das Atelier ist ja eigentlich kein Hobby. Die möchten ja ihre Kunst verkaufen. Es ist wahnsinnig schwer, kenne ich auch aus meinem privaten Umfeld, von Kunst zu leben. Wie ist es denn da so in Magdeburg? Gibt es da ein Publikum, einen Markt, das auch, wo man damit Geld verdienen kann?
4: Ja, die Frage ist natürlich gar nicht so leicht zu beantworten. Also Tim zum Beispiel hat mir auch erzählt, er hat eigentlich immer einen Zweitjob. Ne? Also der macht auch so Interior Design oder Logo Entwürfe und so. Einfach, ja, weil es weil es wahnsinnig schwer ist, von Kunst zu leben. Das war in Berlin nicht anders, ist jetzt auch in Magdeburg nicht anders. Ganz allgemein ist es schwer zu beantworten. Vielleicht eine kleine Anekdote dazu aus Magdeburg. Es gibt da seit März in Bukau den Galerieladen. Da hat man sich auf die Fahne geschrieben, Kunst von Frauen sichtbarer zu machen. Und die Betreiberinnen da sagen zum Beispiel, also das Interesse für zeitgenössische Kunst, das sei in Magdeburg auf jeden Fall da. Und die verkaufen auch ganz gut so kleinere Dinge, wie irgendwie Drucke oder Postkarten. Aber die großen Werke, die dann vielleicht auch mal, ja, ich sag mal, Preise haben, die so vierstellig werden, die gehen eben kaum über die Theke. Ne? Und das hat auch Tim von Heart Attack bestätigt. Er sagt, solche Dinge, die verkauft er eben nicht vor Ort, sondern zum Beispiel über Instagram. Und trotzdem, und das fand ich dann irgendwie auch schön, hat er gesagt, er sieht wahnsinnig viel Potenzial in Magdeburg als Kunststadt. Er hat mir zum Beispiel auch erzählt, dass er viele Menschen aus Berlin kennt, die mittlerweile überlegen, nach Magdeburg zu kommen.
9: Also so businessplanmäßig würde ich fast sagen, dass in einer Stadt wie Berlin schwieriger ist, weil natürlich das Atelier kostet dich das Zehnfache. Wir können ja jetzt mal Tacheles reden. Also ich meine, du hast so Atelierkosten von, wenn du eine gewisse Größe hast, wenn du natürlich nur einen gewissen Raum brauchst, wenn du aber eine gewisse Größe hast, sagen wir mal Pi mal Daumen mit allen Fixkosten zwischen 1.500 bis 2.000 Euro jeden Monat. So, dann musst du Material einkaufen, dann wollen die meisten Leute, weil sie das in irgendwelche Praxen, Büros, Restaurants reinhängen, auch noch eine Quittung haben. Das heißt, da kommt der Start noch und da kannst du ja rechnen, was du verkaufen musst, um am Monatsende da irgendwie von leben zu können.
3: Okay, und ich schätze da jetzt mal, dass da diese Fixkosten, die er da aufgezählt hat, dann doch einiges günstiger in Magdeburg sind.
4: Ja, und Tim sagt aber auch, dass der Markt eben einfach noch nicht so gesättigt sei, wie zum Beispiel in Berlin oder wahrscheinlich auch in Leipzig. Er nimmt die Kunstinteressierten in Magdeburg als wesentlich wohlwollender und auch als offener wahr.
3: Apropos offen, wie blicken denn die Macherinnen und Macher von Heart Attack auf die politische Situation in Sachsen-Anhalt? Man sagt doch immer, alle Kunst ist politisch.
4: Ja, das war interessant. Also ich hatte ehrlich gesagt erwartet, dass die Wahl bei unserem Treffen ein ganz großes Thema wäre. Es war ja auch noch nicht so lange her, aber Thoralf und Tim haben immer wieder betont, dass eben Politik nicht ihr Spielfeld wäre, sondern dass es eben ihre Aufgabe wäre, das Leben etwas bunter zu machen. Und auch auf ihrem Instagram-Account hat Heart Attack zur Wahl geschrieben, wir halten unsere Haltung ganz bewusst dort fest, wo sie hingehört, in unseren Werken. Was wir uns wünschen, ist einfach, dass wir einander mit Respekt und Offenheit begegnen, dass wir zuhören, bevor wir urteilen, dass Räume wie unserer für alle offen bleiben. Also da schon eher zurückhaltend sozusagen mit der eigenen politischen Meinung. Als ich dabei Tim aber nochmal nachgefragt habe, hat er das dann doch so ein bisschen eingeschränkt.
9: Es ist erstmal jeder herzlich willkommen. Du darfst nur kein Homophob, kein Fascho und nicht denken, dass du irgendwie was Besseres verdient hast als irgendjemand irgendwo auf der Welt. Und wenn du hier so unterwegs bist, dann bitte nicht herkommen.
3: Ich würde sagen, dann machen wir einen Punkt oder ein Ausrufezeichen dahinter. Katja, ganz vielen Dank für die Infos und den Einblick, ja, in Heart Attack in Magdeburg und Thoralf Krüger, der uns ja als Held des Alltags eigentlich geschickt wurde. Ihr seht also, wir nehmen eure Nachrichten ernst und daraus können auch mal ganze Geschichten, ganze Folgen werden. Wenn ihr auch so einen Tipp habt, dann schickt ihn uns gerne an dazwischen@detektor.fm oder via WhatsApp. Die Nummer findet ihr in den Shownotes.
4: Heute haben wir noch einen Veranstaltungstipp für euch passend zum heutigen Thema und zwar die Kunstkurve. Das ist ein Ausstellungsevent von Magdeburger Künstlerinnen. Was euch da genau erwartet, verrät uns Heide aus dem Orga-Team.
10: Wir laden Sie und euch ein, vom 9. bis 11. Oktober einen Kunstspaziergang durch Magdeburg Stadtfeld zu unternehmen. Die Kunstkurve ist ein Format, bei dem die Werke von 25 bildenden Künstlerinnen entlang mehrerer Straßenzüge des Stadtviertels gezeigt werden. In Cafés, Kneipen, kommerziellen und nicht kommerziellen Einrichtungen. Dazu erwartet Sie und euch ein ausgewähltes Kulturprogramm. Weitere Infos sind zu finden unter www.kunstkurve-magdeburg.de und auf Instagram.
3: Ja, und in der nächsten Folge kehren wir gewissermaßen zurück zum Anfang unseres Podcasts. In einer unserer allerersten Folgen, genauer Folge 2, haben wir uns gefragt, warum Sachsen-Anhalt den höchsten Krankenstand von allen Bundesländern hat, gemessen an den Krankentagen. Ein Grund dafür war auch die hohe Zahl psychischer Erkrankungen. Und dem bist du jetzt nochmal ein bisschen genauer nachgegangen.
4: Ja, denn am 10. Oktober ist der Tag der seelischen Gesundheit. Und ich wollte deshalb wissen, gibt es wirklich immer mehr psychische Erkrankungen in Sachsen-Anhalt? Wie sieht eigentlich die Versorgungslage aus? Gibt es da Unterschiede zwischen Land und Stadt? Und was machen die aktuellen Diskussionen um Honorarkürzungen und halbe Kassensitze eigentlich mit den Menschen vor Ort?
3: Ein super wichtiges Thema. Ich bin echt gespannt, was du da mitbringst. Ich freue mich drauf und sage Tschüss bis nächste Woche.
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1: 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Windräder, E-Autos und Wasserstoff sollen helfen, das Klima zu schützen und die CO2-Emissionen weltweit zu senken. Die Rohstoffe, die für diese Technologien benötigt werden, kommen dabei oft aus dem globalen Süden und werden unter ausbeuterischen Bedingungen und auf Kosten der lokalen Bevölkerung abgebaut. Einige Forschende und NGOs sehen darin eine Fortsetzung der asymmetrischen Beziehung zwischen dem globalen Norden und dem globalen Süden und sprechen daher vom grünen Kolonialismus. Was hinter dem Begriff steckt und wo Forschende ihn in unserer aktuellen Klimapolitik ausmachen, darum geht's in dieser Folge. Ihr hört den Klimapodcast von Detektor FM. Ich bin eure Host Ina Lebetjew. Hi.
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1: Die Europäische Union, China, die Vereinten Nationen, sie alle haben sich der Idee der Green Economy verschrieben, um die Klimakrise einzudämmen. Ist ja auch verlockend, denn im Grunde sagt dieses Konzept, alles kann weitergehen wie bisher, nur eben in grün. Dafür müssen wir Wirtschaftswachstum und CO2-Emissionen entkoppeln, so die Argumentation. Deshalb werden neue Technologien entwickelt, um klimafreundlicher Auto zu fahren, zu heizen, zu konsumieren und es werden CO2-Emissionen ausgeglichen. Dafür braucht man allerdings Flächen und Rohstoffe wie seltene Erden oder Lithium. Beides liefert momentan vor allem der globale Süden. Einige Forschende sehen darin eine Fortsetzung des Kolonialismus, nur eben unter grünen Vorzeichen, also für die vermeintlich gute Sache. Das mache es auch besonders schwer, auf die Ungerechtigkeiten hinzuweisen. Meine Kollegin Marisa Becker hat recherchiert, welche Beispiele für grünen Kolonialismus es in Afrika gibt und wie ein gerechteres System aussehen kann. Hallo Marisa.
3: Hallo Ina.
1: Ich habe zwar schon gerade umrissen, was grüner Kolonialismus ist, aber kannst du noch mal ganz konkret sagen, wie definiert man den Begriff überhaupt so im Ganzen?
3: Grüner Kolonialismus ist per Definition eine Form des Neokolonialismus, bei dem eben ökologische Projekte, Naturschutz oder Rohstoffabbau für grüne Technologien auf Kosten von Menschen und Ressourcen im globalen Süden umgesetzt werden. Neokolonialismus beschreibt dabei die Strukturen kolonialer Herrschaft, die weiter bestehen, obwohl die europäische Kolonialherrschaft formal beendet ist. Das heißt, im Unterschied zum früheren Kolonialismus sind die Länder Europas nicht mehr direkt in der Regierung und Verwaltung der ehemaligen Kolonien involviert, aber sie üben eben weiterhin Einfluss auf die Wirtschafts- und Strategiepolitik aus.
1: Wie wird denn stattdessen Kontrolle ausgeübt?
3: Das kann auf unterschiedlichen Ebenen passieren, zum Beispiel indem reiche Staaten ihre Wirtschaftsmacht ausnutzen, um Rohstoffe aus ärmeren Ländern besonders günstig einzukaufen, um ihnen dann für viel Geld die daraus hergestellten Technologien und Produkte zu verkaufen. Frankreich hat zum Beispiel noch lange nach dem Ende seiner Kolonialherrschaft durch einen französischen Konzern die Uranvorkommen in Niger weitestgehend kontrolliert und damit eben einen Teil seines Uranbedarfs für die Atomwaffenproduktion gedeckt. Das wurde erst infolge des Putsches 2023 durch die dann herrschende Militärjunta unterbunden, indem der Uranabbau dort weitestgehend verstaatlicht und Frankreich eben rausgedrängt wurde.
1: Und wenn das im Namen des Klimaschutzes oder des Umweltschutzes passiert, dann spricht man eben von grünem Kolonialismus?
3: Genau, und insgesamt gibt es 4 Dimensionen, in denen sich der grüne Kolonialismus manifestiert. Und welche das sind, das hat mir Miriam Lang erklärt. Sie ist Soziologin und Professorin für Umwelt und Nachhaltigkeit an der Universidad Andina Simón Bolívar in Quito, Ecuador. Sie hat ein Buch zum grünen Kolonialismus mit herausgegeben und beschäftigt sich in ihrer Forschung mit diesen Themen.
4: Der Zugriff auf Ressourcen, mittlerweile heißt das oft kritische Rohstoffe oder kritische Mineralien, wie zum Beispiel Lithium, die liegen irgendwo zum Beispiel in Südamerika und die Weltmächte streiten sich darum, wer davon die größte Portion abkriegt, ohne aber die lokalen Verhältnisse vor Ort zur Kenntnis zu nehmen oder auch den Menschen vor Ort überhaupt diesen Rohstoff zu gönnen. Zweitens geht es eben um die Kompensation von Umweltverschmutzungen in ganz anderen Weltregionen über diesen Zertifikatehandel zum Beispiel. Also wo jemand einen Wald einzäunen lässt, jetzt zum Beispiel in Indonesien, weil er oder sie nicht ihre Produktionsprozesse so umbauen möchte, dass weniger CO2 in die Atmosphäre geblasen wird. Das ist dann billiger, verlagert aber natürlich die Verantwortung für den Klimaschutz an eine ganz andere Stelle des Planeten. Das ist Kolonial. Dann haben wir das Einrichten von Deponien für toxische und elektronische Abfälle, also eben auch zum Beispiel verbrauchte Solarpaneele oder Windturbinen, ja, und der Müll von der Digitalisierung. Und viertens haben wir immer noch einen Weltmarkt, wo im globalen Norden oder bei den dort angesiedelten Konzernen hochpreisige Technologie hergestellt wird, eben auch grüne Technologie, erneuerbare Technologie, die dann zu teuren Preisen an wieder dieselben Länder verkauft wird, die ihre Rohstoffe aber möglichst billig abgeben sollen.
3: Und für alle 4 Dimensionen finden wir auch Beispiele auf dem afrikanischen Kontinent.
1: Lass uns das einmal durchgehen. Die erste Dimension war ja der Zugriff auf kritische Rohstoffe. Wo passiert das?
3: Das sehen wir zum Beispiel in der Demokratischen Republik Kongo, die größten Kobaltvorkommen weltweit hat. Kobalt brauchen wir zum Beispiel für Akkus und Batterien. Will heißen, der Stoff steckt in den meisten elektrischen Geräten drin, die wir nutzen, in unseren Handys, in Laptops, in Kameras und aber auch in unseren E-Autos, genauer gesagt deren Batterien. Das heißt, in Kongo wird Kobalt für die Antriebswende der Industrieländer abgebaut und das passiert oft unter schrecklichen Bedingungen, anders kann man es nicht ausdrücken. Und wie die aussehen, das wurde inzwischen ziemlich gut dokumentiert. Ein Zeugnis darüber legt zum Beispiel das Buch Blutrotes Kobalt, der Kongo und die brutale Realität hinter unserem Konsum von Sedat Kara ab. Kara ist ein Forscher aus den USA, der sich in seiner Arbeit immer wieder mit dem Thema moderne Sklaverei beschäftigt und mehrere Jahre eben die Kobaltminen im Kongo besucht hat und auch selber runtergestiegen ist und dokumentiert hat, unter welchen Bedingungen Kobalt abgebaut wird.
1: Okay, was für Bedingungen sind das denn konkret?
3: Also der Großteil der legalen Minen ist in chinesischer Hand. China, so hat es ein kongolesischer Menschenrechtsanwalt dem Deutschlandfunk Kultur gesagt, investiert besonders ungern in Schutzausrüstung für die Minenarbeitenden. Das heißt, die Menschen in den Minen arbeiten oft ohne Schutz, mit teils giftigen Chemikalien, die auch die Umwelt um die Minen herum belasten. Und das wirkt sich auf die Gesundheit der Menschen aus. Anfang des Jahres hat die Environmental Investigation Agency einen Bericht veröffentlicht, der nahelegt, dass die Anwohner der Tenke-Fungurume-Mine durch die Verarbeitung von Kupfer-Kobalterzen krank geworden sind. Die Menschen dort hatten plötzlich verstärkt mit Atemproblemen, Nasenbluten und auch Totgeburten zu kämpfen. Und die NGO hat daraufhin mehrere Jahre lang gesundheitliche Daten und Befunde von Anwohnenden ausgewertet, Interviews geführt und die Daten zur Luftverschmutzung erhoben und eben quasi gemeinsam analysiert. Und das Ergebnis war, die Schwefeldioxidwerte haben die internationalen Grenzwerte deutlich überschritten. Jetzt muss man wissen, Schwefeldioxid entsteht bei der Verarbeitung dieser Erze und kann sich laut der UN negativ auf die Gesundheit auswirken.
1: Ja, das klingt ja wirklich heftig, ne? Also und hat ja Auswirkungen dann eben auf das ganze Leben, ne? Wie man arbeitet.
3: Und das sind jetzt sozusagen die legalen Minen. Es gibt aber auch noch den illegalen Sektor. Das heißt, es werden auch informelle, kleinere Minen betrieben. Die sind zwar eigentlich verboten, aber trotzdem arbeiten laut der United Internet for UNICEF Stiftung rund alleine 40.000 Kinder in diesen Minen und nochmal deutlich mehr Erwachsene. Und auch dieses Kobalt, was da geschürft wird, schafft es auf dem Weltmarkt und steckt dann mitunter auch in unseren Geräten und eben auch in unseren E-Autos, die dann hier als saubere Technologie gefeiert werden. Schaut man aber dahinter, sind die Rohstoffe alles andere als sauber. Die Branche reagiert aber zunehmend darauf und entwickelt auch Batterien ohne Kobalt oder mit deutlich geringeren Anteilen. Aber diese Dimension hängt auch eng mit der letzten von lang genannten Dimension zusammen, nämlich, dass die E-Autos dann in anderen Teilen der Welt gefertigt und, wenn überhaupt, für sehr viel Geld wieder in die afrikanischen Länder zurückverkauft werden.
1: Die zweite Dimension, von der Miriam Lang gesprochen hatte, sind ja Kompensationsprojekte. Hast du ein Beispiel dafür, wo das auf dem afrikanischen Kontinent passiert?
3: Ein Beispiel für ein Kompensationsprojekt in Afrika, das 2023 sehr umstritten war und inzwischen auch eingestellt wurde, ist das Projekt Kariba in Simbabwe. Grundsätzlich ist die Idee von sogenannten Kompensationsprojekten ja oft, ne, wir pflanzen irgendwo einen Wald, der in Zukunft eine bestimmte Menge CO2 einsparen wird, weil Bäume eben CO2 aufnehmen und dann zu Sauerstoff verstoffwechseln. Und dafür vergeben wir entsprechende Verschmutzungsrechte an Unternehmen. Das heißt, die Unternehmen bezahlen Geld dafür, dass sie sich klimaneutral nennen dürfen.

0: Feenjagd auf diesem Gebiet, obwohl der Kundschaft der Schutz von Wildtieren wie Elefanten zum Beispiel versprochen wurde. Und das hat dann dafür gesorgt, dass das Projekt total unglaubwürdig wurde. Obwohl vorher Firmen wie Gucci, Nestlé oder auch Volkswagen über Kariba ihre Emissionen kompensiert hatten. Und das ist kein Einzelfall. Miriam Lang hat ein weiteres Beispiel für ein Kompensationsprojekt, das einer kolonialen Logik folgt.
1: Und in Uganda ist das ein 12.000 Hektar großes Kiefern- und Eukalyptusplantagenprojekt, das heißt Kikonda Forest Reserve. Und das ist auch ganz typisch. Also um eben Emissionen zu kompensieren, wird nicht etwa Primärwald, der sehr biodivers ist, geschützt, sondern es wird oft erst dieser Wald holzwirtschaftlich abgeholzt und danach wird eine Plantage mit Monokultur an die Stelle gesetzt. Das ist nämlich in Bezug auf die CO2-Rechnung egal, aber in Bezug auf die Biodiversitätsrechnung eben überhaupt nicht. Und in dem Fall ist das auch eine in Deutschland gegründete Firma, die das dort diese Plantagen in Uganda gepflanzt hat. Und da gibt es auch starke Konflikte, zum Beispiel, weil die lokale Bevölkerung keinen Zugang mehr zu ihren Weideflächen hat, weil irgendwelche Chemikalien Schäden an Vieh benutzt haben und weil einfach der Zugriff auf das Land nicht richtig legitim vonstatten gegangen ist.
2: Miriam Lang hat ja auch die Deponien mit Elektroschrott angesprochen. Wie landet denn unser Elektroschrott in afrikanischen Ländern?
0: Dazu muss man erstmal wissen, dass seit dem 1. Januar 2025 der Export von Elektroschrott aus der EU in Nicht-OECD-Staaten verboten ist. Das sozusagen einmal vorweg. Und dann gibt es im Wesentlichen noch zwei Wege, auf denen Elektroschrott von Europa nach Afrika kommt. Und zwar wird einerseits unser Elektroschrott teils illegal exportiert. Europol hat 2025 mehr als 127.000 Tonnen illegalen Müll aufgespürt, darunter auch Elektroschrott, der eben aus Europa nach Afrika gebracht werden sollte. Miriam Lang sagt aber, dass es auch einen legalen Weg gibt, auf dem Elektroschrott seinen Weg nach Afrika findet.
1: Also einmal, was sehr bekannt ist, ist, dass seit den 2000er Jahren die EU sehr viel Elektronikmüll und Technikmüll auf Deponien in Ghana, Nigeria, Benin, also in ganz Westafrika sozusagen, ablagert. Und zwar, obwohl das eigentlich verboten ist, aber da werden dann eben sogenannte gebrauchte Geräte, die noch so ein bisschen funktionieren, exportiert. So wird das deklariert und letztendlich ist es Müll, der dort sehr stark die Umwelt vergiftet.
0: Das heißt, es wird draufgeschrieben, dass die Geräte noch funktionieren und das tun sie auch, aber de facto sind sie nicht mehr von Nutzen und landen dann trotzdem auf der Deponie und stellen so wieder ein Risiko für Menschen und Umwelt dar, so hat es Lang erklärt. Das heißt, auch hier sehen wir wieder, dass der Norden konsumiert und der Süden am Ende dafür herhalten muss, den Müll, der dabei entsteht, zu lagern. Wir lagern die ökologischen Kosten unseres Konsums und unserer Transformation damit aus. Und diese kolonialen Kontinuitäten, die sind laut Miriam Lang kennzeichnend für die Umwelt- und Klimapolitik des globalen Nordens. Und diese Politik ist auch davon gekennzeichnet, dass die Akkumulation von Kapital, also die Marktlogik, immer im Vordergrund stehe, sagt sie. Und das sorgt in Kombination dafür, dass unsere Klimapolitik ihren Zweck gar nicht wirklich erfüllen kann.
2: Oh, ganz schön bitter, ne? Das musst du aber nochmal ein bisschen genauer erklären. Also inwiefern steht denn aus Sicht von Miriam Lang in unserer Umwelt- und Klimapolitik der Markt, der Profit im Vordergrund?
0: Dafür muss man ein bisschen ausholen. Also Miriam Lang kritisiert erstmal grundsätzlich, dass die Idee der Green Economy uns allen diese Idee verkauft, dass wir bloß unsere Energieträger umstellen müssen und dann könnten wir weiterleben wie bisher und die Klimakrise, die sei quasi kein Thema mehr, mal so ganz salopp und kurz und stark verkürzt zusammengefasst. Und das nennt sie eben bezugnehmend auf andere Forschende den sogenannten Dekarbonisierungskonsens. Das heißt, unsere Umwelt- und Klimapolitik, die ist enorm auf die Reduktion von CO2 fokussiert. Und dadurch fällt aber hinten runter so ihre Kritik, wie vielfältig die ökologische Krise eigentlich ist.
1: Also Dekarbonisierung, das Wort suggeriert eben, dass nur die Energiequelle technisch ausgetauscht werden muss. Und sie suggeriert auch, dass der Wandel, der nötig ist, einfach quantifizierbar und messbar ist, nämlich in Tonnen CO2. Umweltzerstörung, wie sie heute stattfindet, ist aber viel komplexer als das. Also die findet an sehr vielen verschiedenen Orten in verschiedenen Arten und Weisen statt. An einer Stelle wird der Boden unfruchtbar, an einer anderen Stelle wird der Fluss vergiftet, an einer anderen Stelle werden die Wälder abgeholzt und den Monokulturen

0: verwandelt. Und das heißt, dieser Fokus auf nur Dekarbonisierung und Tonnen CO2 verhindert so einen systemischeren Blick auf das Netz des Lebens, von dem wir eben abhängig sind. Und das ist ein sehr komplexes System, wo wir viel mehr über Gleichgewicht nachdenken müssen und wie wir das wiederherstellen, als einfach nur fossile Energien durch erneuerbare Energien austauschen, aber immer noch weiter wachsen zu wollen. Und das ist eben auch in diesem Dekarbonisierungskonsens ziemlich stark, dass man eben sagt, man ersetzt jetzt das schmutzige braune Wachstum durch ein sogenanntes sauberes grünes Wachstum.
1: Also um das einmal zusammenzufassen, die Problematik ist sehr komplex. Aber worauf wir uns jetzt als Weltgemeinschaft im Wesentlichen verständigt haben, das ist eben die Reduktion der Treibhausgasemissionen plus die Tatsache, dass man Emissionsrechte kaufen und verkaufen kann. Und das ist eben etwas, was sie sehr kritisch sieht.
2: Und diese Kompensation, die findet auch global statt und da sind wir dann argumentativ wieder bei den neokolonialen Strukturen, oder?
1: Genau, tatsächlich lief Umwelt- und Klimapolitik aber nicht immer so, sondern es gab nach dem Bericht des Club of Rome, ne, die Grenzen des Wachstums, den werden die meisten inzwischen kennen, eine relativ starke Bewegung für strikte Umweltgesetze, also wirklich mit Verboten und so, ne? Aber dann so lang kam eben die neoliberale Wende in den 80er Jahren und viele Bereiche unseres Lebens wurden so einer Marktlogik unterworfen. Sie hat da zum Beispiel die Krankenhäuser als Beispiele genannt, die früher ja staatlich waren, sozusagen als Teil der Daseinsfürsorge. Heute sind sie privatisiert und ich musste da auch an die Post irgendwie denken. Also alles musste sich dann sozusagen in diese Marktlogik einfügen und dieses Prinzip wurde eben auch auf die Umweltpolitik übertragen.
0: Und ein Knackpunkt waren die Verhandlungen um das Kyoto-Protokoll, also dieses erste große Abkommen im Rahmen der Klimakonvention, wo damals die US-Regierung von Clinton interveniert ist und verhindert hat, dass wirkliche Emissionsgrenzen, also CO2 oder Treibhausgasemissionsgrenzen festgelegt werden, weil die USA schon seit 1988 so eine Art Tauschhandel praktiziert hatten. Damals ging es um Schwefeloxid, wo also eine Firma, die viel Schwefeloxid ausstoßen würde, Zertifikate von einer anderen Firma kaufen konnte, die weniger ausstoßen würde. Und dieser Zertifikatehandel wurde dann eben auch ins Kyoto-Protokoll für Treibhausgasemissionen eingeschrieben. Und das ist ein Prinzip oder ein Mechanismus, der sowohl das Verantwortungsprinzip als auch das Haftbarkeitsprinzip tatsächlich zerstört, weil Verantwortung ausgelagert werden kann an anderen. Ja, also ich verschmutze zwar weiter die Atmosphäre, habe aber durch eine Zahlung dafür gesorgt, dass jemand anders das vielleicht weniger tut. Und dann ist man nicht mehr haftbar für das, was man eigentlich verschmutzt, ja. Und das hat eben so ein bisschen diese grundsätzliche Richtung gekennzeichnet, in der Umweltpolitik nicht mehr teuer sein darf, in der Profit heilig ist und immer beschützt werden muss, auch wenn das eben die Zerstörung unserer Lebensgrundlagen nach sich zieht.
1: Und der Hauptindikator dafür, dass dieses System nicht aufgeht, das ist aus Ihrer Sicht, dass die globalen Emissionen auch nach 3 Jahrzehnten Klimadiplomatie eben immer noch steigen.
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2: 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Das waren jetzt sehr, sehr viele Punkte. Kannst du das Ganze noch mal ein bisschen zusammenfassen?
1: Auf jeden Fall. Also, wir haben eine ökologische Krise, die sich auf unterschiedliche Arten und Weisen zeigt. Ne? Wir begegnen dieser Krise nicht nur, aber im Wesentlichen durch diesen Dekarbonisierungskonsens, also die Idee, dass wir in Anführungszeichen nur die Energieträger austauschen müssen und dann sei der Großteil der Probleme erstmal gelöst. Und um diesen Dekarbonisierungskonsens umzusetzen, werden Zertifikate gehandelt, global. Das heißt, ein Staat kann hingehen und Zertifikate eines anderen Staates kaufen oder Projekte in einem anderen Staat durchführen, Waldschützen und so weiter. Ne? Klimaschutz wird also in gewisser Weise zur Ware. Und wer kann sich am Ende diesen Klimaschutz erkaufen? Vor allem reiche Industriestaaten. Und wem wird dafür Fläche genommen? Das sind tendenziell Länder des globalen Südens. Und ob diese Projekte dann auf die anderen Ziele einzahlen, ne? Also keine Ahnung, Biodiversitätsverlust eindämmen und sowas, ne? Das wird dabei eigentlich nicht berücksichtigt. Das heißt, es gibt hier so ein Kräfteungleichgewicht und insofern sehen wir eben diese neokolonialen Strukturen. Wobei man natürlich sagen muss, die Länder sind schon gesetzlich auch verpflichtet, so gerade auch in Deutschland, ihre Emissionen selber zu mindern. Es läuft nicht nur über diese Ausgleichsmechanismen.
2: Zeigt sich das dann auch in der Politik der EU bzw. in der von Deutschland?
1: Ja, denn auch in der EU ist vorgesehen, dass ein Teil der CO2-Reduktion aus Kompensation in Drittstaaten kommen kann. Konkret will die EU ihre eigenen Emissionen bis Ende 2040 um 85% im Vergleich zu diesem Referenzjahr 1990 senken und zusätzliche 5 Prozentpunkte will sich das Staatenbündnis aus dem Ausland erkaufen, und zwar indem die EU eben die angesprochenen Klimaschutzprojekte in anderen Ländern finanziert, die sie dann aber bei sich selbst anrechnen kann. Und Miriam Lang sagt, dass ihr auch in der öffentlichen Debatte in Deutschland immer wieder auffällt, dass diese mit so einer gewissen, ja, Überheblichkeit geführt wird.
0: Also ich bin ja einmal im Jahr immer in Deutschland, um meine Familie auch zu besuchen und so. Und mir fällt doch auf, dass die politische Debatte eigentlich an den EU-Außengrenzen endet. Ja, also es wird dann immer gesagt, ja, dass zum Beispiel solche Installationen von grünen Wasserstoffinfrastrukturen sind doch auch für die Länder des Südens gut und dann haben die auch ihre Energiewende. Und dann guckt man mal, also ich komme jetzt mehr aus der lateinamerikanischen Debatte, auch in Chile ist vorgesehen, 85% des dort produzierten Wasserstoffs zu exportieren. Das heißt, die Energiewende in Chile wird nicht besonders viel davon haben, aber die lokalen Gemeinschaften werden eben diesen riesen Moloch da stehen haben. Und viele Arbeitsplätze entstehen da auch nicht und so weiter. Also ich finde, es wird viel zu wenig darüber diskutiert, inwieweit Entscheidungen, die in Europa getroffen werden, Auswirkungen auf andere Weltregionen haben und dass diese anderen Weltregionen dieselben Rechte auf ein gutes Leben haben wie eben Menschen in Europa. Also da schwingt doch immer der Unterton mit, der natürlich auch durch die Migrationsdebatte sehr stark befeuert ist, dass weiße Europäer und Europäerinnen doch irgendwie das Recht haben, besser zu leben als diese ganzen anderen, die auch draußen bleiben sollen. Ja, und es wird eben leider auch überhaupt sehr selten der Rückschluss gezogen, warum migrieren eigentlich so viele Menschen nach Europa, weil eben ihre Lebensgrundlagen unter anderem durch solche Projekte dort, wo sie herkommen, zerstört werden.
1: Und gleichzeitig dominiert im globalen Norden die Erzählung, dass alles weitergehen kann wie bisher, nur eben in Grün. Und das ist ein Versprechen, das für Miriam Lang nicht einzulösen sein wird.
2: Was schlagen denn Miriam Lang und andere Forschende vor, um dem grünen Kolonialismus etwas entgegenzusetzen und bestenfalls auch das Klima effektiv und umfassend zu schützen?
1: In dem Zusammenhang hat sie einen Satz gesagt, der die Absurdität unserer Realität, so würde ich es mal zusammenfassen, ziemlich auf den Punkt bringt. Sie meinte, die Menschen können sich das Ende der Welt leichter vorstellen als das Ende des Kapitalismus. Also worauf ich hinaus will, aus ihrer Sicht braucht es einen kompletten Systemwechsel. Und das ist auch das, was Degrowth-ÖkonomInnen fordern, eine Abkehr von diesem Mantra des unendlichen Wachstums. Und die Begründung dahinter ist, auf einem endlichen Planeten kann kein unendliches Wachstum stattfinden. Und Miriam Lang sagt, wir müssten ein System entwickeln, mit dem wir das Kapital, das aktuell auf der Welt vorhanden ist, gerecht umverteilen, um das Verhältnis der Länder untereinander sozusagen zu resetten. Ne, damit wir eben nicht auf ewig dieses Kräfteungleichgewicht zwischen globalem Norden und Süden haben. Und sie sagt, wir brauchen auch ein neues Verhältnis zur Umwelt.
0: Solange wir nicht vom grünen Wachstum wegkommen, von diesem Wachstumsimperativ, dass alles immer mehr werden muss, immer größer, immer schneller und so weiter, werden wir auch keine wirkliche Nachhaltigkeit hinkriegen in unserem Verhältnis zur Umwelt. Und wir müssen uns auch wirklich als Weltbürger begreifen. Also wir können nicht eine Zukunftsvorstellung vorantreiben, die sozusagen nachhaltige Inseln inmitten eines ansonsten zerstörten Planeten vorsieht, ja, weil Ökosysteme machen an Landesgrenzen nicht Halt. Und das heißt, wirkliche Nachhaltigkeit gibt es nur mit globaler Gerechtigkeit.
2: Ja, und dass das Klima und das Ökosysteme nicht vor Landesgrenzen Halt machen, das ist ja auf jeden Fall ganz klar war. Liebe Marisa, vielen Dank, dass du uns diese Einblicke in das Thema mitgebracht hast und für deine Recherche und das Gespräch.
4: Gerne.
2: Falls euch die Folge gefallen hat, habe ich noch einen Tipp für euch. Vor ungefähr einem Jahr haben wir eine Folge zum Energiekolonialismus in Namibia gemacht. Auch das ist ein Beispiel für grünen Kolonialismus in Afrika. Die Folge verlinken wir euch in den Shownotes. Und wenn ihr die letzten beiden Folgen unseres Themenschwerpunkts Afrika verpasst haben solltet und euch dafür interessiert, dann hört sie unbedingt gerne nach. Wenn euch grundsätzlich gefällt, was wir hier machen, dann lasst uns auch gerne ein Abo da, leitet die Folge weiter, teilt sie mit Menschen, die sich für Klimathemen interessieren könnten und die davon profitieren könnten. Darüber freuen wir uns wirklich sehr. So, und produziert hat diese Folge Benjamin Serdani. Vielen Dank dafür und die Redaktion hatte ich, Ina Lebedjew, und ich danke euch natürlich für eure Aufmerksamkeit und freue mich, wenn wir uns nächste Woche wieder hören. Bis bald, macht's gut. Tschüss.
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1: Und dann habe ich alle meine Fragen, also es war eine ganze Liste über 1,5 DIN A4 Seiten, habe ich runtergefragt und Steve hatte auf alle eine Antwort.
2: Das eben auch bei einem gebrauchten Elektroauto, da kann man schon auf gute Angebote stoßen. Nichts ist schlimmer, als wenn der Akku leer ist, du steckst das an, dann passiert nichts, dann lädt er nicht. Und die einfachste Möglichkeit ist eben, gerade wenn man neu damit anfängt, sich auf einen Anbieter erstmal festzulegen, dann weiß man, okay, da kostet das so und so viel, lade ich erstmal nur bei diesem Anbieter. Aber ich denke, es wird nicht mehr lange dauern, bis sich alle, die sich einen Verbrenner leisten können, auch ein E-Auto leisten können.
0: Hallo und willkommen zum Riffreporter-Podcast. Hier erzählen wir euch von unseren Recherchen. Die Riffreporter sind eine Genossenschaft von rund 100 Journalistinnen und Journalisten, die nicht nur berichten, was an der Oberfläche treibt, sondern tief abtauchen in die Themen. Mein Name ist Markus Anhäuser. Schön, dass ihr wieder dabei seid. Diesmal gibt's hier im Podcast wieder einen Riff-Talk. Die beliebten Veranstaltungen via Zoom, bei denen Riffreporter über ihre Stammthemen berichten und zahllose Fragen zum Thema beantworten. Diesmal erklärt euch Riffreporter Steve Schibilla alles zum Thema E-Auto. Wenn ihr also mit dem Gedanken spielt, von Verbrenner auf Elektroantrieb umzusteigen, dann bleibt jetzt dran. Moderatorin ist Carina Frei. Aufgrund eines technischen Problems ist eine Zuschauerin mit ihren Fragen nur recht schwer zu verstehen. Der Riff-Talk fand am 21. Mai via Zoom statt.
1: Herzlich willkommen zu unserem dritten Riff-Talk. Mein Name ist Carina Frei, ich bin Riff-Reporterin, ich bin Mitglied des Mobilitätsteams und ich moderiere regelmäßig Diskussionsveranstaltungen und freue mich sehr, heute unseren E-Auto-Experten Steve Schibilla begrüßen zu können, der mit uns sein Wissen teilt zur E-Mobilität. Ich bin selber auf der Suche nach einem E-Auto und habe gemerkt, je mehr man liest, desto mehr Fragen stellen sich. Und irgendwann war ich so verwirrt, dass ich dann einfach Steve angerufen habe und gesagt habe, du Steve, wir müssen mal telefonieren. Und dann habe ich alle meine Fragen, also es war eine ganze Liste über, ich glaube, 1,5 DIN A4 Seiten, habe ich runtergefragt und Steve hatte auf alle eine Antwort. Und das fand ich so beeindruckend, dass ich, als jetzt die Idee aufkam, einen Talk dazu zu machen, gedacht habe, das ist eine super Idee. Wir haben uns das so gedacht, dass Steve gleich eine kurze Einführung macht zu den wichtigsten Fragen zur E-Mobilität, die sich Menschen so stellen. Und danach wird dann Raum sein für Ihre Fragen. Sie können die stellen oder Sie können sie dann eben im Chat auch schreiben. Aber bevor wir jetzt richtig starten, Steve, würde ich von dir einfach nochmal gerne wissen, seit wann du eigentlich selber E-Auto fährst und wie du dazu kamst, dir ein E-Auto zu kaufen.
2: Ja, hallo erstmal in die Runde. Hört ihr mich alle? Können mich alle gut verstehen? Sehr schön. Schön, dass ihr alle da sind, auch von mir. Ich habe seit 5 Jahren ein E-Auto und mir ging es nicht anders wie Ihnen. Also ich hatte auch überhaupt keine Ahnung und auch ich hatte damals einen guten Freund, den ich auch angerufen habe, der hat damals schon einen Tesla gefahren, also der war so damals eine so Tesla, heute muss man sich dafür ja fast schämen, aber der war damals so ein Tesla Fanboy und damals war ja Elon Musk noch ein bisschen eine andere Figur, der war ja damals noch so der der innovative Mensch, der die Elektromobilität vorangetrieben hat. Jedenfalls, den habe ich dann auch angerufen mit all meinen 100.000 Fragen. Und das war 2021, genau, vor 5 Jahren. Und ich hatte vorher einen uralten Opel Astra, der gehörte noch von meinem Opa, den hatte der mir geschenkt. Und ich hab halt überlegt, was mache ich danach? Und für mich war eigentlich total klar, das Auto war runtergeranzt, der hatte 250.000 Kilometer auf dem Tacho, dass ich danach ein Elektroauto möchte, einfach aus Nachhaltigkeitsgründen. Und dann ging es hin und her und ich habe auch lange überlegt. Ich meine, das Gute war, vor 5 Jahren gab es noch nicht so viel Auswahl. Ja, da hatte man noch nicht die Qual der Wahl. Das hat es ein bisschen einfacher gemacht.
1: Und warum hast du dich dann entschieden, auch E-Auto-Tests zu schreiben? Das machst du ja jetzt für Riff Reporter sehr regelmäßig.
2: Ich bin da tatsächlich so reingerutscht. Also es war, das war halt so der kleine Luxus. Ich bin halt dadurch, dass ich mich privat dann für Elektroautos interessiert habe, auch journalistisch da reingerutscht. Ich habe also schon immer sehr viel über Mobilität und Verkehr berichtet, also eben auch über öffentlichen Nahverkehr und Verkehrswende und eben auch über Autos. Und so bin ich dann in diese E-Mobilitätsschiene reingerutscht. Ich habe dann eben auch erstmal einen Test gemacht, einfach für einen Artikel. Das war erstmal eine Reportage, da wollte ich schreiben, kann man eigentlich mit einem Elektroauto eine längere Strecke fahren? Das war auch, ich glaube, 2020 oder so. So mit einem kleinen Opel Corsa, elektrisch. Mhm. Und irgendwie hat es mich dann angefixt und ich bin da so reingerutscht und habe gedacht, okay, jetzt hast du mal das Auto getestet. Jetzt war natürlich nicht ganz uneigennützig. Ich wollte ja verschiedene Autos mal wissen, wie die sich fahren und was die taugen, auch für mich selbst. Und so bin ich dann da reingerutscht.
1: Ja, gut, Steve, du hast uns ein bisschen was mitgebracht, ein paar Fakten. Ich würde sagen, los geht's und du hast das Wort.
2: Genau, ich versuche jetzt hier mal meine Präsentation freizugeben. Können das alle sehen, was man hier sieht? Diese Landkarte?
1: Das, ups, ja, Entschuldigung. Jetzt nicht mehr, aber...
2: Nochmal, Augenblick. So, also... So, ich fange mal an mit dem ganz aktuellen Aufhänger. Können alle diese Tabelle sehen? Ja, also der aktuelle Aufhänger, ich habe es auch gestern in diesem Ankündigungsvideo nochmal gesagt, ist das E-Auto-Förderprogramm der Bundesregierung. Es wird also wieder, es gibt einen Zuschuss, wenn man sich ein Elektroauto kauft. So, und damals, vor 5 Jahren, als ich mein E-Auto gekauft habe, gab es sowas Ähnliches auch schon mal. Da waren sogar die Fördersummen noch ein bisschen höher. Also da habe ich richtig Glück gehabt. Jetzt ist es ein bisschen niedriger. Also Sie sehen es hier, maximal 6.000 Euro kann man bekommen unter, ja, je nach Voraussetzungen. Ich möchte jetzt gar nicht auf diese einzelnen Werte eingehen, mit wie vielen Kindern man im Haushalt leben kann und was die einzelnen Einkommensgrenzen sind und so weiter. Das können Sie alles nachlesen. Diverse Medien haben darüber berichtet, also können Sie einfach googeln E-Auto-Förderprogramm und da werden Sie diese ganzen Fragen schön detailliert erklärt finden, weil das würde jetzt zu sehr ins Detail gehen. Ich wollte Ihnen nur kurz schon mal einen Überblick geben, also es gibt eine Förderung bis maximal 6.000 Euro, abhängig davon, welches Auto man kauft, also zum Beispiel Plug-in-Hybride werden weniger gefördert. Plug-in-Hybride sind Autos, die sowohl einen Benzintank als auch eine Batterie haben, also E-Autos, die nicht ganz so weit rein elektrisch fahren können, sondern auch mit Benzin. Die werden eben auch bezuschusst, aber eben nicht mit so viel Geld, sondern mit weniger. Und dann geht's halt danach, wie viel Einkommen in einem Haushalt zur Verfügung steht und es gibt einen Kinderzuschlag und so weiter. Also das ist einfach der Aufhänger und ich denke, das wird auch nochmal die Elektromobilität richtig befördern. Wichtig ist, dass das maximale Haushaltseinkommen gedeckelt ist. Also es ist nicht einfach so ein Gießkannenprinzip, sondern also wenn man mehr als 80.000 Euro verdient, dann gibt's nichts. Es ist also schon, es hat so eine gewisse soziale Komponente eingebaut. Und ja, da können Sie sich diese Tabelle, ich kann die hinterher auch noch gerne nochmal rumschicken, wenn Sie das interessiert. Aber wie gesagt, das finden Sie überall. Nochmal von mir vielleicht auch, Sie können gerne, wenn Sie Fragen haben, die jederzeit in den Chat stellen. Und die Carina hat ein Auge drauf, oder Carina? Hat ein Auge auf den Chat und wird dann einfach zwischendurch mal einhaken. Eine Frage, die immer wieder auftaucht, ist, ja, was ist denn mit den Elektroautos, die sind doch so teuer. So, da habe ich jetzt mal diese Folie mitgebracht, da geht es erstmal nur um die Betriebskosten und dazu muss ich sagen, die ist vom Februar 2026. Also die Bundesregierung veröffentlicht regelmäßig, ich glaube alle 4 Monate, einen Energiekostenvergleich für verschiedene Fahrzeugtypen. Also Sie sehen es, Benzin, Strom, Erdgas, Wasserstoff und so weiter. Das ist noch vorm Iran-Krieg, diese Tabelle. Das heißt, man sieht noch die alten Benzinpreise. Bei diesem letzten Vergleich vom Februar wurde noch gerechnet mit einem Liter Benzin Super E10 für 1,67 pro Liter. Also daran sieht man, das ist nicht aktuell. Und trotzdem sieht man diese krasse Differenz. Also ich gebe jetzt hier mal, wenn man sich zum Beispiel einen Kompaktwagen anguckt, dann pro 100 Kilometer wird da mit Energiekosten von ungefähr 10 Euro gerechnet, wenn man Superbenzin E10 tankt. Und Strom ist es die Hälfte, da sind es 5 Euro. Auch dazu muss man sagen, bei Strom wird hier vom Hausstrom ausgegangen. Also wenn ich zu Hause an meiner eigenen Wallbox mit meinem Hausstromtarif lade, da steht es 31 Cent pro Kilowattstunde, also ja, so ein normaler Stromtarif halt. Daran sieht man, im reinen Betrieb sind Elektroautos schon jetzt deutlich günstiger und auch im Vergleich jetzt bei den erhöhten Benzinpreisen nochmal, also hat sich diese Differenz nochmal vergrößert. Aber wie gesagt, das ist bezogen auf den Hausstrom, also wenn man zu Hause in der eigenen Garage laden kann. Wenn man unterwegs lädt an öffentlichen Ladestationen, da sieht die Sache schon wieder anders aus. Da muss man genau hingucken, können wir nachher nochmal im Detail drüber sprechen. Aber öffentliche Ladestationen sind mitunter deutlich teurer. Auch da kann man viel Geld sparen, aber es wird nie so günstig sein wie mit dem Hausstrom. Jedenfalls kenne ich keinen Tarif, der so günstig ist. Man kommt vielleicht, wenn man Glück hat, auf 39 Cent pro Kilowattstunde. Da kann man dann auch so Abos abschließen. Also zahlt man, ich sag mal, 10 Euro im Monat bei ENBW zum Beispiel oder bei anderen Energieanbietern. Und wenn man dann an diesen Ladestationen lädt und dieses Abo hat, kriegt man dann halt den vergünstigten Tarif. Ist man natürlich an einen Anbieter gebunden, aber das sind halt so diese Methoden, mit denen es günstiger werden kann. Aber summa summarum, also was ich eigentlich nur sagen wollte, ist, dass die reinen Betriebskosten in der Regel sehr viel weniger sind, sehr viel geringer. Das hängt auch damit zusammen, dass E-Autos viel weniger Kosten haben in der Wartung zum Beispiel. Also es gibt keinen Ölwechsel, es gibt kein Motoröl, ja, die müssen keinen Ölwechsel machen. Dadurch spart man schon mal eine Menge Geld. Es gibt keine Kfz-Steuer. Also die E-Autos sind noch, jetzt müsste ich selber nachgucken, bis 2035 von der Kfz-Steuer befreit. Also auch da spart man. Ja, und dann ist natürlich die große Frage, was ist mit der Anschaffung? Immer noch ein Knackpunkt, auf jeden Fall, weil die meisten E-Autos noch teurer sind als Verbrenner. Das ist einfach so, kann man auch nicht schönreden oder wegreden. Aber auch da sinkt diese Differenz ganz stark. Also ich habe hier selber letztens einen Artikel geschrieben, da gab es einen Vergleich von Ferdinand Dudenhöfer, dem Wirtschaftswissenschaftler. Und der hat im September 2024 eine Untersuchung gemacht und festgestellt, durchschnittlich ist die Differenz 7.500 Euro. Also wirklich ein ordentlicher Brocken noch, da durchschnittliche Differenz zwischen Verbrenner und E-Auto. Und nur ein Jahr später, ja, betrug der Unterschied nur noch 1.600 Euro. Also das schmilzt sich wirklich ab. Klar, es kommt ganz stark aufs Auto an, ja. Es gibt E-Autos, die sind immer noch deutlich, deutlich teurer als andere. Aber es gibt eben auch Modelle, wo es kaum noch Unterschiede gibt. So. Hier nochmal kurz ein Vergleich.

0: Hier nochmal kurz ein Vergleich zum Thema, welche Einsparungen möglich sind. VW zum Beispiel hat selber einen eigenen Vergleich rausgegeben, wo man nochmal sieht, ein Verbrenner, ein Kompaktauto im Durchschnitt 250 Euro Verbrauchskosten im Monat. Da ist alles drin, Versicherung, Verschleiß, Wartung, Kfz-Steuer, Verbrauch, also Benzin in dem Fall. Einfach ein Durchschnittswert. Und wenn man das mit dem E-Auto vergleicht, sind das ungefähr 160 Euro. Und auch da wird als Strompreis werden 30 Cent pro Kilowattstunde angenommen, also der normale Haushaltsstrom. So, bevor ich jetzt hier zu viele Folien zeige und zu viel rede, übergebe ich wieder an Carina, die bestimmt noch ein paar interessante Fragen mitgebracht hat.
1: Ja, ich würde jetzt aber schon mal gleich einmal in die Runde fragen, ob Sie eine Frage haben, bevor ich hier jetzt loslege. Also wenn Sie mögen, ja, Katharina, du hast das Wort.
2: Steve, sag doch mal, kannst du was sagen zu den Jungen auch? Weil wir reden jetzt gerade von Neuwagen, aber ich habe jetzt in einem Radiobeitrag gehört, dass das immer attraktiver wird. Mit den jungen Gebrauchten, das sehr mehr wir auf dem Markt sitzen, Teil wirklich von Flotten, wo die eben ganz im Prinzip noch ganz, ganz neue sind, aber eben schon als junge Gebrauchte laufen. Und worauf man da achten muss, also Batteriezertifikat, solche Sachen, das würde mich jetzt verbrennen.
0: Ja, also stimmt auf jeden Fall. Es gibt immer mehr Gebrauchte. Das ist ja so ein Markt, der gerade erst entsteht. Ne? Also als ich mir vor 5 Jahren ein E-Auto gekauft habe, da gab es noch keine Gebrauchten. Die waren ja dann selber alle noch total neu. Da gab es das bis jetzt gar nicht. Und jetzt kommen die so langsam auf den Markt, eben weil Firmen auch ihre E-Autos ausrangieren. Der Nachteil ist, es gibt keine Förderung für Gebrauchte aktuell. Das heißt, da muss man einfach kalkulieren, ne? Mal in diese Vergleichsportale gehen, Autoscout oder mobile.de und wie sie alle heißen und gucken, welche Angebote es da gibt und dann kann man vergleichen. Man muss dazu sagen, es gibt inzwischen nagelneue E-Autos wie den Dacia Spring. Ich habe es hier nochmal selber auch extra nochmal nachgeguckt vorhin in einem E-Auto-Heft. Die gibt es inzwischen für um die 20.000 Euro. So, das ist wirklich eine gute Summe. Und dann wird da nochmal die Fördersumme jetzt abgezogen davon. Das heißt, wenn man Glück hat, kriegt man mitunter jetzt ein Auto für 15.000 Euro. Grob, ja. Je nach Ausstattung natürlich ein bisschen mehr, aber sagen wir mal, das ist wirklich so der unterste Wert. Kriegt man für das Geld auch schon einen Gebrauchten, der natürlich auch schon ein paar Kilometer runter hat? Womöglich schon. Also es gibt auch richtig gute Gebrauchtangebote, aber da würde ich immer auf jeden Fall das durchrechnen. Vorsichtig sein auch, ne? Also hat ja schon irgendwelche Schäden. Und gut, dass du das Batteriethema ansprichst, das ist halt auch ein wichtiger Punkt. Ich würde mir immer ein Batteriezertifikat holen, ausstellen lassen. Also das ist auch kein Hexenwerk, also Batteriezertifikat heißt, man kann sich auch als Privatperson, also wenn ich jetzt ein E-Auto verkaufe, kann ich mir so eine Art Box mieten, die schließt man dann an, also das ist so ein Gerät, das schließt man dann ans Auto an und dann wird der Zustand der Batterie ausgelesen und dann, also zum Beispiel Avilo ist da ein bekannter Anbieter, die machen halt so ein Batteriezertifikat, auch viele Autohäuser bieten das an. Wenn man es im Autohaus kauft, sollte das eigentlich sowieso Standard sein. Das heißt, wenn man das nicht kriegt, das ist schon mal so ein Red Flag, so ein Warnsignal, wenn die kein Batteriezertifikat bei einem gebrauchten Auto anbieten, da wäre ich schon mal ein bisschen skeptisch. Aber bei Privatpersonen kann man es eben auch machen oder nachfragen und dann kriegt man gesagt, wie der Akkuzustand ist. Man muss dazu sagen, diese Erwartungen, dass die Akkus, die Batterien extrem abbauen, haben sich bisher eigentlich nicht so erfüllt, diese Befürchtungen. Klar, es gibt gewisse Verluste, aber da reden wir von ein paar Prozent. Ja, also dann hat dann ein Auto vielleicht nicht mehr eine Reichweite von 300 Kilometern nach 10 Jahren, sondern nach 270 oder 280 oder so. Also es ist nicht so wie beim Handy, da hat man ja immer hier den Vergleich, ne? Die bauen ja extrem schnell ab, das sind halt viel kleinere Akkus und dann laden die nicht mehr richtig und so. Das sind halt immer so diese Schreckensszenarien, die wir vor Augen haben, aber bei Autos sind diese Hochvolt-Batterien, die haben auch alle ein eigenes Batterie.

0: Batteriemanagementsystem, also das Auto guckt auch immer, dass die nicht zu schnell laden und dass sie nicht zu kalt sind und nicht zu heiß sind. Also das ist eigentlich inzwischen sehr ausgeklügelt. Also muss man da gar nicht so große Sorgen haben. Aber machen würde ich es eben trotzdem, weil man kann halt das Auto erwischen, wo der Akku hinüber ist und das will man natürlich nicht. Ach ja, und diese ganzen Standarddinge, die man auch bei anderen Autos macht, ist auch Probefahrt unbedingt machen, damit man hört, ob irgendwas klappert oder so. Das sowieso, also das, was man auch mit einem Verbrenner und jedem anderen Auto auch machen würde, das eben auch bei einem gebrauchten Elektroauto. Und da kann man schon auf gute Angebote stoßen. Also ich würde sagen, es ist ein Blick wert. Aber ich glaube eben gerade jetzt vor dem Hintergrund dieser neuen Förderung, sind die Differenzen wahrscheinlich nicht so riesig vom Preis. Ja, Katharina.
1: Ganz kurz, weil du das sagst mit der Förderung. Ich bin ja Journalistin wie ihr. Ich bin selbstständig. Ich würde es eben als mein Unternehmensauto nehmen. Dadurch fällt die Förderung sowieso weg. Ich kann nur als Privatperson eine Förderung haben.
0: Ja, stimmt, stimmt. Das heißt, also da lohnt sich ein Blick. Ich würde echt mal gucken, jetzt gerade so bei diesem Kleinwagenbereich, da hat sich ja sowieso nicht so viel getan. Was jetzt Batterietechnik angeht. Also die laden jetzt nicht plötzlich zehnmal so schnell diese kleinen Autos. Das ist ja jetzt kein Mercedes, ne, sondern wir reden ja hier von Kleinwagen. Also die man, ne, sowieso nur in der Stadt nutzt, da muss es ja jetzt nicht die schnellste, tollste Akkutechnologie sein. Würde ich mal gucken. Wobei ich ja, also ich hab's Katharina schon auch im privaten Gespräch gesagt, ich bin ja ein großer Fan von diesen kleinen koreanischen Autos von Kia und Hyundai. Finde die wirklich super praktisch und toll. Aber klar, da steht dann halt eine 2 auch vorne, also und sind dann eher Richtung 25.000 bis 30.000 €. Das muss man eben auch dazu sagen. Das ist halt eine Summe. Klar, man kann die Förderung davon, du nicht, weil du es beruflich nutzt, aber es ist dann halt schon eine andere Summe, als wenn man vielleicht einen Gebrauchten kriegt für. Ich weiß nicht, Katharina, vielleicht kannst du das auch sagen. Hast du schon mal geguckt, für was kriegt man denn gerade Gebrauchte, für welche Summen?
1: Nee, ich habe tatsächlich auch immer in Neuwagen gedacht, aber weil ich eben vor kurzem im Radiobeitrag das gehört habe, dass es jetzt eben so attraktiv wird, den Gebrauchten, weil die eben wirklich schon als junge Gebrauchte laufen, weil es sie jetzt halt gibt, ne? Die sind praktisch wie Neuwagen, nur eben laufen schon als Gebrauchte, was sie halt erheblich billiger macht. Und da hätte ich halt gerne gewusst, was ich da. Also worauf achten, weil ich möchte natürlich jetzt kein E-Auto gebraucht kaufen, was in 2 Jahren ja zusammenbricht.
0: Ja, also ich würde jetzt halt keins kaufen, das 10 Jahre alt ist oder so. Ne? Es gab ja auch diese Pioniere von BMW, ne? Also haben alle ihre Berechtigung natürlich, aber irgendwann sind sie halt doch auch veraltet. Also jetzt ein E-Auto, was 5 Jahre alt ist, da hätte ich jetzt keine Sorgen, gerade wenn man es nur als Zweitwagen nutzt oder für den städtischen Bereich, die jetzt halt nicht diese Höchstleistungen bringen müssen, die jetzt halt nicht in 10 Minuten betankt werden müssen oder so. Da lohnt sich schon der Blick. Aber ich glaube, Katharina, die wird schon ungeduldig. Karina, die wollte schon noch was
2: Ja, ich habe nur
0: fragen.
2: eine kurze Nachfrage. Es gibt jetzt auch Fragen im Chat, da gehe ich gleich drauf ein, aber eine Nachfrage habe ich noch, weil ich meine, in einem Text hattest du geschrieben, zum E-Auto-Kauf, man soll auch mal Probeladen bei einem Gebrauchten. Warum denn? Also kann man da so viel falsch machen?
0: Ja, nee, also falsch kann man nichts machen, aber wenn man in der Fahrschule ist, lernt man ja auch tanken mit dem Benzin. Ich glaube jedenfalls. Also ich meine, ich wäre in der Fahrschule, hätte ich auch einmal tanken müssen. Sind wir auch zur Benzintankstelle damals gefahren. Einfach um das mal zu machen, um mal zu gucken, wie das geht. Aber auch ganz banal, ob der lädt. Also da sind wir wieder beim Thema Gebrauchtwagen.
2: Ja.
0: Es gibt auch Fahrzeuge, die haben einfach, da ist das Ladegerät defekt. Das heißt, die laden nicht. Also da, nichts ist schlimmer, als wenn der Akku leer ist, du steckst das an, dann passiert nichts, dann lädt er nicht. Deshalb, ja, wirklich ganz, ganz banal, einfach mal anschließen und gucken, ob das funktioniert. Oder auch im Autohaus mal sagen, können Sie mir mal zeigen, wie lädt er denn? Wo ist der Anschluss? Ist der vorne? Ist der rechts? Das spielt ja auch mitunter eine wichtige Rolle, wenn ich, je nachdem, lade ich zu Hause, wo ist meine Stromquelle, wo ist meine Steckdose, ist die links, ist die rechts, packe ich rückwärts ein. Je nachdem, wo dann der Stecker beim Auto ist, braucht man entweder ein ziemlich langes Kabel oder es geht gar nicht. Und wenn ich zum Beispiel immer öffentlich lade, Das heißt also im öffentlichen Straßenverkehr, dann lädt man ja meistens rechts, weil man parkt ja rechts am Straßenrand in der Regel, außer jetzt am Supermarkt vielleicht oder so, aber wenn man jetzt ganz normal am Straßenrand an so einer Ladestation lädt, ist es ja meistens rechts. Und wenn dann das Kabel, wenn man das hinten links einstecken soll, ist auch schon wieder ein bisschen unpraktisch. Klar, es gibt lange Kabel und so, aber ich meine einfach, um das mal auszuprobieren, zu gucken, ganz praktisch, lädt das Ding, wo ist der Anschluss, ist das unhandlich oder handlich, was für ein Kabel brauche ich da, wie lang muss das sein, einfach um es mal auszuprobieren.
2: Also eine Frage jetzt im Chat war zum Strompreis. Also 30 Cent gilt ja eher für einen Strommix. Ich würde ein E-Auto aber nur mit Ökostrom betreiben wollen. Gibt es das dann auch so schon an der Ladesäule und wie viel teurer wird das? Also kann ich an der Ladesäule einstellen nur Ökostrom? Und was heißt das dann für den Preis?
0: Also die Anbieter, die ich kenne, sagen eigentlich alle, dass ihre Ladestation 100% mit Ökostrom betrieben werden. Das ist natürlich, dann kann man darüber diskutieren, ne, wenn der Ökostrom in die Ladestation geht, fehlt er dann woanders und so. Aber ich würde eher sagen, dass es den Ausbau des Stromnetzes vorantreibt, wenn dieser Bedarf steigt, also auch des Ökostromnetzes. Das heißt, wenn man öffentlich lädt, ist man da schon mal auf der sicheren Seite, was so diesen Ökostromfaktor angeht. Und ja, die öffentlichen Ladestationen sind aber einfach deutlich teurer als zu Hause, der, egal welchen Strom man zu Hause nutzt. Und wenn man zu Hause Strom von der eigenen Photovoltaikanlage nimmt, dann ist es ja so gut wie kostenlos. Das ist natürlich der absolute Idealfall. Dann lohnt sich ein E-Auto richtig. Aber wenn man öffentlich lädt, da sind halt Summen, da ist 39 Cent pro Kilowattstunde schon richtig gut. Okay. Manchmal gibt es auch Aktionstage oder so, da ist es ein bisschen günstiger. Aber wenn man nicht aufpasst, kann es richtig, richtig teuer werden. Und damit meine ich 49, 59 bis hin zu 89 Cent pro Kilowattstunde oder ein Euro. Da gibt es auch richtige Wucherangebote, muss man leider sagen. Und für mich ist das, wenn man mich fragen würde, was ist das größte Problem der Elektromobilität aktuell? Es ist nicht mehr die Reichweite. Das Thema ist durch. Oder dass man Angst haben muss, irgendwie liegen zu bleiben. Oder dass es zu wenige Ladestationen gibt. Das, finde ich, ist überhaupt kein Problem mehr. Das hat sich alles, hat sich im Grunde erledigt, jedenfalls in Deutschland. Aber was echt noch ein Thema ist, ist dieser Tarifdschungel. Wenn man öffentlich laden muss, wenn man nicht zu Hause laden kann, wenn man darauf angewiesen ist, sein E-Auto unterwegs zu laden, im Supermarkt, am Straßenrand, an der Autobahnraststätte. Das ist ein Problem, weil es einen totalen Wildwuchs gibt. Es gibt EU-Richtlinien dafür, aber die werden oft noch nicht so richtig streng durchgesetzt und auch eingehalten. Das heißt, da gibt's echt ein Tarifchaos. Oft ist nicht so genau klar, was muss man bezahlen. Man kann dann natürlich in die App gucken, dann sieht man's auf dem Handy. Aber wenn man einfach so seine Karte dran hält, ist es nicht immer so einfach. Das heißt, das ist echt was, wo man genau drauf achten muss. Und die einfachste Möglichkeit ist eben, gerade wenn man neu damit anfängt, sich auf einen Anbieter erstmal festzulegen, dann weiß man, okay, da kostet es so und so viel, lade ich erstmal nur bei diesem Anbieter. Gerade so diese Marktführer wie ENBW, Aral und so, die haben halt Ladestationen in ganz Deutschland. Da funktioniert das auch. So, ich hoffe, ich habe Peters Frage einigermaßen beantwortet. Wenn nicht, frag ruhig nochmal nach.
2: Genau, dann gibt es noch eine zweite Frage im Chat. Es gibt verschiedene Lademöglichkeiten, KW-Stärken. Was ist denn notwendig oder ausreichend?
0: Das kommt total auf den Zweck drauf an. Ne? Also ich habe zum Beispiel, mein Auto ist ein Hyundai Kona, 5 Jahre alt, wie gesagt. Der lädt, also man muss erstmal unterscheiden, langsam laden mit Wechselstrom und schnell laden mit Gleichstrom. Schnellladen heißt, das ist das, was man zum Beispiel an der Autobahnraststätte macht. Ne? Also wenn man irgendwie sagt, ich mache Pause, ich lade das Auto innerhalb von 20 oder 30 Minuten wieder auf oder auf 80% auf, danach lädt er langsamer. Aber so, das ist immer so diese Phase, was auch die Hersteller angeben, von 10% auf 80% lädt er in, also aktuell sind meistens so 20 bis 30 Minuten. Mhm. Und da gibt es ganz unterschiedliche Werte. Also wie gesagt, mein Auto ist 5 Jahre alt und das lädt mit 75 kW. Das ist für heutige Verhältnisse sehr wenig. Es gibt inzwischen Autos, die laden mit 350 bis 400 kW. Die sind dann halt in 10 bis 15 Minuten voll. Das bezahlt man natürlich auch, klar. Ich kann jetzt zum Beispiel nur für meine Zwecke sprechen. Bei mir ist es so, wenn ich lange Strecken fahre und alle, sagen wir, 300 Kilometer mal das Auto auflade, dann mache ich Pause, dann gehe ich auf Toilette auf der Raststätte, dann gehe ich was essen, dann gehe ich mit dem Hund noch eine Runde. Dann sind 30 bis 40 Minuten locker um. Ich hatte dann schon Autotests jetzt häufig mit diesen neuen Autos. Da war das Auto schneller als ich. Aber es gibt natürlich auch andere Zwecke. Klar, ne, wenn man halt durch Deutschland fahren will und einfach nur kurz 5 Minuten Pipi-Pause machen will.
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1: Wenn der Bass einsetzt, ist schon echt für so einen Song ein echter energetischer Moment. Und dieser Einsatz von dem Energieschub, da, über den denkt man relativ lange nach, wir zumindest.
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1: Wohl geplant. Ja.
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3: Wie viel von dem, was wir in Songs hören, entsteht spontan und wie viel ist wohl geplant? Idealerweise passiert ja in den Synapsen derer, die Songs schreiben, irgendwas, das diesen Autopilot einschaltet und kreative Ideen einfach sprudeln lässt. Meistens heißt es dann aber doch planen und ausarbeiten. Was da alles drin steckt und wie genau Ideen zu Songs werden, das hört ihr hier. Und damit herzlich willkommen zu Tracks and Traces, dem Podcast, in dem MusikerInnen ihre Songs Spur für Spur auseinandernehmen und erzählen, wie sie entstanden sind. Ich bin Gregor Schenk und das sind AB-Syndrom. Elektronische Popmusik, die so minimalistisch ist, dass sie sich auf der Bühne reproduzieren lässt. Und zwar ohne Backing-Tracks. Dafür stehen die Berliner Musiker Anton Bruch und Bennett Zeus, zusammen AB-Syndrom. Ursprünglich mal als Quartett gestartet, sind sie seit 2017 als Duo unterwegs. Sie gehen mit Mine auf Tour, treten mit ihr bei Jan Böhmermann auf und spielen Konzerte in Hongkong, Vietnam und Manila. Wo sie auch sind und was sie auch tun, AB-Syndrom machen alles selbst. Produktion, Artwork, Videos, ihre Alben bringen sie auf ihrem eigenen Label raus. 5 an der Zahl sind das nun schon. Das neueste heißt Tut mir gut, tut mir leid. Ein Konzeptalbum über menschliche Nähe. Darauf befindet sich auch der Song 33%. Den nehmen die beiden in dieser Folge von Tracks and Traces auseinander. Ihr hört, wie mit einem Orgel-Plugin die ersten Ideen entstehen, wie ein schwerer Unfall den Song inhaltlich prägt und warum in den Sounds so viele Basketball-Assoziationen stecken. Viel Spaß mit AB-Syndrom in Tracks and Traces.
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0: Hallo, wir sind die Band AB-Syndrom und wir machen elektronische, deutschsprachige Popmusik. Ich bin Bennett mit den orangenen Haaren.
1: Und ich bin Anton und live auf der Bühne setzen wir das so um, dass Bennett Gesang macht und Keys und ich spiele Schlagzeug, aber mittlerweile immer mehr so eine große Batterie von verschiedenen Pads, die dann unsere verschiedenen elektronischen Samples abfeuern und so weiter.
0: 33% ist ein Song über einen Unfall, den ich hatte, als ich so 10 war. Und das war ein ziemlich schwerer Kopfunfall. Das ist eigentlich so entstanden, dass ich an meinem Hochbett rumgeklettert bin. Und ich habe immer einen Ball in so einen Korb reingeworfen und bin dann so rübergesprungen und so. Ich habe viel Basketball gespielt als Kind und habe dann also mir so einen eigenen Korb gebaut und sowas. Und bin da irgendwie rumgesprungen und dann ist das irgendwann schief gegangen. Und ich bin voll auf den Kopf gefallen und vorher noch an diesen Rahmen sozusagen gedotzt und war dann bewusstlos und es gab den Verdacht auf einen Schädelbasisbruch, war es dann glaube ich doch nicht, aber es gab halt so innere Blutungen am Gehirn, die mussten dann das alles aufschneiden, Kopf aufsägen, Stückchen rausnehmen, alles absaugen mit dem Schlauch, dann wieder zunähen und da gibt es auch so Fotos irgendwie mit der Narbe da an der Seite, die ist ja auch immer noch da. Ja, und es war eine sehr intensive Zeit natürlich vor allem für das ganze Umfeld. Also natürlich vor allem meine Eltern und meine Familie, die da alles mit erleben mussten, dass die Ärzte dann sagen, jo, das sieht nicht so gut aus. Es gibt eine 33%ige Chance, dass es so wird wie vorher. Und 33% nicht überleben und 33% irgendwie mit einer starken Behinderung oder Beeinträchtigung.

0: Und genau, im Prinzip hat er so zwei Hauptsituationen, der Song. Ne? Die eine, die Situation, um dein Krankenbett rumzustehen und diese Nachricht zu bekommen mit den 33%, worum es im Refrain geht. Und dann gibt es diese Situation mit dem Basketballspiel.
1: Ja, ich habe Basketball gespielt im Verein und die haben dann mir so ein Schild gemacht. Und da steht drauf, wir spielen heute für dich, Bennett. Und alle haben da drauf unterschrieben. Und das war irgendwie so ein super rührender Moment, mit dem ich in der Situation überhaupt nicht umgehen konnte. Die haben mir das gegeben und ich habe so gesagt, ich braucht es nicht. So total dumme, dumme Art zu sagen, yo, das ist,
0: komm ich grad
1: wow, das tut mich mega und das überfordert mich ein bisschen und ich, es ist super schön, dass ihr das gemacht habt, aber
0: weißt du, genau. Ich brauch das nicht. Und genau, und dieses Basketballthema, was eigentlich quasi zweimal auftaucht, einerseits mit über den Basketballkorb in deinem Zimmer, der dich quasi erst zu dem Unfall gebracht hat und dieses Basketballspiel deines Teams, das ist eigentlich das, was auch im Sound ganz viel stattfindet, ne? Also sozusagen im Wesentlichen sind der Beat eigentlich Basketball-Sounds.
1: Es fängt an mit diesen 808-Toms, die sehr weit entfernt sind. Es kommt so rein, also es ist ganz verhallt und rückt dann so an einen ran. Das ist einfach quasi, dass wir die Wet- und Dry-Balance da sozusagen automatisiert haben und das somit irgendwie an einen ranfährt. Und sich so ein bisschen anhört, als würde in einer großen Halle einer auf einen zukommen. Und das ist auch so eine Basketball-Assoziation eigentlich.
0: Mit diesen Basketball-Sounds, die sich langsam nähern wird, quasi mit dem Dribbeln, was die 808 ist und mit dem Swoosh, ich weiß gar nicht, was ist das, einfach ein Sam, was ist das eigentlich? Das ist quasi das Basketballnetz, wenn ein Ball durchfliegt, der Sound, aber was ist das?
1: Genau, also der wird da reingeschmissen und dann trifft das Netz und deswegen ist das quasi wie so ein Zack.
0: Genau,
1: aber das ist ein super befriedigender Moment, wenn es irgendwie so da reintrifft.
0: Und das ist die Snare. Genau, und dann, wenn jetzt, ich glaube, im zweiten Teil des Intros kommen dann die Akkorde aus dem C-Teil dazu, ne?
1: Genau. Das sind immer diese Harmonien, die so ein bisschen low sind und dann im Refrain macht es diesen Switch. Das erste Sample von dem Song ist 2018 entstanden. Diese Orgelharmonien vom Refrain. Das ist wirklich so die Basis und das ist das, was 2018 irgendwann entstanden ist. Das heißt irgendwie, glaube ich, Melodiefindung oder so. Man merkt so, wie ich irgendwie eine Idee habe davon und probiere das irgendwie hinzukriegen. Und dann über 2 Minuten hinweg dauert das, bis ich es dann finde.

Diese Orgel ist eigentlich einfach ein so ein Plugin, ne? Also ich glaube, es ist irgendwie der Alchemy-Synth, mit dem wir irgendwie eine geile Einstellung gefunden haben und auch in ein paar anderen Songs schon verwendet haben. Und für den Song war es halt der perfekte Sound, weil es ja diese Basketballstadion-Orgeln gibt. Diese Sounds von dim, dim, dim, dim, dim, dim, dim, dim, dim, dim, dim. Ich stehe auch mega auf diesen Sound von solchen Stadionorgeln. Wir haben einen mega großen Hall draufgelegt, wie sozusagen in einer großen Sporthalle, der auch ein bisschen arbeitet. Manchmal ist sie näher dran, manchmal weiter weg. Ich finde es immer irgendwie für mich, glaube ich, durch diese Assoziation auch was Emotionales. War halt echt ein langer Prozess, ne? Das erste Ding war dann 2018 da, hat sich so durch ganz lange Findungsphasen irgendwie durchgezogen und dieser Refrain kam erst relativ spät dann. Das war wahrscheinlich irgendwie eher so 2021 oder sowas. Und dann gab es da ganz viele Stadien davor. Wir haben ganz viel ausprobiert von irgendwelchen Strophenbeats und so.

0: Und letztendlich ist es dann aber diese einfachere Geschichte fast geworden. Unsere Idee ist, dass wir aus wenig Sounds irgendwie viel rausholen. Ich glaube, es ist auch so ein Less is More Grundgedanke, dass wir probieren wollen, einen reduzierten Sound zu haben und damit viel zu machen. Wir schreiben die meisten Songs bei uns im Proberaum, aber nicht in der Probesituation. Wir haben uns da so ein bisschen ein Studio eingerichtet. Das ist bei uns ein Tempelhof. Wir können da beide irgendwie in 5 Minuten sein. Das ist dann so eine Autobahn.
1: Autobahnauffahrt, genau.
0: Autobahnauffahrt. Wir gucken da immer raus und das ist auch echt eine schöne Aussicht eigentlich, muss man sagen. Für einen Proberaum eine wahnsinnig schöne Aussicht. Und
1: wir waren nochmal sozusagen für das Album, als wir gesagt haben, okay, die ganzen Songs in unserem kontinuierlichen Prozess haben wir jetzt eigentlich ziemlich weit getrieben. Jetzt lass uns doch mal versuchen, das Album in Anführungsstrichen fertig zu machen, sind wir in so ein Haus an die Ostsee gefahren und haben da, glaube ich, nochmal für die Synths und für die Bassline was gemacht. Und da ist dann ein bisschen ein anderes Szenario, weil dann waren wir wirklich das ganze Wochenende ganz konzentriert und waren nur zu zweit da. War mega schlechtes Wetter, glaube ich, kalt und all.
0: Was, glaube ich, auch wichtig war bei dem Song, ist, dass der Dennis Keil das nochmal gemischt hat danach. Das ist nämlich zum Beispiel bei diesem Subkick, den wir dafür gebaut haben. Total krass. Da merkt man so ein bisschen, dass wir die Bass-Situation nicht so 100% unter Kontrolle haben in unserer Abhör-Situation. Weil es ist viel zu krass. Es ist viel zu viel Low-End. Und er hat das dann angefangen zu mischen, hat dann irgendwie mir einen ersten Stand geschickt. Und ich dachte, was ist denn da irgendwie passiert mit diesen Subkicks? Die sind irgendwie total grungig und es klingt überhaupt nicht so, wie wir es uns vorgestellt haben. Und dann waren wir bei ihm im Studio und haben uns das angehört und haben dann darüber gesprochen. Und der meinte, ich kann dir ja mal zeigen, wie das aussieht, wenn ich die abspiele und das nicht so bearbeitet, wie ich das gemacht habe. Und dann haben sich seine Bassboxen von dem Speaker immer so nach vorne so rausgestülpt, so ganz ungesund. Auf jeden Fall haben wir da nochmal ein bisschen das zurückgenommen. Das war, glaube ich, eine gute Sache. Bei uns ist es in unserem Live-Setup so, dass Anton ja sozusagen Bassläufe mit der Kick spielt, weil wir die getriggert haben sozusagen. Also er hat schon eine natürliche Kick da stehen, aber wir haben ein Kick-Trigger-Modul angeschlossen. Und darüber ermöglichen wir es uns quasi, unseren alten Bassisten zu ersetzen. Er triggert dann mit der Bassdrum halt auch noch einen Basston. Und über die Pads an seinem Drumset kann er dann auch die Basstonhöhe teilweise verstellen. Deswegen hat sich, glaube ich, für uns so ein Kick- und Bass-Zusammenspiel entwickelt, dass wir oft einfach sozusagen, es ist sowieso jetzt nicht besonders außergewöhnlich, aber Kick und Bass kommen oft zusammen und haben so einen punchy Sound und das ist irgendwie bei der Kick und dem Bass, glaube ich, so ein typischer Sound für uns. Der Bass kommt erst ab der ersten Strophe dazu, ne?
1: Genau.
0: Der ist am Anfang noch gar nicht da und wir haben sozusagen wie einen ersten Refrain ohne Bass. Und man fliegt noch so ein bisschen sozusagen vor sich hin und erst in der Strophe, wo sich das alles ein bisschen erklärt, hittet der Bass dann rein.
1: Wenn der Bass einsetzt, ist schon echt für so einen Song ein echter energetischer Moment. Und dieser Einsatz von dem Energieschub, da, über den denkt man relativ lange nach, wir zumindest.
0: Wann man ist wohl geplant.
1: Wohl geplant. Ja. Ich glaube, ehrlich gesagt, das ist auch Retro-Synth, ne?
0: Ja, genau.
1: Ich glaube, das ist sozusagen ein ganz einfaches, lustigerweise bei dem Album. Ich glaube, es ist viel das Resultat dessen, dass ich irgendwann mal in der Zeit zwischen den Alben mir zu Hause einen Synth in Logic komplett durchgemappt habe auf die Controller von meinem. Also ein ganz einfacher, ja, Retro-Synth heißt das im Prinzip einfach 2 Oszillatoren, ein bisschen Hüllkurve, ein bisschen Filter und sonst nicht viel, ganz simpel. Aber ich habe mir endlich mal die Zeit genommen und das sozusagen komplett auf meinen MIDI-Keyboard zu mappen, sodass ich tatsächlich damit rumspielen kann, ohne am Computer zu klicken. In der Strophe ist sozusagen ja der Bass, der einem die Orientierung überhaupt gibt, was da harmonisch und was da sein soll. Und ich glaube, für die Strophe ist das eigentlich auch das Instrument, was die Hauptorientierung liefert für den Gesang.
0: Es gibt vor allem diese Hauptstimme und ich glaube, daraus entstandene Vocal Chops im Refrain, die so runtergepitcht sind.
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0: unten oder hochgepitcht sind. Und wir haben probiert, da relativ wenig im Refrain von dieser Main-Vocal-Line irgendwie mich zu entfernen, aber wir wollten es alles noch ein bisschen andicken und haben deswegen so kleinen Vocal-Sprengseln ja, nochmal wiederkommen lassen.
1: Genau, also ich glaube, so aber so richtig Chorsatz haben wir erst im C-Teil, ne?
0: Hinten gibt es dann richtig Chorsatz, ja genau.
1: Da haben wir sozusagen gedacht, das wäre so ein schöner anschwellender Chorsatz als große Ramp zum finalen Refrain, ne?
0: Ja. Es ist ja wirklich irgendwie immer nicht so, dass wir das Konzept vorher haben, sonst würde man ja auch sagen, okay, man fängt irgendwie an so mit dieser Idee, wir wollen irgendwie diesen Basketball-assoziierten Kopfunfall irgendwie klanglich vertonen und haben da diese Geschichte, das Thema, dann machen wir irgendwie Basketball-Sounds und so entwickelt sich das alles, aber bei uns ist es genau andersrum gekommen. Also wir hatten erst sozusagen diese ganzen Sounds und so und dann hat sich irgendwann zum Schluss rausgeschält, was das Thema inhaltlich des Songs ist und darüber, was mich eigentlich in dieser Zeit beschäftigt hat. Also es ist so dieser ganze postrationale Ansatz, der sich bei uns eigentlich durch die ganze Produktion immer zieht
1: ja.
0: Und hier ziemlich auf den Punkt gebracht ist.
1: Das ist Quintessential AB-Syndrom, wie dieser Song entstanden ist.
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0: Ich hatte ja diesen Kopfunfall und im Prinzip sind das meine Erinnerungen daran, die da in der ersten Strophe beschrieben werden. Also ich kann mich daran erinnern, aufzuwachen und es sind schon ganz viele Leute da. Ich bin immer wieder ohnmächtig geworden, hab viel überhaupt nicht verstanden. Ich hatte mich noch mit einem Kumpel verabredet, der ist dann da auch irgendwann aufgetaucht. Und diese ganze Situation ist immer durchsetzt von diesem Kotzen. Das ist ja so ein Effekt, wenn du irgendwie quasi eine Gehirnerschütterung hast oder irgendwas auf den Kopf bekommst, dass so dass der Körper denkt, du bist vergiftet oder so, ne? Und deswegen probiert sich das rauszuwirken.
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1: Ich habe in der Zeit, als dieser Unfall war, viel Basketball gespielt und auch in einem Team. Und die zweite Strophe erzählt so eine Situation, wie die dann damit umgegangen sind, weil ich natürlich irgendwie dann ausgefallen bin, nicht mehr beim Training dabei war und so. Auf jeden Fall hat mir diese Basketballmannschaft dann so ein, hatte wieder ein Spiel und ich bin da hingegangen und sie haben mir so ein Schild gemacht, auf dem stand, so, wir spielen heute für dich, Bennett, und alle haben da drauf unterschrieben. Genau, das fand ich mega rührend und habe das irgendwie probiert, da reinzugießen, weil es, glaube ich, auch so eine ganz, das für mich so die erste Situation war irgendwie, wo ich irgendwie offensichtlich mit meinen Gefühlen nicht umgehen konnte und davon ein bisschen übermannt wurde. Und ich bin auch immer noch sehr dankbar bin dafür, dass ich von denen dann auch so aufgefangen wurde.
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1: 33%, es wurde mir erst danach gesagt, dass es wirklich so knapp war und ich habe es natürlich in der Situation nicht mitbekommen, dass die gesagt haben, Herr Seuss, es ist eine 33%ige Chance, dass es so wird wie vorher. Aber es war schon auch dann eine abgefahrene Situation, das dann später irgendwann so erzählt zu bekommen. Das hat mich dann schon auch dann irgendwann erstmal so eingeholt, dass ich gemerkt habe, wie knapp das war und wie dankbar ich sein muss für das, was ich da geschenkt bekommen habe und dass es immer so schnell vorbei sein kann, ja, macht einen irgendwie auch demütig dann.
2: Aber halt auch nur begrenzt, wie man in der Bridge im C-Teil hören kann.
1: Ja, genau. Und im Prinzip stellt sich dann aber später so ein bisschen raus, dass diese ganzen Erfahrungen, die ich gemacht habe, dann auch nicht immer in Weisheit umschlagen und dann irgendwie solche Sachen, dass man denen ganz geläutert irgendwie gegenübersteht. Also hinten gibt es diesen C-Teil, ich bin auf den Kopf gefallen, ich habe nichts gelernt. Und das ist auch so. Also ich kletter immer noch Sachen hoch und so und begebe mich in diese Situation. Und ich glaube, irgendwie kann man manche Sachen noch so oft irgendwie erleben und trotzdem gibt es da keine große Veränderung.
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1: Wir haben ja dieses Album geschrieben über so zwischenmenschliche Nähe. Jeder Song handelt davon. Und es geht ja da auch sozusagen eigentlich darum, wie ist diese Beziehung zwischen mir und den Leuten, die mir ganz nahe stehen, letztendlich in dem Song. Und das, finde ich, sozusagen ist auch was, was in dieser Zeile irgendwie drinsteckt und worauf ich ein bisschen stolz bin. Die habe ich sehr lange mit mir rumgetragen und dass die jetzt raus ist und so. Ich finde, es ist auch was, was man sozusagen, eine Situation, die man oft hat, so ist, dass du mit Leuten sehr nah bist und die deinen ganz Ängsten irgendwie so am meisten abverlangst. Und man ist so nah zusammen, aber tut sich oft weh und tut sich Sachen an. Und ja, das ist irgendwie was, was sich so auch durch viele Beziehungen zieht. Und das wird nicht gelernt. Und ich hoffe, vielleicht verändert sich das ein bisschen. Meine Texte sind ja alle immer autobiografisch und das sind Sachen, die mich unterbewusst beschäftigen und ich steuere das gar nicht so und dann kommt das einfach irgendwie hoch. Ich glaube aber, dass das jetzt irgendwie so ein bisschen aus dieser Situation gewachsen ist, dass ich auch eine Freundin begleitet habe, ein bisschen die einen Krankenhausaufenthalt hatte und ich so ein bisschen die andere Perspektive auf diese Situation habe, dass jemand da krank liegt und in Lebensgefahr schwebt.
2: Ich glaube, wir kriegen bei dem Song, also ist ja ein Song, den wir nicht als Single released haben von dem Album, ne? Sondern es ist einer, der jetzt erst mit dem Album rausgekommen ist. Aber einen, für den, glaube ich, von all den Songs, die es vorher noch nicht gab, wir das stärkste emotionale Feedback von den Leuten kriegen. Meine Mutter hat mir geschrieben, das Album ist ganz toll, bei dem Song hat sie geheult oder so. Und wir haben, glaube ich, auch von vielen Leuten, die uns irgendwie, mit denen wir auf Instagram geschrieben haben, scheint das ein sehr besonderer Song zu sein. Und das finde ich eigentlich immer irgendwie bei den unseren Songs irgendwie erstaunlich, weil das sozusagen so krass persönliche Geschichten sind. Ich meine, es geht um Bennetts Unfall, als er 10 war, und das Basketballteam. Eigentlich eine sehr individuelle, spezielle Geschichte, aber die scheint doch mit vielen Leuten zu resonieren und irgendwie was mit denen zu machen und die in ihrem Leben zu beschäftigen. Dafür ist das eigentlich ein krasses Beispiel, weil da, wie gesagt, wir uns besonders viel Feedback erreicht hat.
1: Und ich glaube, dass es auch wirklich eine Situation ist, in der wirklich viele Leute sind, ne? Oder sich irgendwann in ihrem Leben mal

0: finden so. Also dass man irgendwie mit jemandem mitfiebert und das wirklich sehr gefährlich ist. Also die meisten Leute hatten schon mal genau so eine Situation. Das war mir auch nicht so richtig klar beim Schreiben, dass so viele Leute mit sowas ganz akut irgendwie auch umgehen müssen. Und ich glaube, für die ist es auch interessant, diese Perspektive zu hören, habe ich so das Gefühl. Oder das hoffe ich, dass es sozusagen auch ein Danke an diese Leute, die Beistand leisten, irgendwie sein kann. Und ja, die Leute das mitnehmen.
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3: Und hier ist der Song in seiner Gänze. 33% von AB-Syndrom.

0: Das sind AB-Syndrom in der 43. Folge von Tracks and Traces, ein Podcast vom Podcast Radio Detektor FM. Es ist ja bei elektronischer Musik nicht immer einfach, das dann live auch so auf die Bühne zu bringen, ohne dass dabei die Energie flöten geht. Viele setzen dann ja auf Backing-Tracks, die im Hintergrund so durchlaufen, und das macht es dann manchmal so ein bisschen leblos. Bei AB-Syndrom ist das tatsächlich anders. Die arrangieren ihre Tracks von vornherein so minimalistisch, dass sie das live auch ohne Backing-Tracks umsetzen können. Haben wir ja gerade gehört. Das kann man sich in den kommenden Tagen auch anschauen. AB-Syndrom kommen im November und Dezember auf Tour. Und wie wir ja alle wissen, Konzerttickets kaufen ist gerade eine richtig gute Idee, um Bands zu supporten. Geht raus, gönnt euch diesen Herbst Konzerte. Und für die Anreise zu diesen Konzerten empfehle ich, hört Tracks and Traces, abonniert diesen Podcast mit eurer Lieblings-Podcast-App, sagt's weiter, teilt's in euren Kanälen. In diesem Sinne, bis zum nächsten Mal. Ich bin Gregor Schenk. Danke fürs Zuhören.
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1: Von der, sag mal, Brennstoffzellenproduktion über Lebensmittelindustrie, Elektrogüter, also sag mal, der Blumenstrauß ist da relativ bunt von Unternehmen, die interessiert sind und die das Thema grüner Wasserstoff halt auch zum Standortfaktor werden lassen.
2: Ich stehe mit André Tschuckelt in einem Industriegebiet in Sachsen-Anhalt. Er leitet die Stabsstelle für Strukturwandel im Burgenlandkreis. Irgendwann soll das hier mal der Standort für grünen Wasserstoff werden. Dafür baut der Burgenlandkreis eine Wasserstoffpipeline. 38 Kilometer lang, 50 Millionen Euro teuer, bis zu 1000 neue Arbeitsplätze hängen an dem Projekt. Aber bisher existiert das alles nur auf dem Papier.
1: Gerade hier in einer sehr betroffenen Region, also wir befinden uns jetzt hier kein Steinwurf vom aktiven Tagebauprofen entfernt, ist das natürlich surreal, dass man 2030 hier diesen Prozess erfolgreich abgeschlossen hat und alles ist transformiert und wir haben ganz viele neue Unternehmen ansiedeln können, die beste Arbeitsplätze bieten und wir haben die Energiewirtschaft umgebaut und eigentlich ist alles besser als vorher, ja.
2: Bis hier der erste Arbeitsplatz entsteht, ist es noch ein weiter Weg. 200 Grundstückseigentümer müssen dem Bau der Pipeline zustimmen. Baumaterial muss beschafft werden, Anschlüsse gelegt. Und dann müssen sich die erhofften neuen Unternehmen ja auch erstmal ansiedeln.
1: Also das, was wir jetzt hier betreiben, ist der Startpunkt für eine Entwicklung, die nächsten Dekade in Anspruch nehmen wird.
2: Das alles läuft nach Plan. Also wenn der Plan heißt, Kohleausstieg 2038. Und nicht schon 2030, wie es die Bundesregierung in ihrem Koalitionsvertrag stehen hat. André Tschuckelt sagt, 2030 ist zu früh. Da wird es hier noch keine blühenden Landschaften geben.
1: Und ich meine, was wollen wir danach diskutieren? Ob es vielleicht nicht auch 28 geht oder vielleicht sogar 26 oder wollen wir vielleicht noch andere Sachen? Ich meine, das muss man ja alles auch mit in der Wahrnehmung der Menschen mit berücksichtigen, die hier leben, die hier eine Verantwortung haben für sich, für eine Familie, für ihr Umfeld und dort auch eben das Gefühl vermittelt bekommen von einer gewissen Ohnmacht und gewissen Willkür, dass doch eigentlich alles immer wieder verhandelbar wäre und sie doch selber gar nicht gefragt werden.
2: Er ist nicht der Einzige, dem die Debatte um 2030 auf die Nerven geht. Ob ich wollte oder nicht, fast jeder meiner Gesprächspartner kam irgendwann auf 2030 zu sprechen.
3: Wofür es kein Verständnis gibt, ist, wenn man in diese Pläne, die mühevoll aufgestellt worden sind, jetzt versucht von der Seite nochmal hineinzuverhandeln und auf einen früheren Kohleausstieg hindrängt.
4: Wenn wir vor 2030 aussteigen, funktioniert der Plan nicht mehr. Also es ist eine große Gefahr, wenn ich das politisch will, muss ich auch die Folgen davon tragen.
5: Wenn man weiß, man hat vielleicht nicht 18 Jahre Zeit, um sich auf so eine Situation vorzubereiten, sondern nur 10, das ist ein fundamentaler Unterschied.
2: Was macht die Menschen hier an der Zahl 2030 so nervös? Ist der vorgezogene Ausstieg im Osten tatsächlich so unrealistisch, wie sie behaupten? Oder müssen wir früher raus aus der Kohle, um unsere Klimaziele überhaupt noch erreichen zu können? Ich bin Joanna Voss. Und das ist Nach der Kohle. Folge 6. Klima der Unsicherheit. Was spricht für einen vorgezogenen Kohleausstieg bis 2030 und was für 2038? Bei diesem Streit geht es um drei wichtige Punkte, die wir uns in dieser Folge genauer anschauen. Erstmal um die Wirtschaft, vor allem um die Jobs. Die neuen Arbeitsplätze sollen existieren, bevor die alten wegfallen. Dann um die sogenannte Versorgungssicherheit. Schließlich muss auch nach der Kohle immer genug Strom da sein, damit bei uns nicht das Licht ausgeht. Und denen, die schon 2030 raus wollen, denen geht's vor allem ums Klima. Fangen wir mal beim Klima an. Genauer gesagt, beim Koalitionsvertrag der Ampel. Da steht 2030 drin. Der vorgezogene Kohleausstieg war das zentrale Wahlversprechen der Grünen.
6: Diese nächste Bundesregierung, die ist die, die noch aktiv Einfluss auf die Klimakrise legen kann. Und das heißt dann, wir müssen früher aus der Kohle aussteigen. Und zwar deutlich vor 2038. Wir können doch nicht 17 Jahre lang weiter so machen, als wäre nichts passiert. Deswegen ist für mich klar, die nächste Bundesregierung muss den Kohleausstieg vorziehen auf 2030.
2: Ganz so klar stand es dann aber am Ende doch nicht im Koalitionsvertrag. Da steht nämlich das Wörtchen idealerweise im Satz. Heißt so viel wie, wenn's geht, dann 2030, aber ein Muss ist das nicht. Und die Gegner von 2030 sagen, es gibt einen noch viel wichtigeren politischen Vertrag. Das Kohleausstiegsgesetz. Das setzt den Kompromiss der Kohlekommission um, um den jahrelang gerungen wurde. Und da steht 2038 drin. Nur sagen da wiederum die anderen, das reicht eben nicht.
7: Naja, wenn wir die Klimaziele erreichen wollen, die die Bundesregierung sich selber gesetzt hat, dann müsste es 2030 sein, weil sonst schaffen wir es in der Tat nicht. Da wäre 2038 zu spät.
2: Das ist die Energieökonomin Claudia Kempfert vom Deutschen Institut für Wirtschaftsforschung. Sie gehört zum Team 2030.
7: Ja, die Verbrennung von Kohle ist enorm emissionsintensiv. Die emissionsintensivste Form der Energieerzeugung, die es gibt.
2: Dass Kohle extrem klimaschädlich ist, steckt schon im Namen. Kohle besteht nämlich fast ausschließlich aus Kohlenstoff. Und wenn der verbrannt wird, dann entsteht Kohlenstoffdioxid, also CO2. Das ist gerade in Deutschland ein besonders großes Problem. Denn Deutschland ist der größte Kohleproduzent in Europa. Viele NGOs wie Greenpeace, der BUND oder die Agora Energiewende sagen deshalb, um unsere nationalen Klimaziele nach dem Pariser Abkommen zu erreichen, muss bis spätestens 2030 Schluss sein mit der Kohle. Aber mit dem Müssen ist das natürlich so eine Sache. Weil bei den Klimazielen wird ja wirklich alles zusammengerechnet, damit wir netto unter 1,5 Grad landen. Also, wenn wir jetzt zum Beispiel im Gebäudesektor oder bei der Verkehrswende so richtig gut dastehen würden, dann könnten wir uns bei der Energiewende vielleicht auch noch ein bisschen mehr Zeit lassen. Nur tun wir halt nicht.
7: In beiden Sektoren sieht es nicht so aus, dass man da bis 2030 so irre viel wird erreichen können. Das heißt, im Energiesektor muss mehr passieren und deswegen wird man bis 2030 aus der Kohle aussteigen müssen, wenn man das CO2-Budget einhalten will, was sich Deutschland ja selber gesetzt hat durch die Unterzeichnung des Pariser Klimaabkommens.
2: Dass wir fürs Klima schnell raus sollten aus der Kohle, da sind sich eigentlich alle einig. Das sieht zum Beispiel auch André Tschuckelt so. Sein Wasserstoffprojekt, da geht's ja um saubere, grüne Energie, also um Klimaschutz. Manche aus dem Team 2038 sagen allerdings, dem Klima ist 2030 oder 2038 eigentlich egal. Das Klima interessiert sich ja nur dafür, wie viel Kohle wir insgesamt noch verfeuern. Und deshalb sollten wir zwar so schnell wie möglich runterfahren, aber eben noch nicht komplett aussteigen, damit wir die Kohle noch länger als Backup haben und uns nicht der Strom ausgeht. Und damit sind wir beim nächsten großen Thema, bei der Versorgungssicherheit.
8: Um dieses Übermorgen zu erreichen, sind wir gezwungen, Maßnahmen zu treffen, die wirklich wehtun. Zu nennen sind, dass wir die Kohlekraftwerke aus der Reserve in den Betrieb bringen werden.
2: Wirtschaftsminister Robert Habeck, ein paar Monate nach dem russischen Angriff auf die Ukraine. Ihr erinnert euch bestimmt. Statt die Kohle weiter zurückzufahren, wurden da sogar alte Kohlekraftwerke wieder reaktiviert, weil es plötzlich kein billiges Gas aus Russland mehr gab. Mittlerweile ist das nicht mehr nötig. Deutschland bezieht sein Gas jetzt aus anderen Quellen. Aber KritikerInnen sagen trotzdem, wir können 2030 noch nicht aus der Kohle aussteigen, weil wir sonst die Versorgungssicherheit gefährden. Also, dass wir alle und auch die Industrie immer genug Strom haben. Schauen wir uns das also nochmal genauer an. Wenn wir raus sind aus der Kohle, dann muss unser Strom aus anderen Quellen kommen. Wir brauchen für den Ausstieg also jede Menge erneuerbare Energien. Beim Solarstrom stehen wir da gerade schon ziemlich gut da. Bei der Windenergie, naja, da müssen wir noch deutlich schneller werden. Das Problem ist aber, Wir brauchen auch dann Strom, wenn keine Sonne scheint und kein Wind weht. Dunkelflauten nennt man das. Und für diese Dunkelflauten brauchen wir ein Backup für die Erneuerbaren. Irgendwann soll das mal grüner Wasserstoff werden. Aber bis es soweit ist, dauert es auf jeden Fall noch. André Tschuckelt sagt ja zum Beispiel, seine Wasserstoffpipeline, die ist 2030 auf jeden Fall noch nicht fertig. Und auch bei anderen Projekten ist er skeptisch, dass wir schnell genug sind.
1: Die Vorhaben und Projekte, die wirklich strukturwirksam sein sollen und strukturwirksam sind, die brauchen Jahre, um sie zu entwickeln, um sie zu einem Erfolg werden zu lassen. Da sind auch noch viele Risiken, da kann auch noch vieles zum Erliegen kommen, wo man nochmal neue Ansätze verfolgen muss, um der Deindustrialisierung und dem Umbau der Energiewirtschaft hier auch Rechnung zu tragen. Von daher im Ergebnis kann ich nur sagen, dass das uns bis 2030 in der Form nicht gelingen wird.
2: Bis grüner Wasserstoff der Backup für Dunkelflauten sein wird, soll erstmal Erdgas überbrücken. Das ist zwar auch nicht besonders klimafreundlich, aber immerhin besser als Kohle. Und Kraftwerke für Erdgas können, anders als Kohlekraftwerke, relativ schnell umgerüstet werden, damit sie auch mit grünem Wasserstoff funktionieren. Der Plan ist also, sehr schnell sehr viele Gaskraftwerke bauen. Dann so schnell wie möglich raus aus der Kohle. Und dann nach und nach die Gaskraftwerke umstellen auf grünen Wasserstoff. Claudia Kempfert ist optimistisch.
7: Man sieht ja jetzt schon, es passiert was und es passiert auch schneller. Je schneller wir da sind und je mehr auch passiert, desto eher wird man auch damit rechnen müssen, dass die Kohleverstromung zurückgeht. Was wir aktuell schon beobachten, geht in Richtung Energiewende und die ist deutlich schneller, als dass wir bis 2038 warten müssen.
2: André Tschuckelt ist da skeptischer. Die ganzen bürokratischen Vorgaben, die die Politik setze, passen aus seiner Sicht nicht zu dem Turbotempo, das von ihm in der Energiewende verlangt wird.
1: Und oftmals ist meine Wahrnehmung, blockieren wir uns natürlich auch ein bisschen selber, weil wenn wir auf der einen Seite halt Druck machen und unendlich schnell und sofort und am besten alles morgen, ja, uns aber auch mit planungsrechtlichen Erfordernissen, mit Gesetzen und Richtlinien und Verordnungen und sich Vorgaben in der Peripherie beschäftigen müssen, die irgendwie auch alle noch berücksichtigt werden, dann passt es halt auch irgendwo dann nicht zusammen.
2: Wenn das alles so knapp wird, wie André Tschuckelt sagt, dann stellt sich natürlich die Frage, warum soll das alles nur im Osten nicht gehen? Im Westen aber schon. Denn im Westen ist der vorgezogene Kohleausstieg schon beschlossene Sache. Im Rheinischen Revier ist 2030 Schluss mit der Kohle. Das Kohleunternehmen da, RWE, hat mit der Bundesregierung einen Deal gemacht. Darin geht es um Lützerath, um die Laufzeit von Kraftwerken und auch da sind nicht alle happy. Aber fest steht, 2030 ist im Rheinischen Revier Schluss und RWE bekommt dafür 2,6 Milliarden Entschädigung.
9: Jetzt geht es weiter, diese Entscheidung auch in Ostdeutschland möglich zu machen. Eine ähnliche Situation zu schaffen wie die im Rheinischen Revier unter den verschiedenen Bedingungen, eine klimaneutrale, CO2-mindernde Energieversorgung aufzubauen, so schnell wie es geht.
2: Robert Habeck würde gerne auch im Osten so einen Deal machen. Aber es sieht gerade nicht danach aus, als hätte der Osten darauf besonders viel Lust. Und wenn man auf die Gründe dafür schaut, dann landet man immer wieder bei einem Thema. Jobs. Zum Beispiel André Tschuckels Wasserstoffpipeline. Die bis zu 1000 Jobs, die da im Burgenlandkreis entstehen, die werden 2030 definitiv noch nicht da sein. Der Energieminister von Sachsen-Anhalt, Armin Willingmann, formuliert es im Deutschlandfunk so.
10: Wenn man jetzt tatsächlich ernsthaft erwägt, früher auszusteigen, was klimapolitisch sinnvoll ist, dann muss man diese Arbeitsplätze versuchen, schneller zu schaffen. Und wenn das nicht gelingt, dann wird es auch keinen früheren Ausstieg geben. Das eine hängt mit dem anderen zusammen.
2: Da ist sie wieder, die Angst vor dem Strukturbruch. Gibt es hier im Mitteldeutschen Revier wirklich zu wenig Jobs, wenn wir früher aus der Kohle aussteigen? Mich interessiert, was Claudia Kempfert dazu sagt. Die Menschen im Revier, das habe ich sehr oft gehört bei meiner Recherche, befürchten eine Deindustrialisierung und haben so eine ja fast schon traumatische Erfahrung aus dem Strukturbruch 1989-90 und haben große Angst, dass das durch den Kohleausstieg sich wiederholt. Was sagen Sie denen?
7: Diese Angst ist ja verständlich und die kennen wir auch seit über 10 Jahren, wo wir debattieren auch über den Kohleausstieg. Die Kohlekommission wurde genau aus den Gründen gebildet in Deutschland, damit eine Einigung geschaffen wird. Und aus dem Grund hat man sich ja entschieden, so umfassend finanzielle Unterstützung zu geben, in einer Größenordnung, die Deutschland ja auch noch nie für einen derartigen Strukturwandel bereitgestellt hat.
2: Soll heißen, ja, die Sorge ist verständlich, aber deswegen gibt's ja auch richtig viel Geld für den Strukturwandel. Und noch etwas betont Kempfert. Dieses ganze Hin und Her um 2030 oder 2038 ist eigentlich eine künstliche Diskussion. Der Energiemarkt werde seine eigenen Fakten schaffen, weil sich die Kohle schon bald nicht mehr lohnen wird. Und zwar weit vor 2038.
7: Man muss einfach auch die energiewirtschaftlichen Fakten zur Kenntnis nehmen. Kohle wird immer unwirtschaftlicher, also Strom herzustellen mit Kohlekraftwerken wird immer unwirtschaftlicher. Gerade vor dem Hintergrund, dass es sich europäisch durch den CO2-Preis, der stark steigt, immer weniger lohnt und auch immer weniger nachgefragt wird. Wir sehen das ja.
2: Wer in Europa CO2 ausstößt, braucht ein CO2-Zertifikat. 2019 hat das Verbrennen von einer Tonne CO2 noch 25 Euro gekostet. 2024 sind es schon 45 Euro. Und es wird noch viel, viel teurer.
7: Das heißt, der Kohleausstieg kann durchaus marktgetrieben sehr viel früher kommen.

0: nicht mit 2030 rechnen, nämlich die ostdeutschen Ministerpräsidenten. Ich bin in einer alten Lagerhalle in Leipzig. Der Ostbeauftragte der Bundesregierung hat eingeladen. Zur Konferenz Ostdeutschland 2030, Heimat und Zukunft legt erstmal ein DJ auf. Der Bundeskanzler ist hier, aber auch die ostdeutschen Ministerpräsidenten Dietmar Woidke, Michael Kretschmer und Rainer Haseloff. Die drei sind geschlossen gegen den vorgezogenen Kohleausstieg. Und alle halten sie heute eine Rede. Mit der 2030 im Titel der Veranstaltung, denke ich, kann es ja nur zum Showdown in Sachen Kohleausstieg kommen. Aber genau das passiert dann einfach nicht. Stattdessen loben alle den weiten Weg, den der Osten seit dem Mauerfall gegangen ist. Der sächsische Ministerpräsident Michael Kretschmer spricht sogar von einem Wunder.
1: Aber kein Wunder, das vom Himmel gefallen ist, sondern ein menschengemachtes Wunder.
0: Es geht viel um Freiheit, Ideen, Zukunft.
1: Diese Erfolgsgeschichte in den neuen Ländern ist eine Geschichte von Freiheit, von Ideen, von Kreativität. Die brauchen wir auch in der Zukunft.
0: Carsten Schneider, der Ostbeauftragte der Bundesregierung, sagt:
2: Ich möchte in einem Osten leben, der aufbricht und den Fortschritt wagt.
0: Und Olaf Scholz ist bewegt davon,
3: dass es tatsächlich so ist, dass die Zukunft sich mit dem Osten Deutschlands verbindet, dass die modernsten Dinge, die in Deutschland stattfinden, ganz besonders im Osten Deutschlands stattfinden.
0: Aber um das Kohleausstiegsdatum tänzeln sie alle wie auf Zehenspitzen herum. Bei Michael Kretschmer wird es besonders kryptisch.
1: Und Ihnen, Herr Bundeskanzler, möchte ich sagen, es ist bei Ihnen ja so, dass ein Ja und ein Ja ein Ja ein Ja ist und ein Nein ein Nein. Wir hören lieber das Ja als das Nein, aber es ist wichtig, dass es genau so ist.
0: Vielleicht eine subtile Erinnerung daran, dass sich hier alle schon mal auf 2038 geeinigt haben. Aber konkreter wird es hier heute nicht. Ich habe ja am Anfang dieser Folge schon gesagt, dass hier im Revier fast alle meine Gesprächspartner über 2030 reden wollten. Dieses Datum ist hier unglaublich wichtig. Und als ich da mit André Tschuckelt im Industriegebiet stehe, da habe ich das Gefühl, dass es am Ende vor allem um eins geht, um Autonomie. Dass hier niemand aus dem Westen vorschreibt, wo es im Osten lang geht. Dass man gehört werden will und mitreden.
4: Dass eben der Mensch an sich mit dem Wunsch nach Stabilität, nach Ruhe, nach Wohlstand, guten Auskommen, Sicherheit und Selbstverwirklichung natürlich dann auch irgendwo das Gefühl kriegt, ja, jetzt gerät hier irgendwas halt aus den Fugen, das wird alles zu viel und was, ich muss jetzt meine Heizung hier rausreißen und was, ich muss jetzt eine Solaranlage bauen und hier wollen sie mir jetzt eine Windkraft vor die Nase setzen und da wollen sie Industrie ansiedeln und die Kohle wird abgestellt und ist die Energieversorgung eigentlich noch sicher und was ist mit den Flüchtlingen und in der Schule sind keine Lehrer da und die Busse fahren nicht und also da prasselt natürlich unheimlich viel auf jeden halt ein und nicht jeder ist auch so.
0: Das geht so weit, dass Tschuckelt die Demokratie gefährdet sieht. Also Kohleausstieg ja. Aber
4: auf der anderen Seite müssen wir natürlich auch gucken, dass wir jetzt im Großen und Ganzen noch alle uns da auch mitnehmen und nicht verlieren und am Ende halt in Situationen laufen. Ja, ich will jetzt nicht den Vergleich zu 33 bemühen, aber ja, wo auch die Demokratie halt irgendwo dann ins Wanken gerät.
0: Können ganz normale Leute genug mitreden beim Strukturwandel? Ein Leipziger Marktforschungsinstitut hat 2000 Menschen dazu befragt. Das Ergebnis? Nur 15% der Leute im Revier haben das Gefühl, sie könnten sich aktiv am Strukturwandel beteiligen.
5: Man liest das in der Zeitung, aber keiner weiß, was ist denn jetzt. Und letztendlich ist es so, viele Menschen haben einfach Angst, weil es steht eine Veränderung an. Und Veränderung bedeutet für viele ja nicht immer Gutes. Und um dem Ganzen also wirklich die Kurve zu geben und zu sagen, okay, ja, da ist eine Veränderung, aber wir nehmen jetzt die Bürger mit, dafür sind wir eigentlich da.
0: Das hört ihr in Folge 7, nächsten Samstag. 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
1: Der Wald im Erzgebirge. Historisch ist er auch als Miriquidi bekannt. Das heißt so viel wie finsterer Wald. Und unter diesem dichten, friedlichen Wald liegt ein Schatz. Tonnen von Lithium, Zinn und Wolfram. Genau jene Rohstoffe, die wir dringend für unsere Smartphones, Windräder und Elektroautos brauchen. Aber wie finden wir die Lagerstätten dieser Rohstoffe, ohne den gesamten Waldboden aufzureißen und riesige, teure Löcher zu bohren? Das Forschungsprojekt DeepBeat fragt dazu einfach die Bäume. Wie das funktioniert und wie damit die Rohstoffsuche revolutioniert werden könnte, darum geht's in dieser Folge. Mein Name ist Wieland Mikulajczyk. Wie gut, dass ihr zuhört.
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1: Europa steht vor einer gewaltigen Herausforderung. Um den Übergang zu einer klimaneutralen Wirtschaft zu meistern, benötigen wir enorme Mengen an kritischen Rohstoffen. Doch viele der oberflächennahen Vorkommen sind erschöpft. Neue Rohstoffquellen liegen tief im Untergrund vergraben. Sie aufzuspüren ist mit herkömmlichen Methoden wie Testbohrungen extrem teuer, langwierig und belastend für Natur und Anwohner. Frau Dr. Solveig Pospich ist Teil des Teams vom europäischen Forschungsprojekt DeepBeat am Helmholtz-Zentrum Dresden-Rossendorf und forscht dazu, wie man durch chemische Analysen von Pflanzen und Böden an der Oberfläche tief verborgene Lagerstätten sichtbar machen kann. Frau Dr. Pospich, herzlich willkommen im Forschungsquartett.
2: Danke, dass ich hier sein kann und herzlich willkommen.
1: Frau Pospich, wenn Sie im Wald sind, können Sie das noch genießen oder sehen Sie dann bei jeder Buche und Kiefer die Arbeit?
2: Ah, das kommt immer darauf an, wie lang die letzte Geländearbeit her ist. Wenn es ein, zwei Monate her ist, dann geht das schon wieder. Wenn es sehr nah dran ist, so wie ein, zwei, drei Wochen, dann tatsächlich sehe ich mehr die Baumbestände als den Wald. Und bei Baumbeständen gucke ich immer vor allen Dingen auf die Vitalität der Bäume und natürlich auf die Anordnung, welche Arten vorherrschen. Das heißt im Prinzip das Ökosystem. Und da kommt dann schon der professionelle Blick durch.
1: Wie kommt man eigentlich auf die Idee, Pflanzen als ja Detektive für die Rohstoffsuche zu benutzen?
2: Die ursprüngliche Idee kommt aus der Rückverfolgbarkeit von Nahrungsmitteln. Ich hatte darüber meine Doktorarbeit geschrieben. Kann ich nachprüfen an der geochemischen Zusammensetzung von Tee, wo dieser Tee gewachsen ist? Und meistens sind die oberflächennahen Faktoren natürlich die starken Faktoren. Das heißt, wenn Düngemittel eingesetzt werden oder wenn wir verschiedene Böden haben, wenn der Mensch die Böden verändert etc. Und ich hatte überlegt, dass alle diese Faktoren eigentlich ja veränderbar sind und zwar sehr variabel, also jedem Jahr anders sein können. Das heißt, auf eine chemische Signatur, die das abbildet, kann ich mich nicht verlassen, wenn es darum geht, die Herkunft nachzuweisen. Und dann hatte ich gedacht, okay, kann man denn die Geologie, die zugrunde liegenden Gesteine heranziehen? Und gibt es Gebiete, die vielleicht spezifisch genug sind, dass ich dann nachweisen kann, dass der Tee überhaupt nur in dieser Region gewachsen sein könnte? Das war so der Ursprungsgedanke. Und das hat sich dann über die Jahre immer weiterentwickelt, auch über mehrere Forschungsprojekte hinweg hinzu, dass die Pflanzen tatsächlich sehr präzise eine oberflächennahe Geologie abbilden können. Und zwar unabhängig davon, welcher Boden oben drüber liegt oder wie der Boden bearbeitet ist. Ist schon an sich sehr, sehr spannend. Und dann ist jetzt im nächsten Schritt die Frage, gut, eine Lagerstätte ist eine sehr starke geochemische Anomalie. Und das heißt, wenn eine Lagerstätte sehr nah an der Oberfläche ist, dann sehe ich sie auf jeden Fall. Ich sehe sie in allen Materialien. Ich sehe sie im Boden, ich sehe sie im Wasser. Ich sehe sie teilweise an dem Ökosystem schon. Ich sehe sie aber vor allen Dingen auch an der Chemie von den Pflanzen. Wenn diese Geochemie, diese Anomalie nun viel tiefer liegt, ist für mich die Frage, kann ich sie denn immer noch sehen? Und genau, und so kam dieser Gedanke rein, dass man mit oberflächennahen Materialien, die sehr umweltschonend in der Beprobung sind, gucken könnte, ob man eine Lagerstätte findet, die tiefer liegt als unmittelbar unter der Oberfläche. Genau.
1: Und wie schafft man das jetzt mit diesem chemischen Fingerabdruck, würde ich es jetzt mal nennen, von einem Erzvorkommen, das vielleicht ja hunderte Meter tief unter der Erde liegt? Wie schafft dieser Fingerabdruck das jetzt bis hoch in die Kiefernadeln oder in eine Blaubeere?
2: Es gibt unterschiedliche Wegsamkeiten, die einen Transport von tiefliegenden Elementen, also von einer sehr starken Anomalie, an die Oberfläche ermöglichen. Das eine ist tatsächlich, dass wir eine Lagerstätte in der Tiefe haben, die erstmal nicht mit der Oberfläche verbunden ist. Aber im Laufe der geologischen Zeiträume entstehen Bruchzonen. Und entlang von solchen Bruchzonen werden Elemente transportiert. Welche und wie viel, das ist genau immer die Frage. Also gibt es überhaupt einen Transportmechanismus für die Elemente, nach denen wir suchen? Das ist auch ein Teil dieser Forschung. Im geologischen Sinne würde man sagen, nach welchen rezenten Ereignissen oder nach welchen rezenten Strukturen müssen wir gucken, dass diese Elemente überhaupt transportieren können. Die zweite Ansatz ist, dass die geologische Struktur, die von vornherein da ist, schon eine Überprägung des Umfeldes geschaffen hat, die eine chemische Überprägung hat. Das heißt konkret zum Beispiel, wenn wir eine große Intrusion haben von einem granitischen Magma, dann kann diese Hitze und die damit verbundenen Fluide, die das in das Gestein eintreten, verändern das umgebende Gestein. Und sie verändern das nicht nur im Sinne ihrer Struktur, also Festigkeit oder so, sondern auch in ihrer Chemie. Und diese Abfolge von chemischen Sequenzen, die verändern sich mit der Distanz. Und das nennen wir den Vektor zum Erz. Das heißt, wenn wir diesen Vektor zum Erz chemisch abbilden können, dann haben wir auch schon mit den Pflanzen an der Oberfläche unter Umständen eine Idee, wo noch eine Lagerstätte in der Tiefe liegen könnte, die diese chemischen Veränderungen, diesen Vektor erstellt.
1: Könnte man ja denken, da wächst eine bestimmte Pflanze, also muss dort Metall im Boden sein. Das nennt sich Geobotanik. Bei DeepBeat nutzen sie aber einen anderen Ansatz, die sogenannte Phytogeochemie. Was ist genau der Unterschied und warum schauen Sie sich nicht die Pflanzenart, sondern das, was in der einzelnen Pflanze steckt, an?
2: Die Pflanzenarten sind meistens sehr stark gebunden an den unmittelbaren Umfeld. Das heißt, Geobotanik bildet, ich würde sagen, vielleicht die oberen 10 Meter an unterschiedlicher Geologie ab. Und das tut sie sehr präzise. Das hat tatsächlich auch schon Georgius Agricola, einer der ersten, der im 17. Jahrhundert hier schon daran geforscht hat, hat das tatsächlich schon festgestellt und hat damit auch Erzexploration im Erzgebirge durchgeführt. Und in unserem Fall, vor allen Dingen in diesem Projekt DeepBeat von der EU gefördert, da haben wir die tiefliegenden Lagerstätten und dieses Signal von diesen tiefliegenden Lagerstätten ist sehr, sehr viel geringer, als wenn es näher an der Oberfläche wäre. Und dadurch können wir nicht mehr darauf bauen, dass die Pflanzen tatsächlich sich in ihrem Ökosystem, in ihrem Verdrängungsmechanismus auf der Oberfläche darauf einstellen oder das überhaupt bemerken. Und deswegen haben wir ein anderes System, das nur und allein auf der Chemie der Pflanze aufsetzt. Wobei ich ja ein bisschen einschränkend sagen muss, das Ökosystem ist natürlich sehr wichtig, weil die vorherrschende Chemie in der Nähe der Oberfläche bestimmt, welche Elemente überhaupt verfügbar sind für die Pflanze. Und wenn wir diese ganz kleinen, schwachen Signale aus der Tiefe noch in Oberflächen nachweisen möchten, ist das natürlich überlagert durch oberflächennahe Signale. Das heißt, wir müssen verstehen, was die oberflächennahen Signale sind, um die dann zu reduzieren, um dann auf dem Rest des Signals noch eine Interpretation auflegen zu können.
1: Sie untersuchen im Projekt ja eine bunte Mischung, würde ich sagen. Zweige, Zapfen, Rinde und Harze, Nadelbäume, Laubbäume, Sträucher und sogar Pilze. Wer im Wald verrät denn am meisten?
2: Das ist Teil unserer Forschung tatsächlich. Wir haben hier zwei Aspekte. Das eine ist einmal, wie breit ist der Wurzelballen oder das Einzugsgebiet des Organismus? Pilze haben teilweise ein sehr, sehr großes Einzugsgebiet und sie sind Schwermetallakkumulatoren. Bäume haben mehrere Kubikmeter Wurzelballen Also ein Kiefer kann bis zu 9 Meter tief reichen und auch 9 Meter im Durchmesser oder auch größer, je nachdem, wie das Situation für die Kiefer sich darstellt. Und Büsche haben wiederum sehr viel flachere, sehr viel kleinere Einzugsgebiet. Das heißt, allein mit der Wahl des Organismus wählen wir auch schon ein bisschen das Einzugsgebiet oder den Raum, über den wir integrieren unser chemisches Signal. Das ist der eine Aspekt. Der andere Aspekt ist, dass es gar nicht unbedingt spezifisch ist für eine Pflanzenart oder eine Pilzart, sondern was fast noch wichtiger ist als die Art, ist der Anteil der Pflanze, den wir messen. Zum Beispiel ein Blatt hat eine komplett chemische andere Zusammensetzung als ein Zweig oder als die Rinde oder das Harz. Und das Gleiche gilt für den Pilz. Der hat ja auch in seinem Fruchtkörper unterschiedliche Kompartimente, die alle sehr unterschiedlich die Elemente anreichern. Das heißt, für uns hat diese zwei Fragen hauptsächlich, wie groß ist das Volumen, das wir integrieren wollen? Was denken wir, was ein sinnvolles Gesamtvolumen wäre, das wir mit den Bäumen, mit den Pflanzen abrastern? Und das Zweite ist eigentlich eher sogar, welches Pflanzenmaterial, welches Pilzmaterial, welchen Anteil des Organismus messen wir? Die andere Idee ist natürlich, nicht alle Individuen, nicht alle Arten sind überall verfügbar. Also zum Beispiel, wir sind über ganz Europa. Im Süden von Europa, in einem anderen Projekt, haben wir große Olivenbaumplantagen oder Mandelbaumplantagen. Im Norden, in Skandinavien, in unserem Projekt, in Deep Beat, haben wir sehr viel Kiefern- und Fichten-dominierte Wälder, manchmal auch Birken dazwischen. Und hier in Zentraleuropa sind natürlich Buchen auch noch sehr häufig, während die Fichte durch die Hitzewellen zunehmend zurückgedrängt wird. Das heißt, wenn wir diese Methode auch auf sichere Füße, auch klimastabile Füße stellen wollen, dann müssen wir natürlich unabhängig werden von der eigentlichen Art.
1: Ich habe es in der Anmoderation gesagt, der geopolitische Druck in der EU ist momentan sehr hoch. Wir wollen strategische Rohstoffe, ja, da wollen wir unabhängiger von anderen Ländern werden. Deshalb wird ja auch unter anderem Ihr Projekt von der EU gefördert. Andererseits, wenn wir da jetzt mit der Brechstange rangehen und das Zeug mal ganz salopp gesagt rausholen, dann finden das die Leute vor Ort wahrscheinlich gar nicht so gut. Wie beziehen Sie die Menschen vor Ort in den Testgebieten ein?
2: Zunächst einmal muss man sagen, Menschen, die vor Ort leben, sind immer Leute, die auch die Gegend, in der sie leben, einfach lieben. Sonst würden sie da nicht leben. Und ich selber habe so ein, ich will nicht sagen Kindheitstrauma, aber ich bin in eine Region gezogen und dann ist gegenüber ein Haus gebaut worden und damit ist meine Fläche genommen worden. Das ist etwas, was sehr tief in mir nachwirkt und ich deswegen sehr viel Verständnis für die Leute habe, die natürlich dann in Sorge um diese Region sind. Das ist der eine Punkt, also mein ganz persönlicher Ansatz, dass ich da eigentlich auf der Seite der Leute bin, sozusagen, die in der Region leben. Und das ist auch mit die Idee, warum ich diese Methodik entwickelt habe, eine Vorerkundungsmöglichkeit zu geben, die sehr, sehr gering invasiv arbeitet. Wie wir jetzt im Projekt vorgehen, ist, dass wir, bevor wir überhaupt auf die Fläche gehen, Kontakt zu den lokalen Leuten suchen. Die haben das unterschiedlich gut angenommen, aber wir haben immer Kontakt zu den lokalen NGOs, zu den lokalen Nichtregierungsorganisationen schließen können und sind auch einen sehr guten persönlichen Austausch mit denen, indem wir immer genau erklären, was wir machen, was wir nicht machen, was die Intention ist, von wem das Geld kommt, wie viel Geld wirklich für die einzelnen Phasen in diesem Bereich genutzt wird. Ich bekomme immer zurückgemeldet, dass die Transparenz, mit der wir hier vorgehen, sehr gewertschätzt wird. Es ist natürlich so, dass wir als Forschungsprojekt natürlich nicht die Endgegner sind, sage ich mal. Also nicht die Bergbaufirma, die dann tatsächlich einen Bergbau aufmachen möchte. Und das wissen die Leute auch. Das ist natürlich etwas, wo wir natürlich auch in einer sehr komfortablen Situation sind in diesem Gespräch. Aber grundsätzlich finde ich, müssen wir in Europa auch die Entscheidungen, warum wir wo welche Raumnahme machen, immer klar mit der Bevölkerung, die vor Ort lebt, kommunizieren und frühzeitig kommunizieren. Jegliche Kommunikationsforschung sagt, dass wenn man Leute frühzeitig sehr transparent aufklärt, dass man dann eigentlich sehr, sehr oft in sehr gute und sehr konstruktive Gespräche gehen kann, um zu schauen, wie man die Raumnahme diskutieren kann. Und da gibt es vor allen Dingen aus dem australischen Bereich und teilweise auch aus dem kanadischen Bereich, die haben mit den First Nations, die dort ansässig sind, haben sie ein Konzept entwickelt, das sich FPIC, also Free Prior Informed Consent nennt. Das heißt, der Ansatz ist, dass man alles erklärt, bis ins Detail, und dann mit den Leuten bespricht, ob sie einverstanden sind mit den Maßnahmen, die gemacht werden müssen. Das ist der Consent. Aber die Idee ist, dass es free, das heißt, es ist eine freie Entscheidung. Es gibt keine Konditionen für ein Nein oder ein Ja. Prior, also davor, dass der Consent davor ist, und informed. Das heißt, dass die Leute aufgrund einer sehr gut informierten Sachlage, also sich sehr gut informieren können, sehr gut informiert wurden und dann aufgrund dessen ihren Einverständnis oder Nicht-Einverständnis geben. Das heißt, auch ergebnisoffen auf die Leute einzugehen. Und das halte ich für einen Ansatz, der sehr konstruktiv ist, weil es die Möglichkeit gibt, über die Raumnahme wirklich zu sprechen und sich wirklich zu überlegen, wie kann man es denn am besten gestalten, wenn man es denn nicht vermeiden kann. Dass das nicht gemacht wird, sehe ich immer wieder. Und ich sehe immer wieder, dass es auch in Probleme zwischen Anwohnern und Firmen kommt, weil die Firmen häufig nicht verstehen, wie viel sie gewinnen würden, wenn sie sehr früh kommunizieren würden. Und ich habe ein persönliches Interesse daran, dass die Menschen keine Angst vor solchen Maßnahmen haben, weil ich denke, wenn man keine Angst hat, sondern wenn man sich wirklich informieren kann, und man kann sich am besten informieren, wenn man sich angstfrei informieren lässt oder kann, dann kann man mitgestalten, weil man mitreden kann, weil man wirklich mitreden kann. Und damit, ich denke, dass Anwohner kennen die Region immer sehr, sehr gut. Die wissen, welche Maßnahmen extrem kritisch sein können, zum Beispiel fürs Wasser oder für die örtliche Natur oder für auch Anwohner im Sinne von Schall oder was da so alles reinspielen kann. Und wenn die einbezogen werden, dann kann man schon frühzeitig abschätzen, ob ein Bergbauunternehmen in unserem Fall, also wenn es dann zum Bergbau kommen sollte, überhaupt sinnvoll ist. Und das will ich mit diesem Projekt auch abfangen. Das ist die Idee, dass man so frühzeitig anfängt, mit den Leuten zu reden, dass man schon in der ganz frühen Explorationsphase schon lernt, ob die Leute überhaupt bereit sind, diese Region zur Disposition zu stellen, oder ob man schon in dieser ganz frühen Phase lernt, nein, den Leuten ist zum Beispiel die Region und die Natur oder das Setting oder das Grundwasser so wichtig, die werden sich nicht auf einen Bergbau einlassen. Das ist auch ein Teil der Exploration. Es geht nicht immer nur um das geologische Setting, es geht auch darum, ob wir das sozial vertretbar machen können, an einer Stelle einen Bergbau aufzufahren.
1: Das sagt Dr. Solveig Pospich vom Helmholtz-Zentrum Dresden-Rossendorf. Vielen Dank für Ihre Zeit und das sehr spannende Gespräch.
2: Dankeschön, ich habe mich auch sehr gefreut.
1: Außerdem möchte ich an dieser Stelle danken. Danke für die Produktion an Paula Bültemann. Damit sind wir am Ende für das Forschungsquartett für diese Woche. Immer donnerstags erscheint eine neue Episode. Wir freuen uns, wenn ihr wieder reinhört. Und natürlich, wenn ihr einem wissenschaftsbegeisterten Menschen vom Forschungsquartett erzählt. Ich bin Wieland Mikulajczyk. Ich danke euch fürs Zuhören. Bleibt neugierig und bis zum nächsten Mal.
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0: Psychisches Kranksein heißt also, nicht der Patient ist krank, sondern seine Welt ist krank. Die Welt, in der er lebt, mit der er interagiert, entspricht nicht mehr seinen Möglichkeiten, seinen Bedürfnissen. Wir haben uns ein bisschen eingerichtet in einem eigentlich sehr einzigartigen Friedens- und Wohlstandszustand, den es so niemals in der Welt gegeben hat. Wenn man Menschen fragt, was denn die Hauptbelastungen sind, die sie betreffen, dann sind es die Arbeitsverdichtung, die Klagen über eine Entfremdung, Sinnlosigkeit des eigenen Tuns. Es ist mehr als jeder Vierte, bei dem im Laufe eines Jahres eine psychische Störung diagnostiziert wird. Mit jeder Stunde Online-Beschäftigung oder virtueller Beschäftigung nimmt bei jungen Mädchen die Depressivität zu. Das muss man sich mal klar machen. Es wird die entscheidende Frage sein für die nächsten Jahrzehnte, wie wir uns als Menschen im Unterschied von der KI verstehen. Und dazu gehört der Gedanke der Verkörperung ganz zentral.
1: Hallo, ich bin Katharina Menne, Wissenschaftsjournalistin und Redakteurin für Physical Sciences bei Spektrum der Wissenschaft.
2: Ja, und ich bin Carsten Könniger, Redaktionsleiter für Psychologie und Social Sciences bei Spektrum der Wissenschaft.
1: In diesem Podcast stellen wir die ganz großen Fragen der Wissenschaft und sprechen darüber jeweils mit einer renommierten Expertin oder einem renommierten Experten.
2: Diesmal geht's um die große Frage: Macht uns die Gegenwart krank? Die großen Fragen der Wissenschaft.
1: Ein Podcast von Spektrum der Wissenschaft und Detektor FM. Noch nie wussten wir so viel über psychische Gesundheit wie heute. Noch nie wurde so offen über Depression, Angststörungen, Burnout und Einsamkeit gesprochen.
2: Und trotzdem entsteht bei vielen Menschen der Eindruck, irgendwas stimmt nicht. Immer mehr Menschen fühlen sich erschöpft, Kinder und Jugendliche haben Angst vor der Zukunft. Die Welt, auch die in uns drin, scheint aus den Fugen geraten zu sein.
1: Pandemie, Klimakrise, Kriege, wirtschaftliche Unsicherheit, künstliche Intelligenz, Social Media, Leistungsdruck, permanente Erreichbarkeit. Wir leben in einer Welt ständiger Überforderung. Rund um die Uhr werden wir mit negativen Nachrichten konfrontiert. Und gleichzeitig sollen wir dem Zeitgeist entsprechend möglichst gesund, produktiv und glücklich sein.
2: Ist es dieser Spagat, der uns tatsächlich psychisch kränker macht als vorherige Generationen? Oder nehmen wir seelisches Leid heute einfach nur sensibler wahr als früher? Und vielleicht die wichtigste Frage überhaupt: Was brauchen wir eigentlich, um psychisch gesund zu bleiben?
1: Unser Gast beschäftigt sich seit Jahrzehnten mit genau diesen Fragen. Als Psychiater, Psychotherapeut und Philosoph. Thomas Fuchs ist Professor für philosophische Grundlagen der Psychiatrie und Psychotherapie an der Uni Heidelberg. Er erforscht, wie unser Körper, unsere Gefühle, unsere Beziehungen, unsere Umwelt und unser inneres Erleben zusammenwirken. Herzlich willkommen, Herr Fuchs.
0: Ich freue mich, bei Ihnen zu sein. Guten Tag.
2: Herr Fuchs, macht uns die Gegenwart krank?
0: Die Gegenwart ist zumindest ein psychisch nicht ganz leicht zu verkraftender Zeitabschnitt. Aber andererseits ist es ja immer schon die Gegenwart gewesen, die uns Belastungen bietet und uns auffordert, mit ihnen zurechtzukommen. Insofern würde ich zwar sagen, ja, aber nicht in einem anderen, grundsätzlich anderen Ausmaß, als uns Gegenwarten schon immer belastet und in diesem Sinne auch zur Krankheit beigetragen haben.
1: Man könnte ja trotzdem sagen, und da habe ich immer so meinen Großvater vielleicht im Ohr, stellt euch nicht so an, wir mussten früher ganz andere Dinge durchstehen, wenn man so dieses Gefühl hat, irgendwie prasselt alles auf einen ein, man ist überfordert, man kann nicht mehr. Also kann es trotzdem sein, dass wir einfach empfindlicher geworden sind als frühere Generationen?
0: Ja, das kann durchaus sein. Die Gesellschaft der 2000er Jahre ist immer auch zu sehen als eine Gesellschaft von möglichem Wohlstand, von langjähriger Friedenszeit, die auch, das wird oft unterschätzt, doch zu einer gewissen Gewöhnung führt an diese Zustände und auch zu einer gewissen Verwöhnung führt. Das heißt, wir sind eher nicht mehr so bereit und nicht mehr so gut darauf eingestellt, dass es auch massive Schicksalsschläge geben kann, dass Krieg, dass andere Katastrophen uns betreffen könnten. Wir haben uns ein bisschen eingerichtet in einem eigentlich sehr einzigartigen Friedens- und Wohlstandszustand, den es so niemals in der Welt gegeben hat. Also insofern sind wir tatsächlich verwöhnt und tun uns schwer damit zu akzeptieren, dass diese Fortschrittsgeschichte zu immer mehr Wohlstand, immer mehr Frieden, immer mehr Zufriedenheit, dass die anscheinend im Moment an ihr Ende kommen. Zumindest vorübergehend scheint es so zu sein, dass wir nicht mit weiterem Aufstieg rechnen können.
1: Jetzt könnte man ja eigentlich sagen, und das klang ja sehr optimistisch und auch schön, dass wir eben diese lange Friedenszeit hatten, dass wir uns an so etwas gewöhnen durften. Das ist ja toll. Und trotzdem, wir achten ja auch mehr auf seelische Gesundheit. Führt auch das dazu, dass man diesen Eindruck bekommen kann, es hat auch zugenommen?
0: Ja, das spielt sicher eine große Rolle. Wir sind viel psychologischer eingestellt in unserer Gesellschaft als frühere Gesellschaften, frühere Kulturen, die diese Kenntnisse auch von seelischem Leben, seelischem Innenleben gar nicht in der Weise erworben haben. Nicht? Da lebte man einfach mehr im Außen, mehr in den Notwendigkeiten. Wir sind viel eher gewohnt daran, uns immer wieder selbst auch zu befragen, in uns hineinzuhorchen. Wir haben das psychologische Vokabular erlernt. Das haben uns unsere Eltern zunehmend mitgegeben. Das ursprünglich natürlich auch aus der Psychoanalyse stammte, Beginn des 20. Jahrhunderts. Aber das ist eben so nach und nach in die Gesellschaft immer weiter hinein diffundiert und hat auch in Verbindung mit humanistischen Bewegungen, die besonders die Selbstverwirklichung betont haben, die Potenziale des Individuums. Das hat schon alles dazu beigetragen, dass wir eher geneigt sind, uns ja zu befragen, uns zu hinterfragen. Wie geht's mir denn? Bin ich wirklich auf dem richtigen Weg? Wie komme ich gerade mit meinen Mitmenschen und wie komme ich mit den Belastungen zurecht? Ist das eigentlich das, was ich mir gewünscht habe? All diese Fragen, die eigentlich ja auch einer gewissen Emanzipation dienen sollen und auch dienen können, haben einen gewissen Nachteil, nämlich dass man sich nicht mehr so leicht tut, damit die Zähne zusammenzubeißen, einfach die Dinge so zu nehmen, wie sie halt eben kommen, einen gewissen Fatalismus, der ja auch positiv wirken kann, zu einzunehmen. Nein, wir wollen schon immer ganz genau wissen, ob das das Richtige ist, ob wir uns das zumuten können, zumuten sollen, ob wir nicht überfordert, überlastet werden. Also das alles spielt sicher eine große Rolle.
2: Drehen wir uns dann vielleicht sogar zu viel um Psychologie und Mental Health und Achtsamkeit und was so alles dazugehört, weil wir die Schattenseite jetzt zu spüren kriegen?
0: Das ist so leicht pauschal auch nicht zu sagen, denn es ist ja nicht schlecht, sich um seine psychische, sein Wohlbefinden zu kümmern, auch Bescheid zu wissen über mögliche Belastungen und über Resilienz Bescheid zu wissen. Was kann mir helfen, mit schwierigen Umständen besser zurechtzukommen? Also grundsätzlich würde ich die Aufklärung über psychische Gegebenheiten, psychische Störungen und auch die möglichen Therapiemaßnahmen, die würde ich jetzt nicht als ein Negativum betrachten. Aber es kann natürlich ein zu viel geben an Selbstbespiegelung, Selbstbetrachtung, so eine gewisse Empfindlichkeit, die daraus erwachsen kann, die eben die notwendigen, unausweichlichen Gegebenheiten der Conditio Humana nicht mehr akzeptieren kann, nicht mehr akzeptieren will, und damit auch in eine Anspruchshaltung führt, die wir ja auch in der Politik heute bemerken. Es fällt ungeheuer schwer, die Politik so zu gestalten, dass die Menschen noch akzeptieren, dass sie auch die notwendigen Zumutungen akzeptieren, die dazu gehören. Also all das ist eine Gemengelage, in der natürlich berechtigte Erwartungen, Wünsche, berechtigte Kenntnisse und Informationen über psychisches Leiden, aber auch eine gewisse Anspruchshaltung und Empfindlichkeit zusammenwirken, so dass es nicht ganz leicht fällt, hier jetzt die eine oder die andere Seite gegeneinander auszuspielen.
2: Dann bringen wir mal ein bisschen Ordnung rein in die Gemengelage. Ja. Also wenn man sich die Anzahl der diagnostizierten psychischen Störungen und Erkrankungen anschaut, dann gibt es ja ein Plus in vielerlei Hinsicht. Bei welchen Störungsbildern haben wir da ein Mehr an psychischer Belastung als vor einer Generation?
0: Also vorweggeschickt, die Diagnostik, die Epidemiologie der psychischen Störungen ist eine komplexe Sache. Das können wir hier nicht annähernd abhandeln, aber sowohl Diagnosen ändern sich als auch epidemiologische Untersuchungen sind immer mit etwas Vorsicht zu betrachten, weil sie auf unterschiedlichen Diagnosen basieren, weil sie unterschiedliche Maße, unterschiedliche Messinstrumente verwenden. Dennoch ist eine Zunahme depressiver Störungen in den westlichen Gesellschaften doch weitgehend unumstritten, auch wenn dazu sicher vermehrte Inanspruchnahme, vermehrtes Bewusstsein von Störungen eine beitragen. Dennoch gibt es eine so klare Zunahme depressiver Störungen in den letzten 10, 15 Jahren in eigentlich allen westlichen Industriegesellschaften, dass wir von einer vermehrten Inzidenz sprechen müssen, die nicht nur durch eine Anspruchnahme, durch Aufsuchen von Gesundheitsdiensten oder entsprechende vermehrte Diagnostik zu erklären ist. Also wenn wir allein die Zahlen in Deutschland nehmen, dann ist es ja so, dass 27% der Bevölkerung im Laufe eines Jahres an einer psychischen Störungen erkranken, die meistens Depressionen und Angststörungen umfassen. Auch andere kommen natürlich hinzu. Das heißt, es ist mehr als jeder Vierte, bei dem im Laufe eines Jahres eine psychische Störung diagnostiziert wird. Das ist in Österreich und in der Schweiz etwa dieselbe Zahl. Das heißt, wir haben eine klare hohe Inzidenz. Und jetzt, wenn man die Zahlen der Arbeitsstörungen, also der Krankheitstage mit hinzurechnet, dann kommen wir ja nochmal auf höhere Zunahmeraten, die die Daten der Krankenkassen anzeigen, so dass wir, was die volkswirtschaftliche Bedeutung der psychischen Störungen betrifft, ganz eindeutig sagen müssen, das ist ein der Hauptbelastungsfaktoren für die Gesellschaft.
2: Und wie sieht das in verschiedenen Altersgruppen aus?
0: Die Hauptgruppe der belasteten Patienten ist nach wie vor eher die Gruppe älterer Patienten, aber die Jüngeren haben nachgezogen, neu auftretenden Depressionen sind jetzt auch bei Jüngeren in den letzten 10 Jahren nochmal deutlich angestiegen, so dass wir mit einer jüngeren und einer früheren Ersterkrankungsrate rechnen müssen, auch feststellen können, dass Menschen früher in unsere Kliniken kommen. Das Gros der Patienten ist nach wie vor liegt bei den über 50-Jährigen, aber das wandert nach vorne.
1: Wie erklären Sie sich das, also dass es diese rasante Zunahme gibt? Also ich bin wirklich geplättet, also jeder Vierte berichtet davon innerhalb eines Jahres. Ich hatte erst gedacht, Sie sagen innerhalb eines Lebens, aber nein, innerhalb eines Jahres. Also was ist da passiert in den vergangenen 10 bis 15 Jahren?
0: Nun ja, wir leben schon in einer Gesellschaft, in der Verdichtung von Arbeitszeit, Beschleunigung von Arbeitsprozessen für Menschen eine hohe Belastung darstellt. Also wenn man Menschen fragt, was denn die Hauptbelastungen sind, die sie betreffen, dann sind es die Arbeitsverdichtung, die klagen über eine Entfremdung, Sinnlosigkeit des eigenen Tuns. Das ist typisch für Patienten, die vom Burnout betroffen sind. Es sind aber auch einfach die Beschleunigungen der Arbeitsprozesse, die ständige Erreichbarkeit über elektronische Medien, die Erholungsphasen immer weiter verkürzen. Das sind die Hauptbelastungen, die die Betroffenen selbst angeben.
2: Also weniger als die Weltnachrichten, die einen runterziehen.
0: Es ist weniger, ja. Ja, die Weltnachrichten spielen auch eine große Rolle, keine Frage, aber die unmittelbar mir auf die Haut rückenden Beschleunigungs- und Verdichtungsprozesse, der Druck, in den ich in meinen Arbeitsverhältnissen selber gerate, natürlich auch oft drohende Arbeitslosigkeit, das sind die Hauptbelastungsfaktoren.
1: Das heißt, genau, wir reden viel offener über psychische Erkrankungen als früher. Das haben wir ja schon festgehalten. Also da ist eine gewisse Awareness definitiv da. Warum fällt es trotzdem noch vielen Menschen schwer, offen zu sagen, dass sie eine Therapie machen?
0: Die Stigmatisierung, wie wir es nennen, von psychischen Erkrankungen, also die skeptische, abwertende, misstrauische Betrachtung von psychischen Störungen, ist ein die Psychiatrie schon immer charakterisierendes, begleitendes Phänomen gewesen. Sie hat in den letzten 10, 20 Jahren abgenommen, was zumindest die gängigen psychischen Erkrankungen wie Depression oder Angststörungen betrifft. Sie hat nicht abgenommen, was die schweren psychotischen schizophrenen Störungen betrifft. Hier hat die Stigmatisierung sogar eher noch zugenommen. Aber immerhin ist es leichter geworden, über psychische Erkrankungen zu sprechen. Und der Begriff des Burnout hat auch dazu beigetragen, dass es Möglichkeiten gibt, eine seelische Überlastung auf eine Weise zu bezeichnen, die nicht diesen Makel einer Depression an sich hat. Den hat die Störung natürlich immer noch und den Makel eines Versagens, einer Insuffizienz, dieser Makel haftet der Erkrankung immer noch an. Und der Begriff des Burnout erlaubt da sozusagen eine Selbstdiagnose, die besser vertretbar ist, die ja auch signalisiert, ich habe mich so eingesetzt, ich habe mich so aufgeopfert, dass ich mich jetzt einfach überarbeitet habe. Also das gehört mit dazu, dass man einen Weg findet, eine eigene psychische Krankheit so zu bezeichnen und so zu erklären, dass sie für andere akzeptabel ist. Es ist leichter geworden, aber grundsätzliche Stigmatisierung der psychischen Krankheit ist noch nicht überwunden.
2: Sprechen wir mal ganz kurz über psychische Gesundheit. Wann würden Sie als Therapeut und Fachmann eigentlich sagen, dieser Mensch da ist psychisch gesund?
0: Psychische Gesundheit hat zunächst zu tun mit einem überwiegenden eigenen Wohlbefinden. Das muss jetzt nicht gleich Glück sein, aber einen sozusagen mittleren Maß von sich zurechtfinden mit Belastungen, Wohlbefinden in überwiegenden Zeitabschnitten meines Lebens und vor allem die Fähigkeit, Belastungen, Drucksituationen, Konfliktsituationen zu regulieren, wie wir es sagen. Also zur psychischen Gesundheit gehört sehr wesentlich die Regulationsfähigkeit. Das betrifft eigene negative Gefühle, das betrifft Konflikte, es betrifft Belastungen, die auf mich zukommen. Also nicht die sozusagen vollkommene, gleichmäßige Befindlichkeit ist das Zeichen psychischer Gesundheit, sondern eher die Fähigkeit, sich zu regulieren, Schwankungen immer wieder in eine Balance zu bringen, Belastungen abzufedern. Auch das ist ja, was mit dem Begriff der Resilienz gemeint ist, der aus der Materialforschung stammt. Man ist also in der Lage, sozusagen wie eine Feder wieder ins Gleichgewicht zu kommen, wenn die Belastung auf das Material trifft, sozusagen. Und diese Fähigkeit ist eigentlich das, was psychische Gesundheit in erster Linie auszeichnet. Also nicht gleichbleibende Glücklichkeit oder Zufriedenheit.
1: Kann man das denn bei Ihnen in der Therapie lernen, diese Resilienz und diese psychische Gesundheit, oder ist das angeboren?
0: Da gibt es sicher Komponenten, die biologischer, genetischer Art sind. Es gibt Komponenten, die mit der frühen Sozialisation zu tun haben. Also gerade die Erfahrung von Vorbildern kann ja eine große Rolle spielen, wie ich an den Eltern, an Bezugspersonen gemerkt habe, wie man mit Belastungen zurechtkommt. Aber

0: Missverständnisse über psychische Gesundheit, die Ihnen häufig begegnen?
1: Ja, das ein häufiges Missverständnis ist die Annahme, eigentlich gehört doch zur psychischen Gesundheit der Wille. Ich kann doch mit dem eigenen Willen solche psychischen Störungen überwinden. Ich muss mich zusammenreißen, wie man so landläufig sagt, dann ist das doch kein Problem. Also wird psychisches Kranksein doch sehr häufig mit einer Art Willens- oder sogar Charakterschwäche assoziiert. Der Betreffende ist eben einfach nicht in der Lage, eine unvermeidliche Belastung, einen Schicksalsschlag tapfer zu nehmen und damit zurechtzukommen. Er hat sich sozusagen gehen lassen. Er zeigt eine Schwäche, eine Willensschwäche oder Schwäche anderer Art. Das ist eine letztlich doch moralisierende Betrachtung psychischer Störungen. Die hat es immer gegeben. Es hat eine lange Zeit gebraucht, bevor wir anerkannt haben, dass psychische Störungen auch ein Schicksal darstellen, dass sie biologische, psychologische, soziale Voraussetzungen haben, die man nicht unter Kontrolle hat. Dass eine einmal eintretende psychische Störung auch nicht ohne weiteres wieder abzustellen ist, indem ich einfach einen heroischen Willensentschluss fasse, sondern dass sie wirklich eine Krankheit bedeutet, mit der ich zwar zurechtkommen lernen kann und die ich nach und nach überwinden lernen kann, die aber nicht einfach meinen freien Willen unterliegt oder meiner moralischen Einstellung zugänglich ist. Das hat lange gebraucht. Psychische Störungen sind über lange Zeit als ein moralisches Versagen gesehen worden.
2: Das ist ja auch ganz klar in unserer Kultur verdrahtet gewesen. Also so Sprüche wie reiß dich zusammen, ein Indianer kennt keinen Schmerz und diese schwarze Pädagogik in Anführungsstrichen. Ja, das ist ja vielleicht sogar gerade in Deutschland mit unserer Geschichte bis heute spürbar.
1: Ja. Es gibt nun allerdings auch die andere Seite, das ist sozusagen das gegenläufige Missverständnis. Das betrifft nun vor allem wieder die schwereren psychischen Störungen, wie schon erwähnten Psychosen, Schizophrenien. Da haben viele Menschen die Vorstellung, ja, das ist jetzt eine unbehandelbare biologische, genetische Krankheit, das ist vererbt. Verrückt sein ist sozusagen etwas wie herausfallen aus der Normalität, die einem Menschen zwar widerfahren kann, ein armer Mensch, dem das passiert, aber damit ist sozusagen alles gelaufen. Also das ist nun eine deterministische Sicht schwerer psychischer Störungen, die heute ja eigentlich überwunden sein sollte. Auch schwerere psychische Störungen, auch Psychosen sind durchaus einer Therapie zugänglich. Man kann über längere Zeit hinweg sie gut behandeln, auch ein wieder gutes Leben in der Gesellschaft führen. Und da gibt es das gegenläufige Missverständnis, also eine deterministische Betrachtung psychischer Krankheit.
0: Sie hatten ja vorhin gesagt, dass ja so eine derartig hohe Zahl von mehr als 25% der Menschen innerhalb eines Jahres wegen Burnout und Depressionen diagnostiziert werden. Jetzt muss ich doch mal auf ein bisschen Politik zu sprechen kommen, denn man hat ja gerade immer wieder so vernommen, ja, wir müssen mehr arbeiten und die Deutschen, die feiern zu oft krank. Dieser Begriff ist, finde ich, ziemlich schrecklich, weil das so klingt, als würde man da jetzt irgendwie eine Party feiern, wenn man sich krank meldet. Wie blicken Sie darauf? Erwarten Sie wegen solcher, ich sag mal, politischer Aussagen jetzt auch eine Zunahme an Menschen, die dann sagen, ich kann nicht mehr?
1: Nun ja, dass sich Menschen durch solche Aussagen auch gekränkt fühlen können und dadurch eine Art Renitenz entsteht, also eine Reaktanz, wie wir auch sagen, psychologisch, so jetzt mag ich erst recht nicht mehr, das will ich nicht ausschließen. Ich würde allerdings auch aus einer sozialpsychiatrischen Perspektive nicht ohne weiteres diesen politischen Aussagen jetzt nur eine verleumderische Absicht zusprechen oder sie für eine Verunglimpfung der Bevölkerung erklären. Denn es gibt natürlich, das wird uns ja auch in psychiatrischen Zusammenhängen durch

0: durchaus deutlich. Es gibt natürlich auch Tendenzen, die Krankschreibung schon sehr locker zu nehmen und die eigenen Kollegen, Kolleginnen da auch oft im Stich zu lassen. Das kann man, glaube ich, nicht ganz bestreiten. Dass die Art und Weise, wie man das dann reguliert, so zu verändern versucht, vielleicht nicht den richtigen Ton trifft, das will ich gerne einräumen. Aber wir brauchen ja auch ein Bewusstsein für Solidarität, das Engagement für den gemeinsamen Arbeitszusammenhang mir eben einfach nochmal vor Augen führt. Ja, also da kann ich mich jetzt nicht einfach mal für ein paar Tage krankschreiben lassen, nur weil ich gerade mich erschöpft fühle, sondern da spreche ich das mit meinen Kollegen ab, wie wir das anders regeln, anders handhaben können, die Belastung besser verteilen können, so dass ich sie da nicht hängen lassen muss. Also das ist jetzt zugegebenermaßen auch eine eigene und persönliche Erfahrung, wie es mit Krankheitszeiten aussieht. Und ich arbeite in einer großen Klinik. Und ich muss natürlich sagen, die Arbeitsmoral war früher eine andere. Ja, da kann man jetzt natürlich sagen, ja, das war die heroische Arbeitsmoral derjenigen, die sich ständig überfordert haben. Da braucht man einen Mittelweg, der weder bedeutet, Menschen zu verunglimpfen oder in ein schlechtes Gewissen zu machen, noch darin besteht, Freigebigkeit für beliebige Krankheitszeiten immer weiter zu erhöhen. Das kann auch nicht der Sinn der Sache sein.
1: Das Gehirn spielt ja bei psychischen Erkrankungen eine wichtige Rolle. Warum ist es dennoch falsch, sie als bloße Hirnerkrankungen zu verstehen?
0: Psychische Krankheiten sind Krankheiten, die das Selbsterleben und das Erleben der Welt gleichermaßen betreffen. Etwas in mir hat sich verändert, etwas unterliegt nicht mehr meiner eigenen Regulationsmöglichkeit. Ich werde von etwas wie Ängsten, depressiven Stimmungen überwältigt, die ich nicht mehr kontrollieren kann. Das spielt sich aber immer im Kontext meiner Beziehungen zu den anderen, im Kontext meiner Welt ab, wenn man so will. Also die Welt, in der ich bin, hat sich verändert, wenn ich psychisch verändert mich erlebe. Das verändert meinen Zugang zu anderen, das verändert den Eindruck, den die Umgebung auf mich macht. All das ist das Feld der psychischen Krankheit. Psychische Krankheit ist also etwas, was sowohl den Körper als auch die Beziehungen zu anderen immer mit umfasst. Das gilt sowohl für die Genese, also für die Entstehung psychischer Krankheiten, die ja, wenn wir das Beispiel einer Depression nehmen, häufig oder meistens damit zu tun haben, dass wir eine Störung der Beziehung zu anderen erleben, dass man zurückbleibt, dass etwas wie eine Zurückweisung entsteht, dass die Resonanz mit der Umgebung nicht mehr funktioniert, dass man durch Arbeitslosigkeit oder andere Verluste die Resonanz mit der Umgebung einbüßt. Das sind die Bedingungen, die üblicherweise und häufig zu den Entstehungen von psychischen Krankheiten führen. Jetzt kommt aber die Aufrechterhaltung des Weiterbestehen der psychischen Krankheit. Das ist ebenfalls in sozusagen Kreisbeziehungen eingebettet. Ja, ich erfahre jetzt eine Stigmatisierung zum Beispiel aufgrund der Erkrankung. Ich merke, dass ich von Arbeitszusammenhängen ausgeschlossen werde.
2: Dieser Podcast geht noch ein paar Minuten länger. 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
1: Milliarden von Mikroorganismen leben auf und in unserem Körper, das wisst ihr wahrscheinlich. Und das können Bakterien sein, das können Viren sein oder auch Pilze zum Beispiel. Und logischerweise bleiben die auch nicht nur bei uns. Denn wenn wir in Kontakt treten mit anderen Menschen zum Beispiel, mit Haustieren, mit Pflanzen auch, mit Nahrungsmitteln, allgemein halt mit unserer Umwelt, dann tauschen wir diese Mikroorganismen andauernd aus mit allem, was uns so begegnet. Und wir beginnen gerade erst zu verstehen, wie wichtig das in Zukunft werden könnte. Und warum? Darum geht's heute bei uns hier im Spektrum-Podcast. Mein Name ist Marc Zimmer. Schön, dass ihr dabei seid.
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0: Was haben unser Darm, ein Ackerboden, ein Huhn im Stall und ein Wald miteinander zu tun? Auf den ersten Blick vielleicht nicht so viel, aber wenn man genauer hinschaut, dann gibt es eine Verbindung, die wir mit bloßem Auge nicht sehen können. Überall dort tummeln sich massenhaft Mikroorganismen. Das sind Bakterien, Viren, Pilze und andere Mikroben. Die leben überall, auf Pflanzen, in Böden, in Tieren und natürlich auch auf und in uns Menschen selbst. Und unser Körper, der ist dabei nicht einfach nur ein einzelnes Lebewesen, wenn man das jetzt mal so betrachtet, sondern eben ein Lebensraum auch für eine riesige Gemeinschaft von diesen Mikroorganismen. Und zusammengefasst nennt man all die dann unser sogenanntes Mikrobiom. So, und diese Mikroben, die da unterwegs sind, die werden zwischen Menschen übertragen. Ja, die gelangen von Tieren in die Umwelt, die gelangen von uns zu Tieren, die gelangen von uns zu anderen Menschen, aus dem Boden, auf Pflanzen und über unsere Nahrung auch wieder zurück in unseren Körper. Die sind also viel unterwegs. Und je mehr die Forschung darüber versteht, desto klarer wird in den letzten Jahren, dass die Gesundheit von Menschen, Tieren und unserer Umwelt auch eng miteinander verbunden ist. Was passiert also, wenn die Vielfalt unserer Mikroben abnimmt? Warum können wir uns resistente Bakterien gewissermaßen über die Umwelt ins Haus holen? Und könnte es tatsächlich gesund sein, wieder mehr Natur in unseren Alltag zu lassen? Ja, wir sprechen heute über so eine kleine unsichtbare Welt, die möglicherweise aber viel, viel stärker über unsere Gesundheit entscheidet, als wir bisher gedacht haben. Und zwar mache ich das mit Frank Schubert. Der ist Biologe und Redakteur bei Spektrum der Wissenschaft. Hallo Frank.
1: Hallo Marc, schön dich zu hören.
0: Ja, ebenfalls, Frank. Lass uns doch mal so reingehen, mal ganz allgemein. Was ist denn eigentlich dieses Mikrobiom?
1: Ja, du hast das eben schon anklingen lassen. Als Mikrobiom bezeichnet man die Gesamtheit der Mikroorganismen, die unseren Organismus besiedeln, die beispielsweise in unserem Darm leben oder auf unserer Haut. Das sind Bakterien, Viren, Pilze, Archaeen und andere. Ja, und der menschliche Organismus, also unser Organismus, enthält insgesamt deutlich mehr mikrobielle Zellen als menschliche Zellen. Wahrscheinlich, so genau weiß man das nicht, kann man ja auch nur abschätzen, aber wahrscheinlich sind es deutlich mehr. Und die Erbanlagen von Mikroben machen wahrscheinlich so um die 99% des genetischen Materials unseres Organismus aus. Also die menschlichen Erbanlagen sind deutlich in der Unterzahl. Unser Organismus ist eigentlich gar kein Organismus, sondern mehr so ein Super- oder ein Meta-Organismus. Das ist eigentlich eine große Lebensgemeinschaft von vielen, vielen unterschiedlichen Organismen. Und das Mikrobiom ist eben die Gesamtheit der Mikroorganismen, die auf und in uns siedeln.
0: Verrückte Vorstellung irgendwie, ne?
1: Ja, Wahnsinn, ne?
0: Diese Mikroorganismen, die übernehmen ja auch gewisse Aufgaben in unserem Körper. Welche denn?
1: Ja, ziemlich viele und auch ziemlich wichtige. Die wirken zum Beispiel an der Verdauung mit. Also wenn es jetzt die Darmflora betrifft, die können eben zum Teil Stoffwechselvorgänge machen sozusagen, die unser Organismus selbst nicht machen kann. Und die stellen uns auch Stoffwechselprodukte bereit, die für uns sehr wichtig sind und die wir selber nicht oder nicht ausreichend herstellen können. Dazu gehören beispielsweise Vitamin K, dazu gehören B-Vitamine und dazu gehören auch kurzkettige Fettsäuren. Also Stoffwechselverdauung übernehmen sie ganz wichtige Aufgaben. Sie unterstützen uns aber auch bei der Immunabwehr. Denn die Mikroben, die auf unserer Haut und beispielsweise in unserem Darm siedeln, die besetzen dort diverse ökologische Nischen, die dann eben einfach funktionell besetzt sind und die dann nicht von anderen Mikroorganismen mehr besetzt werden können, die für uns dann in vielen Fällen schädlicher wären. Also sozusagen für uns vorteilhafte Mikroorganismen besetzen ökologische Nischen auf und in unserem Organismus und verhindern durch ihre bloße Anwesenheit, dass sich dort dann Krankheitserreger breit machen.
0: Und jetzt habe ich ja schon so ein bisschen angedeutet, so ein Mikrobiom ist auch sehr individuell. Wie bekommen wir das denn eigentlich und wodurch wird es vielleicht auch geprägt?
1: Ja, das ist eine spannende Frage. Also zunächst erstmal bekommen wir es während der Geburt, während der Entbindung und ein Großteil der Mikroorganismen, die wir dort bekommen, die bekommen wir natürlich von der Mutter und größtenteils von der Vagina, von der Haut und ihrem Darm. Von dort werden sie dann auf uns übertragen und tatsächlich haben wir in den Tagen nach der Geburt ungefähr 50-70% der Darmbakterien mit unserer Mutter gemeinsam. Da sieht man ja schon sozusagen die große Bedeutung, die eben die Übertragung des Mikrobioms hat. Dazu gehören Milchsäure und Bifidobakterien, die uns beispielsweise dabei helfen, die Muttermilch zu verdauen. Und auch später dann beim Stillen und bei der körperlichen Nähe zur Mutter bekommen wir natürlich auch sehr viele Mikroorganismen übertragen von der Haut der Mutter. Im späteren Leben dann kommen noch andere Personen hinzu, die Teile ihres Mikrobioms auf uns übertragen. Das sind natürlich dann weitere Familienmitglieder, Mitbewohner, vielleicht auch Haustiere, vielleicht auch Nutztiere, wenn wir auf dem Bauernhof leben und so weiter. Also das können viele verschiedene sein. Und natürlich bekommen wir auch viele Mikroorganismen von Nahrungsmitteln. Ungefähr 3% unserer Darmmikroben stammen direkt von der Nahrung, die wir so zu uns nehmen. Naja, und weil es eben immer mehr Quellen werden, je älter wir werden, deshalb sinkt quasi auch der Grad der Überlappung, den wir haben mit unserer Mutter. Also mit ungefähr 2 Jahren haben wir nur noch 25% mikrobielle Überlappung mit der Darmflora unserer Mutter, was dann im weiteren Leben eben noch deutlich weiter abnehmen kann. Naja, eine große Bedeutung ist sozusagen, mit wem wir zusammenleben. Studien haben gezeigt, wohnen Menschen zusammen, dann teilen sie im Schnitt 10-20% ihres Darmmikrobioms und einen noch größeren Teil des Mundmikrobioms.
0: Sehr, sehr interessant. Also kann man sich natürlich auch schon vorstellen, dass das so ist, auch gerade bei, keine Ahnung, in langjährigen Partnerschaften, wenn man zusammenlebt, wird man ja angeblich eh immer gleicher. Warum sollte das Mikrobiom da eine Ausnahme darstellen, ne?
1: Genau, ja.
0: So, und unser Mikrobiom ist also was sehr, sehr Individuelles und irgendwie auch so ein bisschen ein Abbild unseres Lebens, wenn man so will, ne? Also der Menschen, mit denen wir interagieren, der Tiere, mit denen wir interagieren. Was hat denn unser Mikrobiom jetzt mit Tieren, Pflanzen und der Umwelt zu tun?
1: Naja, die Mikroben des Mikrobioms, die können zwischen verschiedenen Wirtsorganismen wechseln und sie können auch zwischen verschiedenen Ökosystemen hin und her wechseln. Forscherinnen und Forscher sagen, Mikrobiome stellen so ein Kontinuum dar, das sich sozusagen über Böden, Pflanzen, Tiere, Nahrung und Menschen erstreckt. Und das sieht man unter anderem an der weltweiten Ausbreitung von Antibiotikaresistenzen. Also resistente Bakterien entstehen in großem Maße in der Massentierhaltung. In der Massentierhaltung werden ja sehr intensiv und sehr in sehr großen Mengen Antibiotika verabreicht, oft, was verschiedene Gründe hat. Man möchte damit verhindern, dass sich Krankheiten ausbreiten, also in Massentierbeständen. Man möchte sicherstellen, dass die Tiere eben möglichst gut wachsen und sich möglichst gut entwickeln. Das sind so typische Gründe, warum man Antibiotika eben massenhaft verabreicht. Naja, aber die Kehrseite ist eben, dass dabei auch viele resistente Erreger, resistente Bakterien entstehen. Und die gelangen dann in die Umwelt, beispielsweise wenn man mit der Tiergülle dann Felder berieselt. Da gelangen dann diese resistenten Bakterien unter anderem in den Boden und in Gewässer. Von dort wiederum kommen sie dann in Wildtiere, aber auch auf Pflanzen, beispielsweise auf Nutzpflanzen, die man dann eben wachsen lässt auf diesen Böden. Und von den Nutzpflanzen wiederum gelangen sie dann in uns, wenn wir die Pflanzen essen. Oft werden resistente Mikroben auch direkt von Nutztieren auf Landwirte übertragen und auf Viehzüchter. Klar, die haben ja einen sehr engen Kontakt zu den Tieren, kann man sich ja ohne weiteres vorstellen, dass dabei eben auch da die Mikroorganismen übertragen werden. Naja, aber der Weg geht ja auch umgekehrt. Also auch unser Mikrobiom, also auch die Mikroorganismen in uns, beispielsweise in unserer Darmflora, auch die gelangen ja wiederum in die Umwelt. Also erstmal mit unseren Ausscheidungen in die Kanalisation, von dort dann in die Abwasserklärung und dann von dort wiederum in Böden und Gewässer und ja, dann natürlich auch in Organismen, die dann dort leben.
0: Ja, und wie steht's jetzt um unser Mikrobiom, wenn wir uns das so quasi anschauen und welche Folgen hat das?
1: Ja, gute Frage. Also nach allem, was man so liest und hört, steht's jetzt, sagen wir mal, nicht so wahnsinnig gut um unser Mikrobiom. Also jedenfalls in der westlichen industrialisierten Welt. Normalerweise gehören zu einem typischen menschlichen Mikrobiom tausende verschiedene Spezies von Bakterien, Viren, Pflanzen, Pilzen und Archaeen und so weiter. Menschliche Darmflora ist tatsächlich eine der am dichtesten besiedelten mikrobiellen Gemeinschaften, die man kennt. Und wenn man jetzt sich mal einen einzelnen Menschen herausgreift und sein Darmmikrobiom wiegen würde auf einer Waage, dann kämen da mehrere hundert Gramm raus, also mehrere hundert Gramm Mikroorganismen, die wir so in uns haben. Also da sieht man schon, dass das doch eine sehr große Bedeutung für uns hat. Untersuchungen und Studien zeigen aber, dass die Diversität, also die Artenvielfalt unserer Darmflora seit Jahrzehnten stark abnimmt, also jedenfalls in der westlichen industrialisierten Welt. Und da gibt es viele Gründe dafür. Dazu gehört beispielsweise, dass wir oft in einer, naja, nicht sehr naturnahen, sterilen Umgebung leben, dass wir in einer Umwelt leben, in der massenhaft Desinfektions- und Reinigungsmittel ständig eingesetzt werden und auch Antibiotika. Dazu gehört natürlich auch, dass wir in den westlichen Ländern doch eine sehr spezielle Ernährungsweise haben, also eine industrialisierte Ernährungsweise mit oft unnatürlich hochkalorischen Lebensmitteln, die eben hochverarbeitet sind und oft auch ballaststoffarm sind. Diese Ballaststoffarmut ist wahrscheinlich besonders ungünstig für unser Mikrobiom, weil viele Mikroorganismen, die unserer Darmflora angehören, die benötigen eben Ballaststoffe, um davon zu leben. Ja, Studien haben gezeigt, dass die Diversität westlicher Darmmikrobiome um 20-40% geschrumpft ist, verglichen mit den Darmmikrobiomen von indigenen Völkern, Amazoniens oder Afrikas, die noch weitgehend als Jäger oder Sammler leben. Naja, 20-40% ist schon eine ganze Menge. Mhm. Da sieht man, dass dann die Lebensweise doch eine ganze Menge ausmacht. Und das hat auch Folgen für uns, denn die verarmte Artenvielfalt unseres Mikrobioms fördert, das weiß man, entzündliche Darmerkrankungen, sie fördert Übergewicht, sie fördert Stoffwechsel- und Autoimmunerkrankungen, weil eben Mikrobenspezies uns häufig fehlen, die sonst wichtige Funktionen übernommen hätten bei der Verdauung und bei der Immunabwehr.
0: Okay, also das heißt, man kann schon sagen, Vielfalt tut dem Mikrobiom generell gut.
1: Auf jeden Fall, definitiv.
0: Ja. Jetzt hast du diese Antibiotikaresistenzen schon angesprochen. Das hört man jetzt auch immer wieder. Die sind ein großes Problem. Und hier, das fand ich ganz interessant bei eurem Artikel, auch bei Spektrum, empfehlen Forschern jetzt eher so einen ganzheitlichen Ansatz, würde ich mal sagen, zum Mikrobiom. Inwiefern?
1: Ja, das ist spannend. Du hast es gerade selber auch schon anklingen lassen. Also je mehr Mikroorganismen in einem Ökosystem vorhanden sind, umso funktioneller, umso stabiler und umso leistungsfähiger ist dieses System im Allgemeinen auch. Also wenn man es jetzt mal auf tierische Organismen bezieht, also beispielsweise auf den menschlichen Organismus, je mehr gesundheitlich vorteilhafte Mikroben in und auf uns siedeln, umso schlechter können sich dort mikrobielle Krankheitserreger ansiedeln, weil eben einfach die Nischen dann schon besetzt sind von denen, die für uns vorteilhaft sind. Das nennt man Kolonisationsresistenz, dieses Phänomen. Und das spielt auch bei dem großen Problem der Antibiotikaresistenzen eine Rolle. Also die Idee ist, dass man das Tierfutter anreichert mit mikrobiomfördernden Substanzen und mit Probiotika beispielsweise, um dadurch zu erreichen, dass die Tiere eine vielfältigere Darmflora haben. Und wenn sie eine vielfältigere Darmflora haben, dann sind sie auch stabiler, robuster in ihrer Immunabwehr und dann braucht man beispielsweise nicht so viele Antibiotika wahrscheinlich in der Massentierhaltung oder generell in der Tierhaltung. Das könnte dem vorteilhaften Effekt haben, dass der Bedarf an Antibiotika sinkt und damit auch der Verbrauch an Antibiotika und damit würde man auch in der Tierhaltung weniger resistente Mikroben erzeugen, die sich dann wiederum natürlich auch weniger verbreiten in der Umwelt und am Ende dann auch auf uns.
0: Ja, und das wäre natürlich wünschenswert.
1: Naja, definitiv.
0: Ja. Und Frank, zum Schluss würde ich dich gerne noch eine Sache fragen, die es ist eigentlich ein Detail bei euch im Artikel, aber ich fand das sehr, sehr interessant, weil ich es ein bisschen abseitig erstmal fand. Da wird darüber gesprochen, dass man das Mikrobiom künftig auch bei der Stadtplanung berücksichtigen könnte. Das ist ernst gemeint, ne?
1: Ja, fand ich auch im ersten Moment lustig, aber im zweiten Moment ist es eigentlich ganz einleuchtend. Also städtische Umgebungen sind ja sehr spezielle Umgebungen. Also sie sind, ich sag jetzt mal, nicht so besonders naturnah. Eine große Studie in China hat beispielsweise gezeigt, dass Luftverschmutzung die Zusammensetzung des Atemwegsmikrobioms verändert von Menschen, die in Großstädten leben und dass das mit Lungenerkrankungen zusammenhängt. Das ist jetzt natürlich nicht so wahnsinnig überraschend. Aber generell kann man sagen, dass eben eine eher naturferne Umwelt, in der auch, naja, großen Wert auf Hygiene gelegt wird und Reinlichkeit, dass das die Artenvielfalt unseres Mikrobioms eher dezimiert. Das weiß man schon lange und hat es schon lange formuliert in der sogenannten Hygienehypothese. Und diese reduzierte Artenvielfalt unseres Mikrobioms, die fördert unter anderem Asthma und allergische Erkrankungen. Das weiß man eben auch aus empirischen Untersuchungen. Ja, und das kann man wahrscheinlich auch direkt umsetzen in, ja, in Stadtplanung. Beispielsweise haben Forscherinnen und Forscher gezeigt, wenn man Erde und Vegetation aus naturnahen Wäldern in die Außenanlagen von Kindergärten transferiert und die Kinder dort spielen lässt, dann wird das Hautmikrobiom der Kinder vielfältiger, also die Artenvielfalt nimmt zu und das Allergierisiko sinkt. Das wäre so eine ganz konkrete Anwendung, die daraus hervorgeht. Und generell kann man sagen, dass in städtischen

0: verbreitet und etabliert hat. Naja, und eine Forschungsrichtung, die darauf Bezug nimmt, die untersucht eben, wie sich Indoor-Mikrobiome in städtischen Gebäuden positiv verändern lassen, beispielsweise durch mehr Öffnungen nach außen, durch mehr Lichteinfall, durch Bepflanzungen oder durch naturnahe, poröse und bakterienfreundliche Baumaterialien. Also da ist noch viel zu erforschen und wahrscheinlich auch noch viel positiv zu gestalten.
1: Ja, auch verrückte Forschung, dass man, wenn man mit dem Nachbarn im Erdgeschoss nichts gemeinsam hat, ein Teil des Mikrobioms dann schon wahrscheinlich, wenn man lange genug da wohnt.
0: Ja, genau.
1: Okay, ja, also wirklich, das Mikrobiom ist unfassbar wichtig und eben auch anfällig für, ich sag mal, im weitesten Sinne unsere Lebensweise. Und entsprechend denkt man darüber nach, wie man das vielfältig halten und auch wieder vielfältiger machen kann. Sehr, sehr interessantes Thema, das ihr gerne nochmal nachlesen könnt auf spektrum.de im entsprechenden Artikel dazu. Da findet ihr den. Und Frank, dir sage ich vielen, vielen Dank, dass du uns heute das Mikrobiom hier näher gebracht hast.
0: Ja, danke. Hat mir Spaß gemacht.
1: Mir auch, Frank. Vielen Dank für deinen Besuch. Das war's für diese Woche vom Spektrum Podcast. Vielen Dank euch fürs Zuhören. Seid gern auch kommende Woche wieder dabei. Wie immer am Freitag gibt's dann eine neue Folge von uns. Und bis dahin würde ich mich freuen, wenn ihr den Podcast abonniert, wenn ihr kommentiert, bewertet und teilt. Immer gerne. Auch dafür vielen Dank. Mein Name ist Marc Zimmer und ich sag Tschüss und macht's gut.
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1: Und der Herr sprach zu Mose: Sage Aaron, recke deine Hand aus mit deinem Stabe über die Ströme, Kanäle und Sümpfe und lass Frösche über Ägyptenland kommen. So lautet eine göttliche Anweisung im zweiten Buch Mose. Nach ihrer Umsetzung kommen wahrhaftig Myriaden von Fröschen aus dem Wasser. Sie bedecken alles, vom Felachenhüttchen bis zum Pharaonenpalast. Ein bisschen überraschend ist, dass die ägyptischen Zauberer umgehend dasselbe machen und auch Frösche aus dem Nil holen, was die Gesamtsituation nicht eben entspannt. Die Zauberer wollen anscheinend flexen, wie man heute so sagt, also zeigen, dass sie schon lange können, was Aaron mit seinem Stab vermag. Die Folgen für Ägyptenland sind verheerend. Frösche sind zwar ganz reizende Amphibien, aber sie gehören nun mal nicht in Wohnräume, außer vielleicht in Form von Froschschenkeln als Tellergericht. Das klingt herzlos, aber es fasst ganz gut die menschliche Haltung zusammen, der gemäß unsere Mitgeschöpfe immer da zu bleiben haben, wo wir sie haben wollen. Die Kuh im Stall, der Löwe wahlweise in der Savanne oder im Zoogehege, das Wildschwein im dunklen Tann. Denn wenn nicht gerade der Herrgott selbst verfügt, wo das Getier sich hinzubegeben hat, dann haben wir das gern selbst in der Hand. Deshalb empfinden wir es mindestens als verunsichernd, wenn Tiere an Orten auftauchen, an denen wir sie weder erwarten noch brauchen können. Wie jüngst in New Jersey, als nach starken Regenfällen die Straßen einer Stadt mit dem schönen Namen Surf City plötzlich geflutet waren. Da filmte ein Anwohner, wie plötzlich eine Haiflosse aus den Fluten hervorbrach und der dazugehörige Hai die Straße hinabschwamm. Ganz so bedrohlich wie bei Steven Spielberg war das nicht, denn es handelte sich nicht um einen weißen, sondern um einen vergleichsweise kleinen, dunklen Glatthai. Und dennoch, es ist eine Sache, wenn Füchse im Restmüll wühlen und eine völlig andere, wenn Raubfische die Nachbarschaft unsicher machen. Denn wir bilden uns ja nicht nur ein, die gesamte Natur kontrollieren zu können, wir teilen sie auch in Segmente auf, die uns in den Kram passen. Und die eigene Auffahrt ist nun mal nicht der Ort für Meeresgetier. Es werden Urängste wach, die ein Film wie Sharknado und seine 5 Fortsetzungen ausnutzen. Da fallen die Haie vom Himmel, als hätte ein zürnender Gott sie aus dem Ozean gefischt, um die sündige Menschheit mit dem Biss mehrerer Reihen nachwachsender Zähne zu strafen. Spätestens bei Sharknado 3 fängt man allerdings zu überlegen an, ob man gerade nicht einfach nur jene Verwirrung verspürt, die jedes andere Wesen durchmacht, wenn es in seinem Lebensraum, sei es zu Land, zu Wasser oder in der Luft, irgendeinem aufdringlichen Menschen begegnet. Vielleicht trösten wir uns mit dieser Erkenntnis, wenn das nächste Mal Amphibien unseren Flur stürmen.
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1: Und ich habe irgendwann mal gesagt, ich möchte kein anderes Produkt mehr verkaufen, außer mich selber. Weil ich jetzt weiß, was ich richtig, richtig gut kann. Und es wäre viel zu schade, um es nicht zu tun. Und obwohl man wirklich struggelt, immer wieder mit all den Kosten, mit wie geht's weiter, mit keiner Sicherheit, ja, dann, das kann einem schon wirklich auch Kopfzerbrechen bereiten. Aber das, was ich da erlebe und was ich für Feedback bekomme und wie sich's für mich anfühlt, wirklich mein Talent und mein Traum zu erfüllen, das ist unbezahlbar.
2: Das sagt Maike Schumacher. Sie hat den Traum vieler Menschen gelebt, angestellt, verheiratet, Münchner Vorort, Doppelhaushälfte. Das Problem? Es ist irgendwann nicht mehr ihr Traum und sie wagt mit knapp 50 den Neuanfang, geht den Schritt in die Selbstständigkeit und verwirklicht, trotz aller Hürden, ihren unternehmerischen Traum. Wie es dazu kam und wie gut das alles klappt, darüber sprechen wir in dieser Folge genauer. Mein Name ist Rabea Schlotz, ich übernehme ab dieser Folge für meine Kollegin Anja Bolle die Moderation hier im Flopcast und ich freue mich, dass ihr zuhört.
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2: Wir haben ja hier im Flopcast schon mit einigen Menschen gesprochen, die sich früh selbstständig gemacht haben. Bei Maike Schumacher ist das anders. Sie studiert zunächst Tanz und Gymnastik an der Bode-Schule in München, wird nach dem Studium angestellt, hat einen sicheren Job, ist verheiratet und zieht in eine Doppelhaushälfte in einem Münchner Vorort. Was für die einen nach dem idealen Leben klingt, entpuppt sich für Maike Schumacher irgendwann aber als goldener Käfig, wie sie es bezeichnet. Also wagt sie den Neustart mit Ende 40 und krempelt ihr Leben um. Auch das Angestellten-Dasein gibt sie auf und wird selbstständig. Sie wohnt heute in Berlin, nennt sich Bewegungsbotschafterin und hat ein besonderes Tanzprogramm entwickelt. Das trägt den Namen Tanz dich glücklich und mittlerweile geht sie damit sogar auf Tour. Außerdem hat sie einen eigenen Podcast, ausgebuchte Tanzkurse und vor allem immer gute Laune und unglaublich viel Energie, wie ihr sicherlich auch gleich hören werdet. Über den Weg in die Selbstständigkeit, die persönlichen und unternehmerischen Herausforderungen und wie man sich Sorgen von der Seele tanzen kann, über all das sprechen wir jetzt gemeinsam. Herzlich willkommen im Flopcast, Maike Schumacher.
1: Hallo Rabea, ich freue mich, dass ich hier sein darf.
2: Ja, ich freue mich auch, dass du da bist. Lass uns doch erstmal ganz von vorne anfangen. Ich habe es ja eben schon erwähnt, bis vor ein paar Jahren hast du den Traum vieler Menschen gelebt, wenn ich das so sagen darf. Wieso hast du denn dein Münchner Vorortleben und die Festanstellung aufgegeben? Also du warst verheiratet, du hast in einer Doppelhaushälfte bei München gewohnt, du hattest einen sicheren Job. Für dich war das offensichtlich nicht der Traum.
1: Neulich hat eine Freundin erst zu mir gesagt, Maike, du bist aus dem goldenen Käfig geflogen. Und das klingt zwar echt ein bisschen abgedroschen, aber genauso hat sich's angefühlt. Und das Verrückte daran ist, den goldenen Käfig habe ich mir ja selbst so gestaltet. Ich dachte, dass wenn alles im Außen ganz wunderbar glänzt, dass mein Inneres auch glänzt. Also dass mein Wohlgefühl, dass mein Glück zu mir selber und einfach ja mein ganzes Selbstbewusstsein, dass das dann funktioniert. Aber ich habe dann festgestellt, da hilft ganz viel im Außen gar nichts, wenn es innerlich nicht das Wohlgefühl auslöst, das man gerne hätte. Und dann habe ich einfach Nägel mit Köpfen gemacht. Einfach war es nicht, aber ich war an einem Punkt angekommen, wo es für mich definitiv nicht mehr hätte weitergehen können. Ich dachte, ich baue dieses Haus, ich ziehe da mit meinem Ex-Mann ein, wir werden glücklich bis an unser Lebensende. Mega kitschig, aber das sind natürlich auch so Gedanken, die man hat, wenn man so ein großes Projekt macht. Und die Hoffnung natürlich auch. Mhm. Und als ich dann da drin saß, so ein paar Jahre später, habe ich gedacht, warum stellt sich dieses Gefühl nicht ein? Heute weiß ich natürlich, heute bin ich viel schlauer und größer und älter, dass ich das jetzt weiß. Aber damals wusste ich das noch nicht und da musste die Veränderung her.
2: Du hast eben schon diesen goldenen Käfig angesprochen. Mhm. Hattest du denn so einen Aha-Moment, in dem du entschieden hast, da musst du jetzt raus, da musst du ausbrechen oder war das eher so ein schleichender Prozess?
1: Beides gleichzeitig. Mhm. Also es war von Anfang an dann ein schleichender Prozess, aber ich hatte auch wirklich einen ganz krassen Aha-Moment. Ich habe, als ich 12 Jahre alt war, meine Mama verloren und die war damals 43. Und ich weiß nicht, jeder, der seinen Elternteil verliert, habe ich zumindest gehört mit den Menschen, mit denen ich drüber gesprochen habe, die haben nachgerechnet, wie alt bin ich oder wann ist der Zeitpunkt, wo es bei mir hätte sein können. Mhm. Und ich hatte dann mir ausgerechnet, wann ich also in dem Alter wäre, wo sie gestorben ist. Und ein Jahr zuvor, das war wirklich am Tag genau, wusste ich, okay, also in einem Jahr wäre ich an meiner Mutter ihrer Stelle, würde ich da sterben. Und ich habe mir diese kitschige Frage gestellt, was würdest du tun, wenn du wüsstest, du hättest noch ein Jahr zu leben? Das sind ja, kommt in ganz vielen Filmen vor und es ist ja auch so eine, ja, so eine Frage, die man mal so ganz leicht stellt. Aber für mich war sie halt ernst, weil ich wusste, ich war damals dabei, es kann passieren, dass man stirbt. Und es hat mich im Mark und Bein erschüttert, weil die Antwort war, würdest du so weitermachen wie jetzt? Und ich hatte die noch nicht mal im Kopf fertig formuliert und es kam ganz klar, auf gar keinen Fall.
2: Das ist aber unfassbar radikal. Also wenn, ich würde das jetzt mal auch so ein bisschen als Lebenskrise bezeichnen. Du selber hast ja auch einen Podcast. Da kommen wir später vielleicht auch noch drauf zu sprechen. Und wenn andere eine Lebenskrise haben, dann holen die sich vielleicht irgendwie ein Cabrio, machen eine Weltreise, suchen sich ein neues Hobby. Und du hast ja dein komplettes Leben umgekrempelt und zwar ziemlich schnell. Also du hast dich getrennt, du hast gekündigt, du bist umgezogen. Unfassbar radikal. Hättest du das selbst erwartet, dass du das machst?
1: Tatsächlich nicht, nein. Also es war radikal, ja, wenn du mir das jetzt so aufzählst und erzählst, merke ich das gerade selber. Aber es ist natürlich nicht von heute auf morgen passiert. Mhm. Also die Trennung war vorher schon abzusehen, es hat sich drauf angebahnt. Die Liebe, uns ist die Liebe abhanden gekommen. Mhm. Auf dem Weg Richtung Glück, einfach, ja, wie es manchen Paaren einfach passiert. Das hat allein schon 2 Jahre gedauert, bis ich dann wirklich gesagt habe, okay, dann kam dieser Tag im November, du musst was ändern. Dann habe ich den Schritt eben gemacht und den Entschluss gefasst. Erstmal trennen, erstmal raus. Mir wurde ein Einzimmer-Apartment beziehungsweise ein WG-Zimmer angeboten. Mhm. Da konnte ich dann rein. Da habe ich 4 Jahre gelebt in München, in diesem Zimmer, in dieser WG. Und dann bin ich nach Berlin gegangen und das ist auch schon wieder 4 Jahre her. Das heißt, dieser ganze Prozess, also wenn man das mal zusammenrechnet, ging er wirklich schleichend und das waren so insgesamt dann 10 Jahre. Mhm. Und ich habe mal gehört, dass eine Veränderung eines Menschen nur dann stattfindet durch Einsicht oder durch Schmerz. Also wenn der Schmerz groß genug ist, dass man dann in eine Veränderung geht. Und das war bei mir so. Also ich war wahnsinnig unglücklich. Ich hatte richtige Seelenschmerzen, was ich da auch meinem Mann antue und was ich mir mit diesem Leben, das ich so aufrechterhalte, antue. Es ging einfach nicht mehr weiter. Und dann wurde es radikal, ja.
2: Würdest du denn dann sagen, dass du bis zu diesem Zeitpunkt oder an diesem Zeitpunkt gescheitert bist, mit der Ehe, mit der Doppelhaushälfte, mit dem Traumberuf Tanzlehrerin, den ja viele auch haben. Ist das ein Scheitern?
1: Also in dem Moment, wo das alles passiert ist, ja. Mhm. Ganz klar, ja. Also gerade das Haus bauen und mir, ich hatte ja gedacht, ich baue mir ein Leben auf. Das wird schön. Es wird ein Traum und das ist das, was alle haben wollen. Ja, ich höre heute noch junge Menschen, die sagen, ah, Mensch, und ich würde auch so gern ein Haus bauen und heiraten. Das ist ja so ein Klischee. Mhm. Und ich habe wirklich gedacht, das funktioniert. Sonst hätte ich das ja nie gemacht. Ich habe ja nicht aus lauter Jux und Dollerei zu meinem Ex-Mann gesagt, komm, lass das Haus bauen, mal ausprobieren, ob es lustig wird. Ja, sondern da war natürlich, das war klar, könnte ich auf den Knopf drücken und sagen, hey, es hätte alles funktioniert, würde ich da heute auch draufdrücken. Es war ein toller Mann, der einfach, ja, wo es aber gescheitert ist. Es ist einfach wirklich gescheitert. Und das hat auch echt einen Moment gedauert, bis ich mir das eingestehen konnte, dass ich auch scheitern darf.
2: Das höre ich unfassbar gerne. Ich habe nämlich auch gerade ein Haus gekauft mit meinem Mann.
1: Oh nein!
2: Oh je! Wir sind doch mitten in der Renovierung und es ist mutmachend auf jeden Fall. Aber der gute Teil kommt ja jetzt quasi noch, muss man ja auch sagen. Denn wir springen mal ein bisschen in der Zeit. Du hast eben schon die WG angesprochen. Mhm. Ist ja auch ein krasser Sprung von, ich wohne mit meinem Ehemann zusammen zu, ich ziehe in eine WG. Dann bist du Mitte 40, wohnst in so einer WG. Wie waren denn so deine ersten Gedanken, als du realisiert hast, ich habe das echt gerade gemacht?
1: Ja. Also da habe ich wirklich gedacht, ach du Scheiße. ich möchte aber noch ganz kurz zu dem Hausbau sagen, weißt du, es kann auch richtig gut gehen. Es kann auch richtig gut gehen und ja, ich sage auch heute noch.
2: Bei uns geht's natürlich gut.
1: Ja, und ich sage auch heute noch, ich bin so dankbar um die Erfahrung, die ich gemacht habe. I've been there, I've done that, I bought that T-Shirt und jetzt weiß ich, das ist halt einfach nichts für mich.
2: Ja.
1: Und ich bin dann in dieses WG-Zimmer gegangen, weil das war einfach eine Option. Es war gerade da, mir wurde das angeboten. Ich hatte gar keine Chance, als wirklich selbstständige oder als alleinstehende Frau mir eine eigene Wohnung in München zu suchen. Das kostet so viel horrendes Geld.
2: Und das war vor klar, 10 Jahren schon, ne?
1: Genau, Genau. Es war klar, das geht nicht, du nimmst dieses WG-Zimmer. Ich fand es auch sehr schön, nicht alleine zu sein, dieses Zusammenwohnen mit unterschiedlichen MitbewohnerInnen hat wirklich toll, es hat wirklich Spaß gemacht, es war eine gute Zeit für mich und ich habe in ganz, ganz schnell dann schon gemerkt, dass eine Äußerlichkeit oder das Luxus oder das wirklich Besitz außenrum nicht zu meinem Glück beitragen wird. Und das habe ich schnell gemerkt und dadurch war es auch nicht kein großer Schmerz. Ich hatte dieses Haus. Das Verrückte ist, es ist ja eine Doppelhaushälfte. Mein Bruder wohnt in der anderen Hälfte und immer noch, wenn ich heute ihn besuche, fahre ich in mein altes Zuhause und es fühlt sich nicht so an, als hätte ich einen Schmerz damit. Gar keinen. Also ist alles gut gelaufen, wie es war.
2: Na, zum Glück. Weil man muss ja sagen, du hast nicht nur diese Doppelhaushälfte verlassen, sondern du hast ja auch deinen Job gekündigt. Wie gesagt, ich möchte das nochmal betonen, alles auf einmal. Aber du bist ja nicht in eine komplett andere Branche gegangen, sondern du bist dem Tanzen ja treu geblieben. Warum denn also die Kündigung? Ich meine, ist Tanzen dann nicht Tanzen?
1: Also die Kündigung belief sich ja auf einen anderen Job. Ich habe ja in einem Büro gearbeitet und war Assistentin und habe Buchhaltung und Controlling gemacht, um Geld zu verdienen, weil ich bis zu dem Zeitpunkt mit meinen Tanzstunden kein Geld verdient habe. Also ich habe Geld verdient, ich habe dafür etwas bekommen, aber es war nicht möglich, davon zu leben. Ich habe in Fitnessstudios unterrichtet, wird man nach Stundenlohn bezahlt und der ist jetzt nicht so exorbitant und man kann ja auch keine 40 Fitnessstunden die Woche unterrichten, sondern maximal 6. Und ich habe dann versucht, so ein bisschen in die Selbstständigkeit reinzuschnuppern in München, habe mich da aber wahnsinnig schwer getan, weil die Überzeugung der Leute, weil ich mache ja nicht irgendeinen Tanzunterricht, sondern ich unterrichte ja freies Tanzen. Also ich entlocke den Menschen mit meinem Tanzunterricht ja etwas. Also man braucht ein offenes Herz, um zu mir zu kommen und man braucht auch ein bisschen Mut. Weil ich schon das eine oder andere einfach ausprobiere, um zu gucken, was es mit den Menschen macht. Und da war in München irgendwann mal die Fahnenstange, das Ende der Fahnenstange erreicht. Und die Räumlichkeiten waren viel zu teuer und da habe ich dann irgendwann gesagt, nee, so geht es nicht.
2: Aber das heißt, bei dir lernt man keine Tanzchoreografie oder irgendwelche bestimmten Schritte, sondern du machst die Musik an und dann machen alle so ein bisschen, was sie denken? Oder wie muss man sich das vorstellen?
1: Ja, nicht ganz so, aber also von außen betrachtet könnte man das so meinen, ja. Okay. Ich habe ganz lange Choreografie unterrichtet und bei Choreografie ist ja einfach das Erfolgserlebnis, wer macht die Trainerin am besten nach? Und dann geht man glücklich raus. Und das habe ich irgendwann mal gemerkt, das geht ja gar nicht. Ich habe dann eine Methode gelernt, um Leute anzuleiten, frei zu tanzen. Ich kann nicht einfach in den Raum gehen und sagen so, los, tanz! Dann passiert überhaupt nichts. Ja, dann wird die Unsicherheit nur noch größer. Das ist wirklich awkward. Also das kann man niemandem antun. Sondern ich führe die Menschen ganz sensibel mit sehr, sehr viel Fingerspitzengefühl erstmal in ihren Körper. Wir sind ganz viel abgelenkt davon. Heutzutage vor allem durch alles im Außen, ja, nicht mit unserem Körper uns zu beschäftigen. Und da braucht es erstmal einen Moment, bis man an seinen Füßen, bis man in seinem Körper ankommt. Dann benutze ich die Gruppendynamik, die Emotion der Musik, den Rhythmus, den Flow, teilweise auch die Lyrik, die ein Lied mit sich bringt und übersetze das den Menschen in Bewegung. Also ich weiß genau, was es zu tun gibt. Es ist eine laute Bewegung, eine leise, eine zärtliche, eine wilde, eine große, eine kleine. Und dann leite ich die ganze Stunde sozusagen demnach an. Und es klickt in jeder einzelnen Person einfach was anderes an. Wir speichern alle unsere Emotionalitäten körperlich auch ab und ich lock sie dir raus.
2: Das erinnert mich so ein bisschen an Contemporary Dance, wo man ja auch so ein bisschen die Musik aufnimmt und in Tanz übersetzt. Allerdings auch meistens choreografiert. Aber ich habe so das Gefühl, so ein bisschen ähnlich, oder?
1: Ähnlich, auf jeden Fall, auf jeden Fall. Ich habe natürlich das Rad damit nicht neu erfunden. Ich habe eine Ausbildung gemacht, da habe ich das Ganze gelernt. Und habe das so auf meine Sprache übersetzt. Ich bin ja ein sehr offener Mensch. Ich bin sehr begabt, Menschen in Bewegung mitzureißen und mit meiner Energie abzuholen. Und das sind so meine kleinen, ja, noch so Zaubertricks obendrauf. Also, dass es wirklich auch eine freie Sache ist, weil jeder kann nur tanzen, wie er tanzt, nicht wie ich.
2: Du hast gesagt, du hast 4 Jahre dann noch in München verbracht als selbstständige Tanzlehrerin, sage ich jetzt einfach mal. Aber so richtig losgegangen ist es da noch nicht. Woran hat es gelegen? Wollen die Münchner nicht frei tanzen oder was war der Struggle?
1: Ich bekomme immer so ein bisschen Ärger von meinen Ehemaligen, ob es denn wirklich daran lag. Aber ich muss ganz klar sagen, ja, Leute, es tut mir nicht leid, aber ja. Ich musste mich in München immer beweisen. Also mir wurde auch nicht so geglaubt, wenn ich sage, hey, ich mache das und das. So, Mensch, komm doch mal vorbei, zeig mir das mal. Ich bin echt ein paar Wochen in Berlin, lerne eine ganz tolle Frau kennen, die ein wunderschönes Studio in Berlin hat. Ich erzähle ihr eine Minute davon, wer ich bin, und sie schlägt mir sofort vor, das in ihrem Studio anzubieten. Mhm. Also hier sind die Menschen in Berlin viel aufgeschlossener und es geht viel leichter und die haben auch Lust auf was Neues. In Bayern ist es doch ein bisschen so, und jetzt sage ich was ganz gescherz, aber was der Bauer nicht kennt, das frisst er halt einfach nicht. Und es ist, wie es ist. Also ja, es geht besser, es ist schon besser. Ich habe mir sagen lassen, die Mühlen malen schneller, aber ja. Ja, und die Räumlichkeiten waren da auch extrem teuer und es war einfach alles nicht so leicht. Hier helfen mir auch ganz viele Menschen. In Berlin ist einfach, hier ist auch, wird ganz sich groß auf die Fahne geschrieben, sich gegenseitig zu supporten. Das kannte ich vorher so nicht.
2: Aber du hast es ja trotzdem 4 Jahre durchgehalten. Hattest du denn dort trotzdem irgendwie Hilfe oder wie hast du das geschafft? Also wenn du sagst, das Studio war so teuer, Wohnen war unfassbar teuer, dann waren die Münchner noch ein bisschen skeptischer. Wie hast du das Ganze dann umgesetzt in München?
1: Das ist echt eine gute Frage. Es ist auch, glaube ich, mein größtes Talent ist mein Durchhaltevermögen. Ist alles andere ist keine Option. Das ist einfach ein riesengroßes Talent und eine Begabung, die ich da habe. Und ich wusste schon immer, es fehlt nur irgendwas. Irgendwas fehlt, dass der Knoten platzt. Und ich habe auch in München natürlich noch zugearbeitet, weil es gar nicht anders ging. Also ich habe da auch dann immer noch im Büro gearbeitet und unterstützt, damit ich genug Geld verdienen kann. Ja, und ich wusste aber in mir drin, dieses Licht, das sagt ja, man sagt ja so oft, wenn auch gerade in einer Midlife-Crisis, was ist dein Talent, wo scheinst du am hellsten? Und es kam immer wieder auf meinen Tanzunterricht zurück. Und es war, also aufgeben ist einfach keine Option, Punkt.
2: Und du hast dann auch nicht aufgegeben, aber du bist weggezogen, nämlich nach Berlin, das haben wir schon gehört. 2020 war das. Was hast du dann in Berlin direkt gemacht? Diesmal hat es für eine eigene Wohnung gereicht, nicht mehr nur fürs WG-Zimmer. Ja. Und dann, was hast du von Berlin aus gestartet?
1: Ja, dann kam erstmal Lockdown. Ich hatte das sensationelle
2: Corona.
1: Glück.
2: Wir erinnern uns vage.
1: Also eine Tanzlehrerin, die Lust hat, große Gruppen zu unterrichten, und dann sind alle Türen geschlossen. Und da hatte ich noch das Glück, ich habe damals noch mit der Gruppe zusammengearbeitet, über die ich das freie Tanzen gelernt habe. Wir waren mehrere Frauen, die also auch so eine freie Tanzstunde anleiten. Und es gab mehrere von uns, die technisch sehr affin waren. Und wir haben sofort ein Internetprogramm eröffnet in den ersten 6 Wochen Lockdown und sind sozusagen damit gestartet. Und ich mittendrin und habe da ganz viel gelernt. Wir haben auch versucht, das weiterzumachen in den weiteren Lockdowns und haben dann auch Gebühren verlangt. Vorher war es auf Spendenbasis und da wurde relativ schnell klar, die Leute sind nicht gewillt, dafür so groß Geld zu bezahlen, wenn das auf so ein breit gefächertes Team ausläuft. Und da habe ich relativ schnell gemerkt, die meisten Tickets werden bei mir verkauft. Und dann habe ich diesen ganz großen Schritt Ende 21 gewagt und habe mich alleine dann in die weite Flur gewagt und habe dann auch mit Online-Kursen erst angefangen. Das wurde dann ganz schnell ganz erfolgreich, weil ich das große Glück hatte, mit einer Life-Coach-Frau zusammenzuarbeiten, die eine sehr große Community hat. Und damit wurde Tanz dich glücklich geboren. Und das habe ich aber über ein Jahr online unterrichtet, habe mir das aufgebaut, deutschlandweit sogar. Und habe danach angefangen, in Berlin kleine Sessions zu geben und habe dann wirklich mich ausgeweitet und gehe auf Deutschland-Tour. Und ja, das mache ich heute auch noch und hatte vor 4 Wochen in München bei Fürstenfeldbruck, also in meiner alten Heimat, eine riesengroße Tanzsession mit 180 Leuten in einer gemieteten Halle und bin mit meinem eigenen Tanzprojekt zu Hause gewesen.
2: Da muss man ja sagen, dieser Lockdown-Moment, da hätte man ja auch dran scheitern können, ne? Stattdessen habt ihr das dann online gemacht und ich stelle mir das furchtbar schwierig vor, weil du sagst ja, du willst die Leute dazu anleiten, sich selber zu bewegen.
1: Ja.
2: Das funktioniert aber natürlich in einer Gruppe viel, viel leichter, als wenn man alleine bei sich im Wohnzimmer steht. Wie wurde das denn aufgenommen?
1: Ich bin auch ganz fasziniert gewesen, dass es funktioniert. Wir haben es allerdings so gemacht, kennst du das noch früher, wenn du wirklich mal die Sau rauslassen wolltest, dass du deine Zimmertür zugemacht hast, total laut Musik aufgedreht hast, vielleicht noch mit Kopfhörern und bei dir wirklich ungestört in deinem Zimmer abgespackt hast.
2: Das mache ich heute noch.
1: Gerne. Ja, geil! Genau so war's. Und das Ganze einfach mit einer richtig super duper Playlist und einer Anleitung. Und
2: okay.
1: So hat es echt funktioniert. Wir hatten oder ich hatte dann teilweise in diesen Online-Zoom-Calls 80, 90, 100 Leute drin.
2: Krass.
1: Und dann siehst du dich ja auf dem Bildschirm und jeder flippt zu Hause aus. Man hat ja da diese ganzen kleinen Kacheln. Und ich habe natürlich auch mit der Stimmung und dem, was ich sage, das war natürlich auch alles platziert. Mhm. Ja, ich mache da nicht luftikusfrei hinaus, oh, jetzt ein bisschen tanzen und jetzt klatschen wir meistens schön, sondern wirklich mal, guck mal, was passiert, wenn du deine Arme in die Luft reißt und reißt sie nach oben. Und dann siehst du auf dem Bildschirm, alle Leute reißen auf den gleichen Schlag zur Musik die Arme nach oben und es gibt auch dieses Gruppengefühl und es entsteht genau das Gleiche.
2: Mhm. Okay,
1: sehr faszinierend.
2: Cool. Mhm. Ja, also ich kann das auf jeden Fall nur teilen. Also auch jetzt, wenn ich irgendwie genervt bin oder so, dann erstmal laute Musik über Kopfhörer und dann einmal kurz ein bisschen tanzen. Ich mache das häufig auch beim Putzen.
1: Sehr schön.
2: Ich putze dann immer tanzend durchs Haus. Genau, von daher kann ich es auf jeden Fall nur empfehlen. Aber ich frage mich natürlich, wie sind die Leute denn dann auf dich aufmerksam geworden? Denn wenn wir uns doch mal zurück überlegen, Lockdown, keiner wusste, was ist Corona? Alle waren irgendwie nur damit beschäftigt, die Fallzahlen zu analysieren und Bananenbrot zu backen. Mhm. Und gleichzeitig sind ja auch unfassbar viele Angebote relativ schnell dann aufgetaucht, wie man von zu Hause sein Leben gestalten kann. Wie hat sich denn euer Konzept da durchgesetzt? Also wie habt ihr dafür geworben? Oder ich meine, du kannst ja nirgends hingehen und sagen, hallo, wir haben einen Workshop.
1: Das stimmt. Ja, wir haben das große Glück gehabt. Also wir haben alle zusammengelegt sozusagen und unser Tool war Social Media. Also sowohl Facebook, Instagram, dann haben wir Newsletter verschickt. Jede Trainerin hatte in ihrer Ecke ihre Leute sitzen und dann hat sich das relativ schnell multipliziert. Wir haben einen Radiosender auch angeschrieben, wir hatten den Bayerischen Rundfunk auch eingeladen und da waren natürlich alle auch, haben sich gefreut über eine neue Idee, mal was anderes als wirklich nur die Fallzahlen studieren, sondern mal raus aus dem Kopf, rein in den Körper und das auch noch übertanzen. Und es war dann wie so ein Lauffeuer. Es hat sich wirklich tatsächlich rumgesprochen. Das waren dann auch Leute, die gesagt haben, oh komm, beste Freundin, einer darf zu Hause sein, wir machen das bei mir zu Hause. Dann hat sich diese Gruppe wieder geteilt und dann ging das eigentlich relativ schnell. Und dann hatte ich eben dieses Glück, dass ich mit dieser Life-Coach-Frau nochmal eine Multiplikatorin hatte, weil die auf Instagram sehr populär war. Und heutzutage ist es ja eine Währung. Instagram ist eine Währung und Instagram eine Aufmerksamkeit da ist halt einfach sensationell und so hat's funktioniert.
2: Kannst du denn vielleicht erklären, warum das funktioniert? Also ich merke es ja bei mir selber, es funktioniert, man hat danach irgendwie bessere Laune, aber warum denn? Ich meine, du beschäftigst dich jetzt schon sehr, sehr, sehr lange mit Tanzen. Was macht dieses freie Tanzen, dieses ich mache mir jetzt Musik rein und lass einfach mal alles raus, was macht das mit dem Körper? Warum wird man davon glücklich, wie dein Programm ja auch heißt?
1: Ja, das Tolle an unserem Körper ist, dass er das ganz von alleine macht. Mhm. Also das Glück ist an der Hüfte mit uns verbunden. Das Verrückte ist, man kann vor Glück tanzen. Ja, das kennst du bestimmt auch, dass man die Arme hochreißt. Aber unser System funktioniert auch andersrum. Das heißt, ich kann übers Tanzen ins Glück kommen. Das ist die einfachste Erklärung bei der ganzen Sache. Und ich glaube, für jeden, der jetzt zuhört, das macht auch absolut Sinn. Weil wenn man schlechte Laune hat, funktioniert es genauso, sich aus seinem Kopf rauszuholen ins Wohlgefühl. Mhm. Die ganzen Synapsen, Serotonin springt automatisch an. Unsere Zellen, die schwingen. Ja. Und wenn man diese Schwingung auch noch im Rhythmus multipliziert, veranstaltet man mit sich selber eine innerliche Party. Mhm. Und man streut sich sozusagen in sein ganzes System Konfetti übers Tanzen. Es klingt jetzt alles sehr einfach, aber das Verrückte ist, genauso einfach ist es auch.
2: Es ist so ein bisschen wie Runner's High, ne? Also wenn man joggt, dann werden ja auch Endorphine freigesetzt. Also wenn man lang genug läuft.
1: So genau, also beim Tanzen geht es ein bisschen schneller.
2: Hat vielleicht.
1: Ja. Ich bin keine Laufperson, also ich weiß nicht, was ein Runner's High ist. Soweit bin ich noch nie gekommen. Aber beim Tanzen geht es halt einfach um einiges schneller und man muss sich nicht dazu verausgaben, sondern der Körper macht es von ganz alleine. Und wenn man das mit einem Wohlgefühl macht und so einem Genuss und so richtig seinen eigenen Tanzstil auspackt, ja, das ist ja wie eine Kunstform, dann belohnt einen der Körper damit mit eben genau den Glückshormonen.
2: Das Ganze funktioniert ja nicht nur in Berlin, du hast es eben schon selbst angesprochen, du gehst ja mittlerweile mit diesem Tanzprogramm auf Tournee quasi schon. Bis zu 180 Leute, hast du eben schon gesagt, selbst in München, das heißt wahrscheinlich anderswo sind es vielleicht sogar noch mehr. Wie kann man sich das denn vorstellen? Ist das einfach so ein bisschen wie Großraumdisco und du motivierst oder I don't know, wie läuft das ab?
1: Sehr schön. Sehr schön hast du das gesagt. Nee, ist es nämlich gar nicht. Also okay. Es ist versteckte Tanztherapie. Mhm. Ich benenne es extra nicht so, weil das dann vielleicht die ein oder andere daran hindert, weil man denkt, oh mein Gott, die macht was mit mir, was ich nicht will. Das passiert natürlich nicht. Sondern es passiert alles nur so, wie du das möchtest. Ja, ich kann ja nur anbieten, ich bringe ein Tablett an Möglichkeiten mit allen schönen bunten Sachen drauf. Und jeder, der zu mir kommt, kann sich von diesem Tablett einfach ein Stückchen runternehmen und gucken, ob ihm oder ihr das gefällt oder nicht. Ich fange ganz ruhig an. Erstmal gibt's eine große Begrüßung. Die meisten kennen mich über Social Media oder über irgendeinen Radiobeitrag, den sie von mir gehört haben. Das heißt, es ist am Anfang erstmal ein ziemlich großes Hallo, dass sie mich zum ersten Mal live sehen und in Farbe. Und du bist ja nur 1,65 klein. Also so geht's schon mal los. Und dann freue ich mich, empfange die ganze Gruppe natürlich. Und dann fange ich sehr meditativ an. Also wirklich erstmal komm bei dir an, komm im Raum an. Finde erstmal den Punkt, auf dem du stehst und das bringt schon die meisten dazu, wirklich eher zu sich selber zu finden. Und dann habe ich ein Programm immer mit anderer Playlist vorbereitet, weil sonst wäre mir das viel zu langweilig, würde ich jede Session die gleiche Musik benutzen, dass ich sie so langsam reinbringe. Erstmal locke ich sie so langsam an und dann steigert sich das Ganze und beim 4., 5. Lied brennt die Hütte. Also alle Arme sind in die Luft, es wird geschrien, gelacht, mitgesungen und so richtig aus sich rausgegangen. Und wenn das in der ganzen Gruppe passiert und vor allem mit so vielen Menschen, weiß man auch, okay, hier kann ich sein, wer ich bin. Hier hält mich niemand zurück. Hier muss ich mich nicht einschränken. Hier bin ich nicht zu wild. Auch selbst die, die ein bisschen kleinere Bewegung oder leisere Bewegungen machen möchten, passen ja in diese Gruppe rein. Und das macht einfach was mit dir, deinem Wohlbefinden, deinem Selbstwertgefühl und deinem Selbstbewusstsein auch. Und dann lasse ich den ganzen Session, also eine Session dauert bei mir 90 Minuten. Es geht richtig zur Sache. Und dann mache ich aber auch ein paar intime Momente, wo du dich vielleicht selber neu entdeckst, wo du Sachen ausprobierst, die du vielleicht noch nie gemacht hast. Und dann mache ich so eine kleine Schatzkiste in dir auf. Und dann kannst du da auch da überlegen, ob du reingucken möchtest oder nicht. Und dann beende ich das Ganze in einem ganz ruhigen, wieder meditativen Moment, dass die ganzen Glücksfunken, die in dem Raum rumgeschwebt sind, auf dich niederrieseln und die du dann mit nach Hause nehmen kannst.
2: Und du betonst dabei ja auch, dass es dabei gar nicht so richtig um den Sport an sich geht, sage ich mal. Also viele betreiben ja auch Tanzen, um Kalorien zu verbrennen. Und man verbrennt ja beim Tanzen unfassbar viele Kalorien, einfach weil man den ganzen Körper benutzt. Aber du sagst, genau darum soll es nicht gehen. Warum nicht?
1: Genau, darum soll es nicht mehr gehen, weil das war die alte Maike. Das war die Fitness-Maike, das war die Gymnastik-Maike, die auf sowas geachtet hat, beziehungsweise dachte, dass das wichtig ist. Und ich finde das aber gerade beim Tanzen nicht wichtig. Das passiert automatisch, da brauchen wir überhaupt nicht drüber nachdenken. Also es passiert sowieso, es sind alle klitschnass. Jeder geht mit einer neuen Frisur nach Hause, vor lauter Abrocken, aber das spielt überhaupt gar keine Rolle, weil beim Tanzen dieses Feingefühl, das man für sich selber dabei entwickelt, viel, viel, viel wichtiger ist und viel, viel schöner, um darüber nachzudenken und das hinzuschauen, was es mit einem gemacht hat. Den Sport kann man woanders machen, da kann man schön ins Fitnessstudio gehen, da komme ich ja auch her, aber da möchte ich einfach nicht mehr zurück.
2: Dann möchte ich aber mal von dir wissen, was macht dich denn am Tanzen glücklich? Also was begeistert dich denn so am Tanzen?
1: Genau das, was ich vorhin gesagt habe auch. Ich kann sein, wer ich bin. Mhm. Ich bin ja eine, obwohl sehr klein und zierlich, eine sehr laute Persönlichkeit, sehr wild und sehr, ja, ich lebe mich einfach gerne aus und das kann ich auf der Tanzfläche machen. Ja, ich kann sein, wer ich bin. Aus mir kommt dann auch oft mein inneres Kind raus und ich springe, als wäre ich 5 Jahre alt im Hopserlauf und reiß die Arme nach oben. Und das ist einfach für mich das schönste Gefühl, was es gibt. Mhm. Dieses Verausgaben, dieses Sein dürfen, wer ich bin und dabei auch noch leuchten.
2: Dann möchte ich doch mal ein bisschen ein Fazit ziehen. Du bist jetzt schon mehrere Jahre selbstständig. Hast aber zum Vergleich auch die Zeit als Angestellte. Was ist denn dein Fazit? Ich hab das Gefühl, ich weiß schon, wie das Fazit ausfällt.
1: Jetzt bin ich gespannt.
2: Ich habe das Gefühl, du findest die Selbstständigkeit, ich weiß nicht, ob besser das richtige Wort ist, aber ich habe das Gefühl, das ist für dich der richtige Weg. Liege ich damit richtig?
1: Ja, es ist auf jeden Fall für mich der richtige Weg, obwohl ich natürlich ganz klar dazu sagen muss, also dieses Scheitern passiert mir ja täglich. Ne? Als Selbstständige sowieso, man fängt immer wieder Projekte an und sie fallen dann runter oder es klappt nicht so, wie man sich das vorstellt. Aber ich habe eine sehr starke Willenskraft und ein sehr starkes Durchhaltevermögen. Und das haben bisher immer nur ArbeitgeberInnen abbekommen, aber nie ich so richtig selber. Und ich habe viele Produkte verkauft. Ich war auch im Vertrieb tätig. Und da wurde sich halt immer auf die Maike verlassen, die das ja kann. Und ich habe irgendwann mal gesagt, ich möchte kein anderes Produkt mehr verkaufen, außer mich selber. Mhm. Weil ich jetzt weiß, was ich richtig, richtig gut kann. Und es wäre viel zu schade, um es nicht zu tun. Und obwohl man wirklich struggelt, immer wieder mit all den Kosten, mit wie geht's weiter, mit keiner Sicherheit, ja, dann, das kann einem schon wirklich auch Kopfzerbrechen bereiten. Aber das, was ich da erlebe und was ich für Feedback bekomme und wie sich's für mich anfühlt, wirklich mein Talent und mein Traum zu erfüllen, das ist unbezahlbar.
2: Hast du dann trotzdem manchmal Zweifel oder bereust du irgendwas an diesem Scheitern, das vor 8 Jahren stattgefunden hat?
1: Also ich zweifle so einmal die Woche, würde ich sagen.
2: Wer nicht.
1: Eben, jetzt mal im Ernst. Hätte ich doch. Aber ich bin kein Mensch, der irgendwas bereut. Ich glaube ganz fest daran, dass der Lebensweg genauso läuft, wie er sein soll. Und wie die Dinge passieren, so wie sie sein sollen. Egal mit ihren allen Höhen und Tiefen. Und nein, ich bereue nichts, aber ich zweifle natürlich und dann denke ich mir wieder, okay, hier habe ich Tickets verkauft, nächster Termin für Fürstenfeldbruck steht schon an für nächstes Jahr. Ich fühle mich wie Billie Eilish, die auf Konzerttour geht. Also nein, es geht nur aufwärts damit und das wird dann dir, das stillt oder es macht die Zweifel sehr schnell, sehr leise.
2: Das heißt, du hast volle Hallen, du hast 15.000 Follower auf Instagram. Würdest du also sagen, Scheitern lohnt sich?
1: Ja, auf jeden Fall. Also die vollen Hallen, sie füllen sich jetzt eben gerade erst, weil dieser Schritt, diese neue Sichtbarkeit auf Instagram ist ja jetzt auch erst seit ein paar Wochen alt. Aber wenn man das Grinsen jetzt in meinem Gesicht auch hören kann, es lohnt sich auf jeden Fall. Auf jeden Fall, ja.
2: Und welche Pläne hast du dann für die Zukunft? Also was macht die neue Maike demnächst, 2024, 2025?
1: Weiter auf dem Weg gehen und gucken, wo er hinführt und die Hilfe annehmen, die mir da geboten wird und weiter gucken, was passiert. Und als ganz großes Ziel, weil ich habe einfach gemerkt, je mehr Menschen in einer Halle zusammenkommen zum Tanzen, umso großartiger ist wirklich diese Gruppendynamik. Und ich auch sehr gerne auf der Bühne stehe, weil ich es kann. Und weil ich den Raum auch halten kann. Und dementsprechend ist das nächste Ziel nicht 180, sondern vielleicht 1800 oder vielleicht 10.800. Ich möchte gerne die Olympiahalle voll machen in München.
2: Ich wollte gerade sagen, ich habe gerade so an Schleierhalle in Stuttgart oder so gedacht.
1: Ja, genau. Ja. Also das ist so die Vision, da möchte ich gerne hin. Das wäre ein Traum.
2: Schauen wir mal. Aber und welchen Tipp hast du denn dann für andere Menschen, die jetzt vielleicht auch später im Leben so eine große Veränderung wagen? Was kann man von dir lernen?
1: Mein Tipp ist, und der wurde mir selbst irgendwann mal gesagt, weil als ich da angefangen habe, mein Leben zu verändern, hat irgendjemand mal gesagt, Maike, du bist so mutig. Du bist so mutig, das Haus und den Job loszulassen und so. Und dann hat die Person zu mir gesagt, aber weißt du was, Mut wird immer belohnt. Und wenn man einmal mutig war und einmal so einen Schritt gemacht hat, das kennt jeder von uns, dass du wirklich manchmal denkst, nee, das kann ich nicht, ich traue mich das nicht. Also man hat 100.000 Ausreden, man findet immer einen guten Grund. Aber am Ende, wenn man es runter reduziert, geht es immer nur um diesen Mut zu haben und zu sagen, ich probiere das jetzt einfach mal. Und ich kann für mich nur sagen, dieser Mut wird immer belohnt. Und je öfter man mutig ist und je öfter man diesen Mutschritt geht, umso leichter wird er auch. Und das ist eigentlich das, was mein Leben auszahlt und was mir einfach mein Herz erfüllt. Und das kann ich einfach genauso weitergeben.
2: Das ist ja tatsächlich auch eine Message, die wir beim Flopcast häufiger haben.
1: Ja.
2: Dass Leute gescheitert sind und dann den Mut hatten und was Neues gemacht haben und dann lief's. So. Ich meine, dafür sind wir ja da hier mit dem Flopcast. All das hat uns Maike Schumacher hier erklärt. Sie hat mit Ende 40 ihr Leben umgekrempelt und sich in die Selbstständigkeit gewagt und ihren unternehmerischen Traum erfüllt. Danke, liebe Maike, für deine Zeit und die persönlichen Einblicke in dein Leben.
1: Ich danke dir für dieses wunderbare Gespräch.
2: Vielen Dank.
1: Danke dir.
2: Es ist ohne Frage ein radikaler Schritt, den Maike Schumacher in ihrem Leben gemacht hat. Und wenn man vor so einer schweren Entscheidung steht, kann da sicher dieses genauso radikale Gedankenspiel helfen. Würdest du genauso weitermachen wie jetzt, wenn du nicht mehr lange zu leben hast? Und die gute Nachricht, die wir ja schon wirklich häufiger hier im Flopcast gehört haben, ist, einfach mal probieren, mutig sein, in der Regel wird man dafür belohnt. Und damit sind wir am Ende dieser Folge. Wenn ihr keine Folgen vom Flopcast verpassen wollt, folgt uns doch gerne. Und dann hören wir uns hier wieder nächsten Mittwoch. An dieser Folge mitgearbeitet haben Stefan Ziegert in der Redaktion und Noah Schulz in der Audioproduktion. Ich bin Rebia Schlotz und bedanke mich fürs Zuhören. Macht's gut. Ciao.
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1: Manche Politiker kündigen ihren geplanten Machtmissbrauch so offen an wie Donald Trump.
2: I'm gonna be a dictator for one day. We're gonna do two things. The border, we're gonna make it so tight you can't get in unless you come in legally. And the other is energy. We're gonna drill, baby, drill. After that, I'm not gonna be a dictator. After that, I'm not gonna be a dictator.
1: Andere dagegen leugnen lieber, dass sie den Rechtsstaat aushöhlen wollen.
3: But the ideas that are presented in Israel as though this is a break with democracy is not true. Israel will remain a liberal democracy, not different and as strong and as vibrant as it was before.
1: Und während Benjamin Netanyahu hier seine Justizreform verteidigt, geht sein Volk dagegen auf die Straße. Weltweit stehen Rechtsstaaten unter Beschuss autoritärer und demokratiefeindlicher Kräfte. In den USA, in Israel, in Ungarn und bis vor kurzem in Polen. Demokratien, die einst Vorbilder für andere Staaten waren, sterben langsam. Und vor allem anders als früher.
4: The way democracies has died over time has changed. During the Cold War, most democracies died through military coups.
1: Erklärt der US-amerikanische Politikwissenschaftler und Autor Daniel Sieblatt in einem YouTube-Clip.
4: Since the end of the Cold War, the way that democracies die is through elections at the hands of elected leaders. Official politicians get elected, come to office, and then once in office, dismantle democratic institutions.
1: Die Demokratie wird heute also vor allem von innen heraus bedroht, von Kräften, die sie eigentlich schützen sollen. In dieser Folge von In guter Verfassung wollen wir
5: uns... Urteilung wenig.

0: nicht zu tun, ist aber letztendlich die Sanktionierung eines Verfassungsbruchs durch den Mehrheitswillen. Und ich möchte einen US Supreme Court sehen, der die Verfassung auslegt in einer Weise, die es einem gewählten Präsidenten Trump verbietet, Präsident zu werden, obwohl er strafrechtlich schon verurteilt worden ist.
1: Tatsächlich hatte der oberste Gerichtshof von Colorado im Dezember 2023 entschieden, dass Donald Trump aufgrund seiner Rolle beim Sturm aufs Kapitol im Bundesstaat Colorado nicht für das Weiße Haus kandidieren darf. Doch der Supreme Court hat diese Entscheidung im März einstimmig aufgehoben und entschieden, einzelne Bundesstaaten dürfen Donald Trump nicht vor den Wahlen 2024 von den Stimmzetteln streichen.
0: Die Wahl des Präsidenten ist eine Gemengelage zwischen Staatsrecht, also dem Recht der Bundesstaaten, die einen viel stärkeren Einfluss auf Bundeswahlen haben als die Länder in Deutschland. Die Länder in Deutschland sind im Wesentlichen, so sagt es unsere Verfassung, beim Bundeswahlrecht nicht beteiligt. Das ist Bundessache. In den USA gibt es Regelungen in der Verfassung zur Wahl des Präsidenten, zur Wahl von Kongressabgeordneten, natürlich. Aber im Kern ist das Wahlrecht staatliches Recht, also bundesstaatliches Recht. Und hier haben sich Colorado zum Beispiel, hat sich Colorado entschieden, eine Linie zu ziehen. Ein interessantes Urteil. Ich habe es jetzt erst im Februar mit meinen Studierenden in den USA auch diskutiert, mit ein durchaus überzeugendes Urteil. Aber es ist eben eine Frage der Bundesverfassung. Es geht um die Wahl des Präsidenten der Vereinigten Staaten von Amerika. Und hier hat ja der US Supreme Court in einer späteren Entscheidung dann klargestellt, dass Präsident Trump, ein Kandidat Trump, auch auf die Wahlzettel in Colorado zu stellen ist. Insofern kann sich Colorado dagegen nicht wehren.
1: Donald Trump darf also auf den Stimmzetteln stehen und er darf Präsident werden. Und was, wenn er es tatsächlich schafft? Welche Gefahren bestünden dann für die verfassungsrechtlich konstituierte Demokratie in den USA? Jörg Fettke dazu?
0: Zum einen, dass er weiterhin die Normen, die unausgesprochenen Normen des Systems ignoriert und sich im Grunde genommen, vielleicht einen Schritt zurück, die USA haben eine Verfassung, die sehr kurz ist, eine sehr kurze Verfassung. Die bundesstaatlichen Verfassungen sind unglaublich lang, aber die Bundesverfassung ist sehr kurz. Und besonders kurz ist der Abschnitt über die Machtposition, die Stellung des Präsidenten. Article 2 ist ein sehr kurzer Verfassungsartikel, der in keinem Verhältnis steht zur Komplexität der Aufgaben eines Präsidenten heute und auch zur Machtfülle, die von einem Präsidenten heutzutage 2024 ausgeübt wird. Und hier sind sehr stark beschränkend sozusagen ungeschriebene Normen. Man tut es nicht. Man könnte es tun, man tut es aber nicht. Und frühere Präsidenten haben sich mehr oder weniger stark, wir hatten natürlich auch Nixon und andere, aber mehr oder weniger stark an diese ungeschriebenen Normen des amerikanischen Verfassungsrechts gehalten. Trump nicht. Trump testet diese Grenzen, diese Grauzonen aus. Er geht weiter, als alle anderen bisher je gegangen sind. Und wenn er eine zweite Amtszeit hätte, stellt sich die Frage, wie weit wird er da gehen? Wie weit wird er die Machtposition des US-Präsidenten, die nun einfach mal sehr grob umrissen nur ist in der Verfassung, wie weit wird er versuchen, die auszubauen? Wie weit wird zum Beispiel der Kongress oder auch die Rechtsprechung, wie weit werden sie das zulassen? Und wo werden einem Präsidenten Trump, der über die Ziele hinausschießt, die bisher vom Präsidenten doch eingehalten worden sind, wie weit werden die anderen Gewalten sich dem entgegenstellen? Das muss man sehen. Aber da liegt die größte Gefahr eigentlich einer zweiten Kandidatur von oder einer zweiten erfolgreichen Kandidatur von Präsident Trump.
1: Wenn wir über den Rechtsstaat in den USA sprechen, dann müssen wir auch über den Supreme Court sprechen. Der Supreme Court ist das oberste Gericht in den USA, in allen Streitfällen, die das Bundesrecht betreffen. Er umfasst als oberstes Fachgericht grundsätzlich alle Kompetenzen, die in Deutschland den obersten Bundesgerichten zugewiesen sind. Also dem Bundesgerichtshof, dem Bundesverwaltungsgericht, dem Bundesarbeitsgericht, dem Bundessozialgericht und dem Bundesfinanzhof. Damit aber nicht genug. Der Supreme Court ist außerdem als Verfassungsgericht Hüter der Verfassung, heißt es. Ähnlich wie bei uns das Bundesverfassungsgericht. Der Supreme Court ist also viel mächtiger als andere einzelne Bundesgerichte. Und das lässt sich auch nur sehr schwer ändern. Noch einmal Jörg Fettke.
0: wenn ich in

0: USA unterrichte, frage ich meine amerikanischen Studierenden immer, wann sie die nächste Verfassungsänderung in den USA erwarten. Und die meisten antworten zutreffend, nicht während meiner Lebenszeit. Das erhöht natürlich den Einfluss des höchsten Gerichts, das die Verfassung interpretiert und dadurch natürlich eine große, große Bedeutung in diesem System hat, vielleicht eine größere als die Autoren der Verfassung es sich vorgestellt haben damals.
1: Diese Macht prägt die USA stark. Insgesamt sitzen am Supreme Court 9 RichterInnen, die der Präsident auf Anraten und mit Zustimmung des Senats ernennt. Und zwar anders als in Deutschland auf Lebenszeit. Dadurch prägen die RichterInnen auch die Politik über Jahrzehnte.
0: Nun kommt die Politisierung sehr stark daher, dass der Präsident die Kandidaten, Kandidatinnen vorschlägt und der Senat dann mit einer einfachen Mehrheit sie, heutzutage einfachen Mehrheit sie bestätigen muss. Dadurch wird es sehr polarisiert. Bei uns in Deutschland braucht man für die Wahl eines Verfassungsrichters, einer Richterin eine Zweidrittelmehrheit. Wäre das in den USA der Fall, dann wäre das Gericht auch wesentlich, sagen wir mal, in der Mitte der Gesellschaft verortet, weil keine der beiden großen Parteien eine Zweidrittelmehrheit im Senat hat. Das heißt, es wäre viel mehr Kompromisskandidaten wären erforderlich, so wie es in Deutschland zum Beispiel auch der Fall ist. Aber durch die Wahl der Richter und Richterinnen, die in diesem kurz skizzierten Verfahren erfolgt, ist natürlich klar, dass die politischen Mehrheiten jeden Vorteil, den sie im Spiel haben, dann auch ausnutzen. Und das führt zu einer starken Polarisierung des US Supreme Court. Im Moment sagt man, er ist auch sehr polarisiert, weil wir 6 konservative Richter haben, 3 liberale.
1: Ganz so eindeutig ist es aber nicht, sagt Jörg Fettke.
0: Die 6 Konservativen sind nicht an der Strippe von Herrn Trump, so darf man sich das nicht vorstellen. Der zieht und die 6 Hände gehen hoch, das ist so nicht. Die haben also auch schon Entscheidungen getroffen, die gegen die republikanische Position gerichtet waren. Aber die Wahrnehmung ist natürlich, es sind 6 konservative Richter da und das polarisiert das Gericht sehr stark. Übrigens Fußnote dazu, ein Präsident, der nicht die Mehrheit der Bevölkerung repräsentiert hat, Donald Trump, hat 3 Richter und Richterinnen ernennen können mit einer Mehrheit im Senat bestätigt, von der viele sagen, das repräsentiert auch nicht die Mehrheit der Bevölkerung, wenn man mal Verhältniswahlrecht anlegen würde, was die Amerikaner aber natürlich nicht tun. Dort geht es ums Mehrheitswahlrecht.
1: Die USA haben also gleich mehrere Demokratiebaustellen. Und nicht für alle ist Donald Trump verantwortlich, die gibt es nämlich schon viel länger. Trump aber könnte spätestens nach einer Wiederwahl derjenige sein, der die USA in eine tiefe Verfassungskrise stürzt. Auch in Israel geht es dem Rechtsstaat nicht ganz so gut. Bestimmt habt ihr vergangenes Jahr die riesigen Proteste mitbekommen, bei denen Hunderttausende Israelis über Monate immer wieder gegen eine umstrittene Justizreform der Regierungskoalition unter Benjamin Netanyahu protestiert haben.
2: In Israel haben wieder Hunderttausende landesweit gegen die geplante Justizreform protestiert. Nach israelischen Medienangaben versammelten sich rund 170.000 Menschen in Tel Aviv, in Jerusalem 85.000. Die Proteste gegen die Gesetzesänderungen durch die Regierung von Benjamin Netanyahu dauern seit Monaten an. Gegner sehen darin eine Schwächung der Justiz.
1: Deswegen will ich Justizreform hier auch mal bewusst in Anführungszeichen setzen.
3: Das Wort ist schon schwierig, weil tatsächlich geht es um eine, oder ging es mit der ursprünglichen Ziel um eine Systemänderung, Regimeänderung von Israel.
1: Das sagt Michal Kramer. Sie ist in Israel geboren und lebt in Berlin. Sie ist Juristin und arbeitet an der Hertie School als Managerin des Center for Fundamental Rights. Das ist ein Forschungszentrum, das sich mit jetzigen und zukünftigen Herausforderungen zum Schutz von Menschenrechten und Grundrechten beschäftigt. Ein Beispiel ist eben die israelische Justizreform. Um den Hintergrund dieser sogenannten Justizreform in Israel zu verstehen, muss man erstmal wissen, wer hinter dieser Reform steckt. Die aktuelle Regierungskoalition ist die am weitesten rechts stehende Regierung, die Israel je hatte. Die Koalition regiert seit Dezember 2022 und besteht aus der rechtskonservativen Likud, der Partei von Premier Benjamin Netanyahu, und ultrareligiösen und rechtsnationalistischen Parteien.
3: die Auffassung dieser Regierung, dieser Koalition von Demokratie ist tatsächlich, dass Demokratie ist das Recht der Mehrheit. Und dementsprechend wollte diese Koalition, will diese Koalition regieren, ohne jeweils Hindernisse zu erleben in der Umsetzung ihrer Politik. Und mit dieser Idee haben sie auch im Januar 2023 diese Justizreform verkündigt, wo tatsächlich die Idee war, dass es keinen Raum für abweichende Meinung in der Umsetzung die Pläne die jetzige Koalition geben sollte. Und der oberste Gerichtshof Justiz und besonders der oberste Gerichtshof, der Schutz von Werte der liberale Demokratie in Israel, Minderheit, Rechte, Frauenrechte, Menschenrechte, diese Rechte gewährleistet und Schutz, war tatsächlich eine Bedrohung oder eine Gefahr zu dem Pläne der jetzigen Koalition und dementsprechend als Ziel gleich markiert würde.
1: Michael Kramer sieht aber noch weitere Interessen, die hinter der sogenannten Justizreform stehen. Das ist einmal der Regierungschef selbst.
3: Bibi Netanyahu selber steht in Korruptionsprozess, wird ihm Bestechlichkeit, Betrug, Untreue vorgeworfen. Das ist ein Prozess, der schon seit mehreren Jahren läuft und damit hat er ein Motiv, gegen unabhängige Justiz, unabhängige Gerichte zu wirken.
1: Und da sind die ultraorthodoxen Parteien, die auch Teil der Regierungskoalition sind.
3: Sie vertreten ein Publikum, die gerade enorme Privilegien in Israel genießt. Vor allem die Befreiung von Armeedienst, was tatsächlich gegen das Recht auf Gleichheit verstoßt, weil in Israel gibt allgemeine Pflicht zu Armeedienst. Deswegen haben sie auch eine bestimmte Motive, gegen Gerichte oder gegen die Unabhängigkeit Justiz zu wirken.
1: Rechtsnationalistische Parteien in der Koalition betrachten Gerichtsentscheidungen als Politikentscheidungen.
3: Besonders wenn es um die Rechte von Minderheiten in Israel geht und haben genauso Runde gegen die Justiz in Israel zu wirken, gegen die Gerichte in Israel zu wirken und diese Reformen anzutreiben.
1: Die religiös-nationalistische Regierung unter Netanyahu hält die Justiz im Land für zu mächtig. Deshalb soll der oberste Gerichtshof geschwächt und dadurch die Macht der Regierung und des Parlaments gestärkt werden. Dafür hatte die Regierung schon im Januar 2023, also quasi direkt nach Beginn der Regierungszeit im Dezember 2022, ihre sogenannte Justizreform verkündet, die aus vielen einzelnen Gesetzen bestehen soll.
3: Und es ging um ein paar Bereiche, vor allem eine Änderung in Grundgesetze. Israel hat keine feste formale Verfassung. Israel hat Grundgesetze, die verschiedene Bereiche in Staatorganisationenrecht regeln und auch manche bestimmte Grundrechte verankern in Grundgesetz. Nicht alle Grundrechte sind verankert in Grundgesetz.
1: Es ging also um gravierende Änderungen an den Grundgesetzen und das sind die sogenannten Basic Laws. Eins davon ist das Basic Law Judikative, das die Befugnisse der Gerichte regelt. Nun sollte es eben geändert werden.
3: Und nach dieser Änderung hätte Gerichte nicht das Befugnis, die Angemessenheit einer Entscheidung der Regierung, der Premierministerin oder Premierministerin, sowie jede Minister, Ministerin zu überprüfen. Und der Doktrin der Angemessenheit wurde über die Jahre durch die Rechtsprechung etabliert und ermöglichte Gerichte, Fälle zu überprüfen, in denen Entscheidungen der Regierung unverhältnismäßig stark auf fachfremde Interesse ausgerichtet würde, ohne Berücksichtigung der allgemeinen Interesses. Das heißt, diese Doktrin sollte sicherstellen, dass die Regierung nicht unverhältnismäßig, irrational, parteiisch in Interessekonflikt handelt.
1: Diese Angemessenheitsklausel erlaubt dem obersten Gericht bisher, Entscheidungen der Regierung oder auch die Ernennung von MinisterInnen als unangemessen zu deklarieren und so zu verhindern. Diese Klausel will die Regierungskoalition unter Benjamin Netanyahu abschaffen. Das Motiv ist klar, man will sich nicht reinreden lassen und ohne Veto regieren. KritikerInnen befürchten allerdings, dass es zu mehr Korruption kommen könnte, wenn die Klausel abgeschafft wird. Außerdem zu willkürlichen Besetzungen wichtiger Posten. Im Juli vergangenen Jahres hat das israelische Parlament die Änderungen der Angemessenheitsklausel aber trotzdem verabschiedet.
3: Und kurz darauf würde dann auch als Verfassung von verschiedenen Gruppen von dem Obersten Gericht über eine Verfassungsbeschwerde zu dem vor der Obersten Gericht gelegt mit dem Argument, dass diese Änderung von Grundgesetz ist verfassungswidrig. Im Januar 2024 hat das Oberste Gerichtshof auch diese Änderung der Grundgesetz für nichtig erklärt, für verfassungswidrig erklärt.
1: In seiner Entscheidung zur Angemessenheitsklausel hat der Oberste Gerichtshof klargestellt, dass er die Befugnis hat, die Verfassungsmäßigkeit von Grundgesetzen zu überprüfen. Denn in diesem Fall ging es ja um die Änderung eines Grundgesetzes.
3: In der ersten Entscheidung hat hier das Gericht erklärt, die Mehrheit der Richterinnen haben entschieden, dass das Gericht, der Oberste Gerichtshof, kann die Vereinbarkeit des Grundgesetzes gegenüber die grundlegenden Merkmale Israels als jüdische und demokratische Staat prüfen. Und in diesem Fall, da die Änderung des Grundgesetzes, die Abschaffung der Doktrin der Angemessenheit eine schwerwiegende Verletzung der Merkmale des Staat Israels als demokratische Staat darstellte, in besonders Prinzip von Gewaltenteilung und Rechtsstaatlichkeit, ist es verfassungswidrig. Mit dieser Entscheidung könnte auch natürlich andere Änderungen, die die Koalition vorhatte, das Grundgesetz vor dem Gericht gelegt haben, und damit hat diese Entscheidung die Pläne der Koalition für diese allgemeine Justizreform schon deutlich beeinflusst und verhindert.
1: Mit seiner Entscheidung hat das Oberste Gericht es also geschafft, ein Kernelement der sogenannten Justizreform zu stoppen. Die Netanjahu-Regierung hätte sicherlich darauf reagiert, doch dann wird Israel am 7. Oktober massiv von der Hamas angegriffen. Laut israelischen Angaben wurden dabei mehr als 1000 Menschen getötet, Tausende verletzt und zahlreiche Menschen nach Gaza verschleppt.
3: Das Land erlebte den massivsten Angriff auf die Zivilbevölkerung in seiner Geschichte. Und in der ersten Woche nach dem Angriff war die erste Reaktion der Zivilbevölkerung die Lücke zur Erfüllung, die die Regierung hinterlassen hat. Mehrere Sozialsysteme funktionierten nach dem 7. Oktober nicht richtig und Freiwillige übernahmen die Aufgabe staatlicher Systeme und halfen Überlebende der Massaker und Personen, die ihre Häuser in Süden und im Norden Israel verlassen mussten. Nach dem tragischen Ergebnis von 7. Oktober sind Regierungsvertreter auch aus dem öffentlichen Diskurs verschwunden. Sie traten nicht mehr in die Öffentlichkeit und der Fokus der Proteste hat sich auch komplett verändert. Die Protestierenden fordern, dass die Regierung, insbesondere Premierminister Netanjahu, die Verantwortung für das Geschehen am 7. Oktober übernimmt, was bisher nicht passierte. Die fordern auch, dass die Regierung alle möglichen Maßnahmen ergreift, um die 132 Personen, die am 7. Oktober nach Gaza entführt wurden und immer noch da inhaftiert sind, zu befreien. Auch Stimme gegen den Krieg in Gaza nehmen zu. Das sind gerade die Themen, die im Mittelpunkt der Proteste stehen.
1: Die Bevölkerung ist geschockt wegen des Angriffs, aber auch, weil die Regierung ihn nicht hat kommen sehen.
3: Natürlich hat auch die politische Situation, der öffentliche Diskurs nach dem Angriff, der brutale Angriff auf Israel am 7. Oktober hat sich deutlich geändert. Die öffentliche Diskurs war auf andere Thema fokussiert und ich glaube, auch die Koalition hat verstanden, dass sie genießt nicht mehr dieselbe Unterstützung, die vor dem 7. Oktober da war.
1: Seit dem Angriff sind bestimmte Vorhaben der Regierung auf Eis gelegt, aber noch nicht komplett vom Tisch.
3: Das heißt, die Koalition kann jederzeit das wieder in die Knesset, weiter in den Gesetzgebungsprozess reinbringen. Gerade was passiert in Israel, und das passierte auch zuvor parallel zu dieser großen Gesetzänderung, ist die kleinen Schritte, die genauso darauf abzielen, die Demokratie zu schwächen, diese gegenseitige Check and Balances von den verschiedenen Gewalten in Israel zu schwächen.
1: Tatsächlich sieht Michael Kramer im Hinblick auf die Justizreform gleich ein paar Punkte, die dafür sorgen, dass die Demokratie in Israel nicht so gut geschützt ist wie in anderen Ländern. Einer dieser Punkte ist die Tatsache, dass das Land keine schriftlich festgehaltene Verfassung hat.
3: Ein anderer Teil ist auch, dass es gibt in Israel, ich habe gesagt, es gibt Grundgesetze, die Teile der Staatorganisation Recht regeln. Es gibt keine Grundgesetze, zum Beispiel das Prozess, der Gesetzgebungsprozess verankert, der Gesetzgebungsprozess auch in Bezug auf Grundgesetze. Das ist nicht gerade im Gesetz oder im Grundgesetz reguliert. Das heißt, wir haben hier schon eine sozusagen Schwachstelle der israelischen Demokratie. Dazu gibt es noch mehrere, die Gewaltenteilung und die gegenseitige Kontrolle und Begrenzung von staatlicher Macht ist in Israel bereits eingeschränkt, weil strukturelle Einschränkungen staatlicher Macht

0: Tatsächlich, der einzige Ausgleich zur Macht der politischen Mehrheit ist der oberste Gerichtshof. Und daher die Position der Gericht und die Befugnis, die Kontrolle und Begrenzung staatlicher Macht durch das oberste Gericht ist so gravierend für die Existenz der Demokratie in Israel.
1: Dass es so wichtig ist, dass das oberste Gericht die staatliche Macht begrenzen kann und der jeweiligen Regierung auf die Finger schaut, das haben viele Israelis auf dem Schirm. Hunderttausende Menschen haben über Monate hinweg gegen die sogenannte Reform protestiert. Einer von ihnen ist Uriah. Er möchte hier lieber nur mit seinem Vornamen genannt werden. Er ist ein israelischer Aktivist und kommt aus der Nähe von Nazareth, das ist im israelischen Norden. Mittlerweile ist er aber der Liebe wegen nach Deutschland gezogen. Er arbeitet als Softwareentwickler. Um Israels Rechtsstaat sorgt er sich aber auch von hier aus. Im Frühjahr vergangenen Jahres hat es in Israel zunehmend größere Proteste gegen Netanyahu und seine Justizpläne gegeben. Als Uriah in dieser Zeit seine Familie in Israel besucht, sieht er hautnah, wie besorgt die Leute im Land sind.
2: And then I had conversations with my brother and also with some other friends, and everyone sounded like not super concerned, but started to feel concerned about the upcoming change or plan of the new elected government. And it was also like only 2-3 months after they started to work. So no one thought it would be such a drastic change directly. And then I noticed, or didn't need to notice, because people simply said they are concerned about the changes.
1: Als er im März 2023 zurück nach Deutschland kommt, gibt es auch hier, wie an vielen anderen Orten weltweit, Proteste von Israelis gegen die Reform. Uriah hat sich dann entschieden, sich den Protesten anzuschließen.
2: One afternoon I took the bike and drove to the city center to search for them and joined them.
1: Es war sein Bruder, der ihn dazu gebracht hat.
2: I think like my main motivation was that my brother told me that he think it's positive to demonstrate everywhere, because originally I had some concerns of demonstrating against Israel in a foreign place. It's a bit like to do your laundry elsewhere, your dirty laundry elsewhere. 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
1: Ende März schließt sich Uriah dann in München den Protesten gegen die Justizreform an. Als nach einer Weile die OrganisatorInnen ihr Engagement zurückfahren wollen, übernimmt er selbst die Organisation. Er lädt Leute zur Demo ein, holt Genehmigungen ein, sowas. Aber was genau bereitet ihm solche Sorgen, dass er dafür knapp 3000 Kilometer entfernt von seiner Heimat auf die Straße geht?
2: I think the governmental or like the country power is already not so much in balance. I think since they canceled the separate elections in the 90s for prime minister and for the parliament, for the Knesset. So basically whatever the government decides or whatever they want to execute, it's much more of only the coalition game. If everyone in the coalition agree for it, then it will go through. And only if you can find enough like bad players within the coalition, then maybe something will fall. But other than this, every wish of the ministers or the prime minister simply go through without any monitoring, without any further thinking or thinking into the future. And I think that that puts a lot of concerns in people that want efficient and transparent government and power balance within the country. And the only thing that left to actually balance the power between the government and other systems was the Supreme Court. And with the plan of the reform, and also the people which are initiating the reform, which are very drastic, very extremist, with messianic views or extreme religious orthodox views or other things of that sort, seemed as if Israel is going into a dark corner. And I thought it would make my life hard, as, for example, someone who's married to a non-Jew, and also my brother who lives in a mixed city and has quite a lot of Arab friends, would also be very problematic.
1: Michael Kramer hat die Proteste von Berlin aus verfolgt. Warum sind so viele Menschen weltweit auf die Straße gegangen, haben wir sie gefragt.
0: weil es war klar, dass es geht hier um Schritte,

0: die sehr schnell und zu weit gehen. Und ich denke eigentlich an die Beispiele, das sie gegeben habe oder die Vorstellung, die sie gegeben hatte mit dem Frosch im kochenden Wasser in der ersten Episode dieses Podcasts. Das Wasser hat sehr schnell gekocht mit dieser Justizreform. Sehr deutlich und sehr schnell gekocht. Dadurch hat auch der Widerstand war sehr klar und sehr stark. Das Gefühl war, dass die Demokratie wird sehr schnell zu Ende gehen, wenn diese Justizreform durchgesetzt würde. Die Regierung, die Koalition war auch an sich eine, das ist das erste Mal, dass es gibt so eine deutliche, stabile, rechtsextreme Regierung in Israel. Und diese zwei Gruppen, die in der israelischen Gesellschaft existieren, ist auf einmal diese Spaltung der israelischen Gesellschaft ist sehr deutlich geworden, dass es gibt eine Gruppe, die die Demokratie deutlich gefährdet und jetzt die Macht hat.
1: Wir wollten von Uriah deshalb wissen, ob er Angst um die Demokratie in Israel hat.
2: I think that basically the like democracy will always be on the question mark, because I mean it already said now a couple of weeks ago, one of the ministers said that if the government is working well, then maybe there is no need for another election round until they decide that they don't perform well, which means the end of democracy per the statement of what democracy is. But I think also from a lot of other perspectives. I mean, Israel is not 100% a democracy anyhow from establishment, although I'm pretty sure that no system is 100% democracy or what it claims to be. There is always a difference between the theoretical idea and the practical execution of it. Yeah, but like there is a lot of things in the Israeli governmental or like power system that's already has a lot of question marks from 1948, with Orthodox not going to the army, with some written restriction maybe on Arabic or Muslim population, if it's not.
3: Dieser Podcast geht noch ein paar Minuten länger. 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
1: Ein ganzes Drittel unseres Lebens verbringen wir schlafend. Unser Körper braucht erholsamen Schlaf, um zu funktionieren. Wer zu wenig oder schlecht schläft, ist oft knatschig, kann sich nicht konzentrieren, fühlt sich schlapp und kränklich. Besonders problematisch wird's, wenn man nicht einfach ab und zu mal schlecht schläft, sondern wenn man jede Nacht wach liegt, nicht einschlafen kann, sich nur von einer Seite zur anderen wälzt, immer wieder wach wird und am nächsten Morgen noch schlapper ist als am Abend zuvor. Schlaflosigkeit, in der Fachsprache Insomnie, gehört zu den häufigsten Schlafstörungen überhaupt. Aber was ist guter Schlaf eigentlich und welchen Stellenwert hat er in unserer Gesellschaft? Denn Schlaf ist nicht nur eine biologische Funktion, sondern auch eine kulturelle und soziale Praxis. Menschen auf der ganzen Welt schlafen unterschiedlich. Sie haben verschiedene Vorstellungen davon, wann, wo und mit wem man schläft und auch davon, was als guter oder schlechter Schlaf gilt. Wir fragen uns deshalb heute in Ach Mensch, wie erforschen Wissenschaftlerinnen und Wissenschaftler eigentlich Schlaf? Welche Rolle spielen unsere Kultur, unsere Gesellschaft und unser Alltag? Und was können wir tun, wenn wir einfach nicht schlafen können? Ich bin Jessie Hughes, schön, dass ihr zuhört.
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1: Schlaf wird in der Forschung aus ganz unterschiedlichen Perspektiven betrachtet. Medizin und Neurowissenschaften untersuchen, was im Körper und im Gehirn passiert. Die Ethnologie fragt dagegen, wie Menschen Schlaf erleben, gestalten und mit Bedeutung aufladen. Sie interessiert sich dafür, welche sozialen Regeln, Gewohnheiten und kulturellen Vorstellungen unseren Umgang mit Schlaf prägen. Darüber spreche ich heute mit Julia Vorhälter. Sie ist Wissenschaftlerin am Max-Planck-Institut für Ethnologie und forscht zum Thema Schlaf und zur Schlaflosigkeit. Herzlich willkommen, Frau Vorhälter. Schön, dass Sie hier sind.
3: Ja, ich freue mich auch, hier sein zu dürfen.
1: Also, ich bin vor ungefähr 2 Jahren Mutter geworden und seitdem hat sich meine Beziehung zu Schlaf ziemlich verändert. Ich habe mich, glaube ich, noch nie so sehr nach Schlaf gesehnt und ich sehe im Schlaf mittlerweile eigentlich auch die Lösung all meiner Probleme. Wie haben Sie denn heute Nacht eigentlich geschlafen?
3: Ich habe tatsächlich ganz gut geschlafen. Also ich habe das eben im Vorgespräch schon gesagt, ich bin irgendwie seit 3 oder 3,5 Wochen ein bisschen angeschlagen und versuche deswegen ganz viel zu schlafen. Genau, aber ja, bin eigentlich ganz zufrieden aufgewacht.
1: Man fragt sich natürlich, wenn sich jemand so sehr auf so ein Forschungsthema einlässt, was für ein Verhältnis hat man da selber zum Schlaf? Sind Sie eher eine Nachtigall oder eine Lerche?
3: Ich würde sagen, irgendwie sowas dazwischen. Also ich glaube, mein eigenes Verhältnis zum Schlaf hat sich in den Jahren auch ziemlich gewandelt. Ich hatte eine Phase vor ein paar Jahren, wo ich selber sehr, sehr, sehr schlecht geschlafen habe. Und das war eigentlich für mich eigentlich auch so der Ursprung, der mich zu dem Thema geführt hat, weil das eine ziemlich, ich würde sagen im Nachhinein ziemlich faszinierende, aber irgendwie damals auch sehr existenziell furchtbare Erfahrung war, auf einmal nicht mehr schlafen zu können. Und mich hat das wirklich 2 oder 3 Jahre lang sehr stark umgetrieben, dieses Thema und vor allen Dingen dieses Gefühl, nachts ins Bett zu gehen und einfach zu wissen, ich werde wahrscheinlich nicht schlafen können. Und genau, dieses Gefühl, was zu verlieren, was man vorher einfach so ganz natürlich vorausgesetzt hat, also ähnlich wie du das jetzt beschreibst, wenn man Mutter wird. Das hat mich irgendwie interessiert und das hat mich auch danach lange noch beschäftigt und das hat mich so ein bisschen zu dem Thema geführt.
1: Vielleicht klären wir dann einfach noch mal kurz die Basics. Warum brauchen wir Schlaf eigentlich so dringend? Also welche Bedeutung hat Schlaf denn eigentlich für unseren Körper?
3: Ja, das ist tatsächlich einerseits eine ganz banale Frage, aber andererseits auch eine ganz große Frage, zu der sehr, sehr, sehr viel Forschung gibt und wo es immer wieder neue Erkenntnisse und ich glaube im Endeffekt keine hundertprozentig geklärten Gewissheiten gibt. Also man weiß, Schlaf braucht man, damit das Gehirn, also zum Beispiel um Erinnerungen zu verarbeiten, Schlaf braucht man, Zumindest gehen Teile der Forschung dafür davon aus, auch dass das Gehirn sich reinigt, dass das Immunsystem gestärkt wird, wenn wir viel schlafen. Es gibt Experimente, also auch schon ganz frühe Experimente, die zeigen, wenn Leute über Tage zum Beispiel nicht schlafen, dass sie dann irgendwann sowas Ähnliches wie psychotische Zustände entwickeln. Also dass, dass wir keinen, jetzt sozusagen einfach ausgedrückt, nicht mehr klar denken können, dass unser emotionales Wohlbefinden völlig durcheinander gerät. Also auch Leute, die über Jahre hinweg zum Beispiel unter Schlafstörungen leiden, die oft auch, könnte man so als grumpy bezeichnen, also die wirklich so emotional total unausgeglichen sind. Man weiß inzwischen, dass chronischer Schlafmangel ganz viele Folgeerkrankungen, also sowohl psychische Erkrankungen, aber auch zum Beispiel Herzkrankheiten etc. nach sich ziehen kann. Also vielleicht einfach ausgedrückt, Schlaf ist, glaube ich, ein ganz elementarer Teil unserer Gesundheit. Aber es gibt zum Beispiel auch aus dem Tierreich vergleichende Forschungen, also die Frage, wie schlafen eigentlich unterschiedliche Spezies und daran auch geknüpft, warum brauchen eigentlich alle Lebewesen eine Art von Schlaf? Da gibt es sehr, sehr spannende Forschungen, auch vergleichend zu.
1: Ja, Schlaf bietet dem Körper eben eine Regenerationsphase, ist ja zum Beispiel auch für die Muskeln total wichtig tatsächlich, sich auch zwischendurch mal wieder zu entspannen. Und es gibt auch diese schöne Redewendung, da muss ich nochmal drüber schlafen. Wenn man zum Beispiel eine schwere Entscheidung treffen muss, geht es da dann eher ums Aufschieben oder hilft uns Schlaf wirklich, bessere Entscheidungen zu treffen?
3: Ja, es gibt ja auch, ihr habt gestern Abend nochmal so ein bisschen im Buch gelesen, auch zu Schlaf. Und da wurden so Beispiele genannt, zum Beispiel von bekannten WissenschaftlerInnen, die im Schlaf angeblich bestimmte Rätsel gelöst haben. Albert Einstein, dem in Schlaf irgendwelche Dinge gekommen sind, die er sozusagen während des Tages nicht lösen konnte. Und ich glaube schon, dass im Schlaf, also hat das ja eingangs schon gesagt, auch viel Verarbeitung stattfindet des Erlebten und natürlich auch kognitiv ganz viele Prozesse irgendwie dann doch stattfinden, die, glaube ich, oft unterschätzt werden. Also Schlafen, denkt man oft, das ist sowas Passives, aber tatsächlich, wenn man anguckt, was da auch im Gehirn alles passiert, ist es eigentlich ein sehr, sehr aktiver Zustand.
1: Wir haben jetzt hier bisher eher aus biologischer Perspektive über Schlaf gesprochen, weil der Körper Schlaf braucht und wie Sie eben auch schon gesagt haben, tatsächlich sind wir da gar nicht alleine. Also bislang gibt es wirklich kein höher entwickeltes Lebewesen, das irgendwie ohne Schlaf auskommen würde. Allerdings sind wir wahrscheinlich die einzige Spezies, bei der Schlaf auch eine gesellschaftliche Komponente hat. Sie blicken ja als Ethnologin auf das Thema. Welche Fragen haben Sie denn aus ethnologischer Perspektive an das Thema Schlaf?
3: Ja, ich glaube, das ist eingangs schon ganz gut dargestellt worden. Also, dass Schlaf natürlich einerseits so eine biologische Universalie ist, die wir als Menschen, aber auch wir hatten über Tiere geguckt, eher ein Mythos. Also, wie Menschen schlafen, wo sie schlafen, mit wem sie schlafen, wie lange sie schlafen, hat sich im Laufe der Jahrhunderte immer wieder geändert und ist auch gesellschaftlich sehr, sehr verschieden. Also, ob ich mein Kind rein sozialisiere, alleine in einem Schlafzimmer, in einem Bett mit Kopfkissen und Decke zu schlafen. Das ist sozusagen eine von ganz vielen Möglichkeiten, wie Menschen schlafen und auch lernen zu schlafen. Und auch Schlaf, das macht es, glaube ich, sozialwissenschaftlich auch interessant, ist was gesellschaftlich auch ganz stark reguliert wird. Also was ganz stark mit unserer Arbeitswelt zu tun hat, wie unsere Wirtschaft funktionieren muss, wie Menschen produktiv sein müssen, dass eben nicht Menschen einfach so schlafen können, wie sie vielleicht gerne von ihrem Körper her schlafen würden, sondern dass das ganz, ganz stark eigentlich sozial geprägt ist und auch politisch reguliert ist. Also auch die Frage, wo darf man schlafen? Wie werden Menschen wahrgenommen, die an falschen Orten schlafen? Die Frage, ja, wer kann zusammen in einem Raum schlafen? Ich habe vor ein paar Tagen nochmal drüber gelesen, auch von einem Forscher von einem Max-Planck-Institut. Ist gerade gar nicht aus welcher Fachrichtung, aber der zu Vogelschlaf geforscht hat. Also Vögel, gerade Vögel, die halt in der Luft schlafen.
1: Mauersegler,
3: genau. Du hast
1: die sehe ich von meinem Balkon immer, deswegen weiß ich da genau Bescheid, ja.
3: Und wo man halt festgestellt hat, oder auch von Zugvögeln gibt es Forschungen, die halt zu bestimmten Zeiten einfach sehr, sehr, sehr wenig schlafen, dann teilweise auch mit einer Gehirnhälfte nur schlafen und dann sozusagen das Wechseln. Oder halt, was man, glaube ich, bei diesen Mauerseglern festgestellt hat, dass sie immer nur ganz so Mikroschlaf, also Mikrosekundenschlaf haben. Und über den Tag halt, ich weiß nicht, wie viele Episoden von diesem ganz, ganz kurzen Sekundenschlaf haben. Und es dadurch aber trotzdem schaffen, sozusagen ihr Schlafpensum irgendwie zu erreichen, was sie halt als Spezies brauchen. Genau, und ja, da gibt es halt auch immer wieder Interesse vom Militär an solchen, also wie man, oder auch im Extremsport, Segeln, also die Leute, die halt über Tage, über Monate eigentlich aufmerksam sein müssen, wie schaffen die das dann sozusagen, ihren Schlaf so zu regulieren?

0: dass sie eben nicht mindestens 4 Stunden am Stück brauchen, sondern sehr viel kürzer schlafen und trotzdem irgendwie noch funktionsfähig sind.
1: Wenn wir nochmal zurückkommen zu Schlafstörungen eben als Krankheit, als medizinisches Problem, frage ich mich natürlich, wie lange gibt es überhaupt Schlaflabore? Also genau der Ort, an dem man wahrscheinlich hauptsächlich medizinisch über Schlaf spricht.
0: Also ich glaube, das erste Schlaflabor wurde in den USA gegründet von einem Mediziner, der Nathaniel Kleitmann hieß. Ich glaube, das war in den 20ern in Chicago. Und er gilt eigentlich so ein bisschen als Vater der modernen Schlafmedizin. In Deutschland, glaube ich, gibt's das kann so in Anfang der 80er, glaube ich, gab es das erste Schlaflabor, ich glaube, an der Uni Marburg. Und seit Anfang der 90er, also ich glaube 92 oder 93, wurde die Deutsche Gesellschaft für Schlafforschung und Schlafmedizin gegründet. Genau, die in ihren Anfängen eigentlich so relativ klein war, mit sehr wenigen Schlaflaboren operiert hat, aber inzwischen eigentlich zu einer relativ großen, also im Bereich der Medizin immer noch verhältnismäßig klein, aber sehr viel größer, als es in den Anfängen der Fall war, Gesellschaft angewachsen ist. Und gerade seit vor allen Dingen die Schlafapnoe so auch als weitere Volkskrankheit, Schlafvolkskrankheit.
1: Das ist, wenn man einen Atemaussetzer hat beim Schlafen, richtig?
0: Das ist, wenn im Prinzip die Atemmuskulatur ein Stück weit zusammenfällt im Schlaf und die Leute dann teilweise bis zu einer Minute oder noch länger Atemaussetzer haben, keinen Sauerstoff kriegen. Und man weiß, dass das halt sehr gefährlich sein kann fürs Herz, auch viele andere, also Demenz etc., also viele negative Folgeerscheinungen nach sich ziehen kann. Und im Zuge sozusagen die Schlafapnoe entdeckt wurde, die schon vor längerer Zeit, aber ich glaube seit so 10, 20 Jahren ist sie auf jeden Fall im öffentlichen Diskurs sehr viel präsenter. Und in Schlaflabore, also die meisten Schlaflabore in Deutschland zum Beispiel, sind eigentlich in der Pneumologie, also in der Lungenmedizin angesiedelt, eben weil Schlafapnoe was ist, was man im Schlaflabor auch sehr gut messen kann, im Gegensatz zur Insomnie. Da kann man vielleicht ausschließen bestimmte Dinge, die dazu führen, dass Leute sozusagen jetzt eine gefühlt unbegründete Schlaflosigkeit haben. Aber Insomnie an sich ist erstmal eine subjektive Unzufriedenheit mit dem Schlafempfinden. Das ist nichts, was ich in dem Sinne biologisch messen kann oder nur begrenzt biologisch messen kann.
1: Aber ich würde im Schlaflabor landen, wenn ich jetzt unter Schlaflosigkeit leide und wirklich nicht mehr weiß, wohin mit mir. Wie geht man denn dann vor?
0: Ja, das ist, glaube ich, so nach wie vor auch ein großes Problem. Also ich glaube, die meisten Leute gehen wahrscheinlich erstmal zum Hausarzt, also zur Hausärztin, probieren es vielleicht mit erstmal pflanzlichen Medikamenten, vielleicht später auch verschreibungspflichtigen Medikamenten. Das kann schon auch mal sein, dass eine Person ins Schlaflabor verwiesen wird, wenn es vielleicht einen Verdacht gibt auf irgendwelche biologischen Ursachen. Aber an sich ist Insomnie etwas, was man nicht im Schlaflabor in dem Sinne diagnostizieren kann. Und deswegen, also die Schlaflabore in Deutschland sind eigentlich auch so überlaufen, also teilweise haben die Wartezeiten von bis zu 2 Jahren.
1: Oha.
0: Und da geht es vor allen Dingen halt um Leute, die diese Atemaussetzer im Schlaf haben. Es gibt neurologische oder auch psychiatrische Schlaflabore, die dann eher spezialisiert sind auf Insomnie oder auch andere Formen der Schlafstörung, die jetzt eben nicht atembezogen sind. Die gibt es schon auch, aber die sind auf jeden Fall in der Minderheit. Und ich würde sagen, die Mehrheit der Menschen, und das ist eigentlich auch das Problem, obwohl Insomnie so eine weit verbreitete Krankheit ist, obwohl das allgemein bekannt ist, ist es trotzdem halt sehr schwer eigentlich, das da eine gute Anlaufstelle zu finden, weil die Schlafmedizin im Rahmen der Medizin eben doch recht klein ist und weil die Leitlinientherapie eigentlich eine spezifische Form der Verhaltenstherapie ist, die in Deutschland oder weltweit eigentlich tendenziell wenig angeboten wird. Also inzwischen gibt es, es werden über Apps auch gesprochen, es gibt auch sozusagen diese digitalen Gesundheitsanwendungen, also Apps, in denen diese Therapie im Prinzip runtergebrochen ist, dass Leute die selbstständig für sich mit ihrem Telefon durchführen können. Die Studien dazu sagen auch, dass das erstmal gar nicht so schlecht ist. Aber eigentlich ist bei Schlaflosigkeit sind oft die Auslöser natürlich Stress, Alltagsstress oder bestimmte Veränderungen im Leben, Umbrüche. Also einfach Probleme, die sich jetzt auch nicht so einfach in dem Sinne biologisch lösen lassen. Und die sich auch manchmal eben nur sehr schwer lösen lassen, weil halt unser Schlaf auch so eingetaktet ist in unser Arbeitsleben, in unser Familienleben. Also das, wenn ich merke, okay, eigentlich müsste ich anders schlafen, das halt manchmal gar nicht möglich ist, meinen Schlaf in dem Sinne so anzupassen.
1: Und sich drum zu kümmern, ne? Sie forschen ja auch ganz konkret im Schlaflabor. Sie haben sich da viel umgeschaut. Was interessiert Sie da denn am meisten?
0: Genau, also ich habe tatsächlich einige Wochen in einem spezifischen Schlaflabor geforscht, aber habe mir dann über die Zeit auch unterschiedliche Schlaflabore angeguckt. Was mich am Anfang und auch eigentlich sozusagen dann im Laufe der Forschung immer mehr interessiert hat, ist diese Diskrepanz zwischen dem Schlafempfinden der Menschen, die in diesen Schlaflaboren landen, die sagt oftmals eigentlich so einen Schlafapnoe-Verdacht haben, aber teilweise schon auch da landen, weil sie eben einfach das Gefühl haben, sie kriegen gar keinen Schlaf mehr, sie brauchen irgendwie eine Anlaufstelle, um das mal abchecken zu lassen. Und diesen sehr komplizierten Messungen, die dann da stattfinden.
1: Also ich stelle es mir nicht sehr produktiv vor, wenn man auch so komplett verkabelt wird, oder? Wenn man sowieso schon so ein bisschen Probleme mit Schlafen hat. Beeinflusst doch total.
0: Genau, also ich glaube, das ist auch, also das wird jetzt nicht davon ausgegangen, dass die Leute genauso schlafen wie in ihrem Bett zu Hause. Es gibt auch diesen sogenannten First-Night-Effekt, wo die erste Nacht eigentlich immer erstmal so eine Gewöhnungsnacht auch ist. Also deswegen schlafen die Leute in der Regel auch mindestens 2 oder 3 Nächte im Schlaflabor. Genau, aber was mich eigentlich interessiert hat, um sozusagen diesen Gedankengang zu Ende zu führen, ist diese Diskrepanz zwischen dem subjektiven Schlafempfinden der Menschen und dem, was dann eigentlich die Messungen ergeben. Und wie das auch verhandelt wird in Gesprächen dann mit Ärzten oder Ärztinnen. Also bei einer Schlafapnoe ist so ein ganz klassischer Fall, die Leute, also zum Beispiel ihre Bettpartnerin oder Bettpartner sagt, ey, ich habe das Gefühl, du atmest nicht im Schlaf und ab und zu schreckst du hoch und machst so komische Grunzgeräusche, lass das mal abklären. Und die Leute sagen, ja, manche fühlen sich vielleicht morgens trotzdem auch so gerädert, haben das Gefühl, ich habe eigentlich viel geschlafen und fühle mich trotzdem nicht erholt. Aber bei vielen ist es trotzdem eher so dieses Gefühl, so, das kann ich mir gar nicht vorstellen. Und dann kommen sie ins Schlaflabor und dann können sie halt wirklich auf so Grafiken sehen, dass es Phasen gibt, mehrfach in der Nacht, mehrfach in der Stunde, wo sie dann wirklich eine Minute zum Beispiel nicht atmen und die Sauerstoffzufuhr auf 70% runtergeht. Und dann ist eher so ein Überraschungsmoment, dass dann der Arzt oder die Ärztin sagen, nee, jetzt gucken Sie mal hier, das ist eine schwerwiegende Krankheit eigentlich, das Gehirn wird nicht mit Sauerstoff versorgt, da müssen wir jetzt was machen, da kriegen Sie jetzt eine Maske. Und die Idee finden jetzt die meisten Leute nicht unbedingt toll, aber trotzdem ist es so die Medizin kann da eigentlich ganz gut Daten liefern und kann auch Lösungsansätze liefern für eine Krankheit, die Person selber erstmal gar nicht wahrgenommen hat. Und ich glaube, bei der Insomnie ist es ein bisschen umgekehrt, dass viele Leute eben dieses Gefühl haben, ich schlafe eigentlich gar nicht. Ich schlafe seit Wochen und Monaten gar nicht. Und die Medizin halt sagt, das kann ja nicht sein. So, wir schlafen, der Körper holt sich den Schlaf. Der Körper holt sich, selbst wenn es nur dieser Mikroschlaf ist, zwischendurch müssen sie eigentlich immer mal schlafen. Und dann gehen die Leute ins Labor. Und dann wird halt gesagt, ja, gucken Sie mal, hier haben Sie doch vielleicht jetzt nicht 8 Stunden am Stück geschlafen, aber hier haben Sie geschlafen und da haben Sie geschlafen. Und es ist eigentlich genau das Umgekehrte, dass es überhaupt keinen Raum eigentlich gibt, dieses subjektive Gefühl, dieses, was die Leute ja auch beschäftigt, wo sie eigentlich auch drüber sprechen wollen, dieses nächtelang wachliegen und selbst wenn sie zwischendurch mal schlafen, aber trotzdem das Gefühl zu haben, ich habe eigentlich was verloren, was alle Menschen um mich herum als völlig selbstverständlich ansehen. Ich habe eigentlich Angst, wenn ich abends ins Bett gehe. Ich bin total gestresst den ganzen Tag. Und da klafft es halt so ein bisschen auseinander. Also dieses, ja klar, kann man da vielleicht auch irgendwas messen. Manchmal kann man auch in den Messungen irgendwelche Dinge sehen, die vielleicht hilfreich sind, um den Leuten zu helfen. Aber eigentlich ist das Problem halt, die Faktoren sind halt viel größer. Die liegen in den subjektiven Lebensumständen, die liegen in gesellschaftlichen Strukturen und eigentlich die Form der Therapie, die den Leuten zugänglich sein sollte, nämlich diese kognitive Verhaltenstherapie, eine Form von Gesprächstherapie, ist halt für die viele Menschen de facto gar nicht erreichbar, weil die Wartelisten so lang sind. Und mir halt oft gesagt wurde, wenn die Leute nicht mindestens auch noch für eine Depression oder so screenen, dann nur für eine Schlafstörung, für ein bisschen schlecht schlafen, landen sie dann halt auf der Warteliste dementsprechend erstmal ganz weit hinten.
1: Das ist jetzt eine sehr persönliche Frage, aber wie haben Sie es denn geschafft, wieder besser zu schlafen?
0: Das ist, glaube ich, eine lange Geschichte. Ich glaube, eine Sache, die ich realisiert habe damals, also ich glaube, eine Sache, die mich Nacht für Nacht wach gehalten hat, war einfach ein Problem, was ich für mich nicht lösen konnte. Also wo ich jede Nacht das Gefühl hatte, ich müsste eigentlich eine Entscheidung treffen und ich kann diese Entscheidung nicht treffen. Und sich, glaube ich, daraus in der Folge wirklich so eine Art Angststörung entwickelt hat. Also dass ich so viel Angst eigentlich für diesen Moment hatte, abends ins Bett zu gehen, vor diesem Gefühl da zu liegen und wieder irgendwie mit diesem Problem mich die ganze Zeit beschäftigen zu müssen und irgendwie das Gefühl zu haben, ich kann nicht schlafen, ich will aber eigentlich schlafen, ich bin total müde, etc., etc. Und ich glaube, das hat sich dann über viele Monate einfach so hochgeschaukelt und war dann eine Zeit lang sehr, sehr, sehr extrem und sehr schlimm. Und irgendwann, glaube ich, hat sich in dieser Problemkonstellation was geändert, sodass ich das Gefühl hatte, irgendwie ergeben sich wieder neue Handlungsmöglichkeiten für mich. Und dann war es eigentlich eher dieses, okay, sich wieder, eigentlich eher so diese Angststörung zu thematisieren, also wieder zu vertrauen, dass der Körper schlafen kann, wieder dieses, nicht jedes Mal, wenn man nicht nach einer Minute eingeschlafen ist, in so einen Panikzustand zu verfallen. Genau, also ich glaube, es waren so unterschiedliche Faktoren, die dabei eine Rolle gespielt haben, die schon sehr, ja, auch subjektiv, glaube ich, viel einfach mit meiner Lebenssituation damit zu tun hatten. Ich glaube, was ich im Nachhinein auf jeden Fall gemerkt habe, ist, dass ich halt damals auch überhaupt nicht wusste, an wen ich mich wenden kann, dass ich ursprünglich auch meinen Termin für so eine Schlafsprechstunde ausgemacht hatte. Das war aber Monate, also Wartezeit, also dass mir das dann irgendwie überhaupt nicht geholfen hat. Und dass ich super schwierig fand, einfach Anlaufstellen zu finden, die, wo ich das Gefühl hatte, okay, jetzt nicht ein Schlaflabor, wo es eigentlich da vor allem um atembezogene Schlafstörungen gibt, sondern wo es irgendwie so einen Raum gibt, eher so diese, ja, sozusagen nicht biologischen Schlafstörungen irgendwie zu bearbeiten. Ja.
1: Was sollten Menschen besser über Schlaf verstehen?
0: Also ich glaube zum einen ganz wichtig, dass es eben was ist, was man nur sehr bedingt kontrollieren kann. Dass es, glaube ich, schon was ist, wo es hilft, auch irgendwie so im Kontakt mit dem Körper zu sein und zu hören, was braucht denn mein Körper? Und auch gerade in Phasen, wo man das Gefühl hat, irgendwie man wird immer unzufriedener mit dem eigenen Schlaf oder vielleicht schläft man nicht mehr so, wie man früher geschlafen hat. Also einerseits zu wissen, Schlaf verändert sich auch im Laufe des Lebens. Also wir schlafen in unterschiedlichen, als kleine Babys in der Kindheit, ganz anders als im Erwachsenenalter und auch gerade dann, wenn wir wieder älter werden, im Alter schlafen wir auch wieder anders, da schlafen wir weniger. Also dass es auch natürliche Prozesse gibt, die dazu führen, dass sich der Schlaf verändert, die sozusagen wirklich im Körper begründet sind. Aber dass gerade in Phasen, wo man merkt, okay, es sind irgendwie andere Faktoren, die eine Rolle spielen, dass man das ernst nimmt und ja, irgendwie einen Mittelweg findet zwischen sich nicht zu sehr auf den Schlaf zu fokussieren, also nicht die ganze Zeit darüber zu lesen, was passiert jetzt, wenn ich mal 3 Nächte nicht geschlafen habe, wird es da immer nur den Druck weiter erhöht. Und gleichzeitig aber zu gucken, okay, also ich weiß zum Beispiel auch von Leuten, die einfach gesagt haben, irgendwann hat mich meine Ärztin einfach 4 Wochen krank geschrieben und hat gesagt, so, ey, dann kannst du jetzt eben nicht deine Prüfung machen oder dann musst du das einfach ein halbes Jahr aufschieben und jetzt ist der Schlaf eben erstmal wichtiger und denen das enorm geholfen hat. Und wo, glaube ich, einfach manchmal diese Idee, so wir können das gerade nicht machen, wir müssen zur Arbeit gehen, wir müssen diese Prüfung machen, wir müssen irgendwie, so wenn man dann nochmal vielleicht genau drüber nachdenkt, es schon auch Möglichkeiten gibt, sich Räume zu schaffen und zu sagen, nee, dann nehme ich mir jetzt einfach die Auszeit, weil so eine Schlafstörung sich halt schnell auch wirklich chronisch wird und es dann immer schwieriger wird, weil es dann eben in so einer Mischform, also weiß man ja auch, Schlaflosigkeit ganz eng korreliert mit Depressionen, mit Angststörungen etc. Also das über lange Zeit dieses Gefühl zu haben, ich schlafe nicht gut, ich bin irgendwie, werde immer unzufriedener, ich werde immer ängstlicher bezogen auf meinen Schlaf, dass das auch niemandem hilft. Und dass da, glaube ich, frühzeitig so einen Stopp zu machen, auf jeden Fall, glaube ich, gut ist.
1: Die Frage ist jetzt wahrscheinlich nach allem, was wir gerade zuletzt besprochen haben, gar nicht

0: mit denen das Gehirn schon den ganzen Tag über beschäftigt ist, sondern irgendwie was findet, was einen vielleicht eher auf so eine andere Gedankenspur bringt und dann ja, dem Schlaf sicherlich förderlich ist.
1: Schlaf verrät viel über die Gesellschaft, in der wir leben. Das ist etwas, was ich aus dieser Folge auf jeden Fall mitnehme. Und auch das Gefühl, dass da noch ein bisschen Luft nach oben ist, was die Behandlungsmöglichkeiten für Menschen mit Insomnie betrifft. Dr. Julia Vorhölter war das im Gespräch. Sie arbeitet am Max-Planck-Institut für ethnologische Forschung in Halle. In der nächsten Folge von Ach Mensch spreche ich mit der Altersforscherin Anne Schäfer. Ich will wissen, wie sich unser Gehirn eigentlich im Laufe des Lebens verändert und warum viele im Alter an neurodivergenten Krankheiten leiden, zum Beispiel an Alzheimer oder Parkinson. Lange hat sich die Forschung vor allem für die Nervenzellen im Gehirn interessiert, jetzt aber rücken vor allem die Gliazellen in den Blick. Die machen immerhin 50% der Zellen im Gehirn aus. Ich freue mich, wenn ihr dann wieder zuhört. Mein Name ist Jessie Hughes, bis zum nächsten Mal. Ciao.
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